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1: Kurz vor 3:30. Ich bin Fabian Hoffmann. In den Trümmern des eingestürzten Hauses in Görlitz haben Einsatzkräfte auch eine dritte Leiche gefunden. Es handelt sich um einen vermissten 48-Jährigen, sagte uns ein Polizeisprecher. Bereits zuvor waren zwei

0: Frauenleichen entdeckt worden. Ansonsten wird niemand mehr unter den Trümmern vermutet. Die Einsatzkräfte sind weiter vor Ort und sichern Spuren. Die Ticketsteuer auf Flüge wird in Deutschland ab Juli gesenkt. Das hat der Bundestag beschlossen. Die schwarz-rote Bundesregierung löst damit ein Versprechen aus dem Koalitionsvertrag ein. Sie will deutsche Flughäfen für Airlines wieder attraktiver machen. Die Branche begrüßt die Senkung. Kritik kommt von Naturschützern. Mitglieder der Rentenkommission widersprechen einem Bericht, dass die Kommission die Rente ab 70 empfehlen will. Es sei noch nichts entschieden, heißt es. Die Bild hatte berichtet, dass die Expertenkommission sich für ein höheres Renteneintrittsalter aussprechen will. Der VfL Wolfsburg muss weiter um den Verbleib in der Fußball-Bundesliga zittern. Im Hinspiel der Relegation taten sich die Wolfsburger zu Hause gegen Zweitligist Paderborn schwer und kamen nicht über ein 0:0 hinaus. Das Rückspiel in Paderborn gibt's am Montag. Die Luft wird immer dünner für den SCDFK Leipzig in der Handball-Bundesliga. Auch zu Hause gegen Melsungen war nichts zu holen. Am Ende stand es 27:33. Leipzig ist bei noch zwei offenen Spielen weiter letzter. 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
2: Wolkig ist es gerade und es bleibt erstmal trocken. Nur ein paar Wolken ziehen durch dabei, liegen die Temperaturen aktuell zwischen 11 und 6 Grad. Zum Morgen kann sich stellenweise mal Nebel bilden. Tagsüber werden die Wolken dann mehr und ab und zu kann auch ein Schauer runterkommen bei maximal 22 Grad.
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2: Im Kreis Bautzen kommt es auf der Straße zwischen dem Abzweig nach Kannewitz und Poschwitz bis Sonntagabend wegen des 30. internationalen VW-Treffens zu Staus und Behinderungen. Und im Kreis Leipzig ist die Straße zwischen dem Abzweig nach Ragewitz und dem Abzweig nach Prösitz nach einem Unfall voll gesperrt. Staus oder Blitzer einfach melden unter 0800 023 und 4x die 4.

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6: Kurz vor drei. Ich bin Fabian Hoffmann. Auch die dritte nach dem Hauseinsturz in Görlitz vermisste Person ist tot. Die Leiche des 48-Jährigen wurde am Abend von den Einsatzkräften in den Trümmern gefunden. Zuvor waren zwei Frauenleichen geborgen worden. Die Polizei geht aktuell davon aus, dass sich keine weiteren Personen mehr in den Trümmern befinden. Deutsche Flughäfen sollen für Airlines wieder attraktiver werden. Deswegen hat der Bundestag jetzt beschlossen, dass die Luftverkehrssteuer zum 1. Juli gesenkt wird. Je nach Entfernung geht sie pro Ticket um bis zu gut 11 Euro runter. Michael Engel vom Bundesverband der deutschen Fluggesellschaften begrüßte die Entscheidung im ZDF.
7: Die Bundesregierung setzt hier einen wichtigen Punkt ihrer Koalitionsvereinbarung um. Allerdings brauchen wir weitere Entlastungen, denn unter der Ampelregierung haben sich die staatlichen Standortkosten am Luftverkehrsstandort Deutschland mehr als verdoppelt.
6: Ob die Airlines die niedrigeren Preise an die Kunden weitergeben, ist offen. Die Tierheime in Deutschland sind überlastet und werden vom Bund nicht ausreichend unterstützt. Das findet der Deutsche Tierschutzbund und verklagt deshalb den Staat. Einzelheiten von Tom Husse.
8: Die Tierschützer haben die Klage beim Verwaltungsgericht Köln eingereicht und sie sagen, dass an diesem Schritt kein Weg vorbeiführt. Denn die Regierung habe keine Mittel für die Tierheime im aktuellen Bundeshaushalt bereitgestellt. Im Koalitionsvertrag stand das aber noch anders und im Grundgesetz ist der Tierschutz auch verankert. Da muss jetzt was passieren, sagt Tierschutzbund-Präsident Schröder. Der Staat wälze seit Jahrzehnten immer wieder zentrale Aufgaben auf gemeinnützige Vereine ab.
6: Kein Sieger und keine Tore im Hinspiel der Bundesliga-Relegation. Erstligist VfL Wolfsburg und Zweitligist SC Paderborn trennten sich 0:0. Damit ist für beide im Rückspiel am Montag auch noch alles drin. Der SCDFK Leipzig kommt dem Abstieg aus der Handball-Bundesliga immer näher. Zu Hause gegen Melsungen gab es eine 27:33 Niederlage. Zum rettenden Ufer sind es bei noch zwei Spielen 2 Punkte. Allerdings haben die direkten Konkurrenten Wetzlar und Minden jeweils ein Spiel weniger. 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Neue Nachrichten wieder in einer halben Stunde.
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9: Wolkig ist es gerade und es bleibt erstmal trocken. Nur ein paar Wolken ziehen durch dabei, liegen die Temperaturen aktuell zwischen 11 und 6 Grad. Zum Morgen kann sich stellenweise mal Nebel bilden. Tagsüber werden die Wolken dann mehr und ab und zu kann auch ein Schauer runterkommen bei maximal 22 Grad.
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9: Im Kreis Bautzen kommt es auf der Straße zwischen dem Abzweig nach Kannewitz und Poschwitz bis Sonntagabend wegen des 30. internationalen VW-Treffens zu Staus und Behinderungen. Und im Kreis Leipzig ist die Straße zwischen dem Abzweig nach Ragewitz und dem Abzweig nach Prösitz nach einem Unfall voll gesperrt. Staus oder Blitzer einfach melden unter 0800 023 und 4 mal die 4.

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1: Kurz vor 3:30. Ich bin Fabian Hoffmann. Auch die dritte nach dem Hauseinsturz in Görlitz vermisste Person ist tot. Die Leiche des 48-Jährigen wurde am Abend von den Einsatzkräften in den Trümmern gefunden. Zuvor waren zwei Frauenleichen geborgen worden. Die Polizei geht aktuell davon aus, dass sich keine weiteren Personen mehr in den Trümmern befinden. Mitglieder der Rentenkommission widersprechen einem Bericht, dass die Kommission die Rente ab 70 empfehlen will. Es sei noch nichts entschieden, heißt es. Die Bild hatte berichtet, dass die Expertenkommission sich für ein höheres Renteneintrittsalter aussprechen will. Der Deutsche Tierschutzbund will gegen den Staat vor Gericht ziehen. Er hat Klage beim Verwaltungsgericht Köln eingereicht. Die Tierschützer wollen klären lassen, ob der Bund die Tierheime in Deutschland auch finanziell unterstützen muss. Tierschutz ist im Grundgesetz verankert. Kein Sieger und keine Tore im Hinspiel der Bundesliga-Relegation. Erstligist VfL Wolfsburg und Zweitligist SC Paderborn trennten sich 0:0. Damit ist für beide im Rückspiel am Montag auch noch alles drin. Der SCDFK Leipzig kommt dem Abstieg aus der Handball-Bundesliga immer näher. Zu Hause gegen Melsungen gab es eine 27:33 Niederlage. Zum rettenden Ufer sind es bei noch 2 Spielen 2 Punkte. Allerdings haben die direkten Konkurrenten Wetzlar und Minden jeweils ein Spiel weniger. 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
2: Wolkig ist es gerade und es bleibt erstmal trocken. Nur ein paar Wolken ziehen durch dabei, liegen die Temperaturen aktuell zwischen 11 und 6 Grad. Zum Morgen kann sich stellenweise mal Nebel bilden. Tagsüber werden die Wolken dann mehr und ab und zu kann auch ein Schauer runterkommen bei maximal

0: 22 Grad.
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0: Im Kreis Bautzen kommt es auf der Straße zwischen dem Abzweig nach Kannewitz und Poschwitz bis Sonntagabend wegen des 30. internationalen VW-Treffens zu Staus und Behinderungen. Und im Kreis Leipzig ist die Straße zwischen dem Abzweig nach Ragewitz und dem Abzweig nach Prösitz nach einem Unfall voll gesperrt. Staus oder Blitzer einfach melden unter 0800 023 und 4x4.

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3: Kurz vor vier, ich bin Fabian Hoffmann. In den Trümmern des eingestürzten Hauses in Görlitz haben Einsatzkräfte auch eine dritte Leiche gefunden. Es handelt sich um einen vermissten 48-Jährigen, sagte uns ein Polizeisprecher. Bereits zuvor waren zwei Frauenleichen entdeckt worden. Ansonsten wird niemand mehr unter den Trümmern vermutet. Die Einsatzkräfte sind weiter vor Ort und sichern Spuren. Die Ticketsteuer auf Flüge wird in Deutschland gesenkt. Das hat der Bundestag beschlossen. Die schwarz-rote Bundesregierung löst damit ein Versprechen aus dem Koalitionsvertrag ein. Sie will deutsche Flughäfen für Airlines wieder attraktiver machen. Zum 1. Juli geht die Luftverkehrssteuer je nach Entfernung pro Ticket um bis zu gut 11 Euro runter. Kritik kommt von Naturschützern. Thomas Krämer-Kemper vom BUND sagt im ZDF.
4: Sofern es tatsächlich an die Passagiere durchgereicht werden würde, würde es dazu führen, dass tendenziell mehr Flugbewegungen stattfinden und mehr Flugbewegung bedeutet in dem Fall eben auch größere ökologische Schäden.
3: Die Branche begrüßt die Senkung, fordert aber gleichzeitig weitere Entlastungen. Sexuell übertragbare Krankheiten sind in Europa wieder auf dem Vormarsch. Nach Angaben der EU-Gesundheitsbehörde haben die Fälle 2024 ein Rekordhoch erreicht. Besonders Syphilis und Gonorrhoe breiten sich aus. Die Behörde ruft dazu auf, grundsätzlich Kondome zu benutzen. Der VfL Wolfsburg muss weiter um den Verbleib in der Fußball-Bundesliga zittern. Im Hinspiel der Relegation taten sich die Wolfsburger zu Hause gegen Zweitligist Paderborn schwer und kamen nicht über ein 0:0 hinaus. Das Rückspiel in Paderborn gibt's am Montag. Die Luft wird immer dünner für den SC DFK Leipzig in der Handball-Bundesliga. Auch zu Hause gegen Melsungen war nichts zu holen. Am Ende stand es 27:33. Leipzig ist bei noch zwei offenen Spielen weiter letzter. 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
5: Wolkig ist es gerade und es bleibt erstmal trocken. Nur ein paar Wolken ziehen durch dabei, liegen die Temperaturen aktuell zwischen 11 und 6 Grad. Zum Morgen kann sich stellenweise mal Nebel bilden. Tagsüber werden die Wolken dann mehr und ab und zu kann auch ein Schauer runterkommen bei maximal 22 Grad.
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5: Im Kreis Bautzen kommt es auf der Straße zwischen dem Abzweig nach Kannewitz und Poschwitz bis Sonntagabend wegen des 30. internationalen VW-Treffens zu Staus und Behinderungen. Und im Kreis Leipzig ist die Straße zwischen dem Abzweig nach Ragewitz und dem Abzweig nach Prösitz nach einem Unfall voll gesperrt. Staus oder Blitzer einfach melden unter 0800 023 und 4x4.

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1: Dermot Kennedy, Funeral.

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1: Kurz vor 16:30, ich bin Fabian Hoffmann. Guten Morgen. In den Trümmern des eingestürzten Hauses in Görlitz haben Einsatzkräfte auch eine dritte Leiche gefunden. Es handelt sich um einen vermissten 48-Jährigen, sagte uns ein Polizeisprecher. Bereits zuvor waren zwei Frauenleichen entdeckt worden. Ansonsten wird niemand mehr unter den Trümmern vermutet. Die Einsatzkräfte sind weiter vor Ort und sichern Spuren. Deutsche Flughäfen sollen für Airlines wieder attraktiver werden. Deswegen hat der Bundestag jetzt beschlossen, dass die Luftverkehrssteuer zum 1. Juli gesenkt wird. Je nach Entfernung geht sie pro Ticket um bis zu gut 11 Euro runter. Ob die Airlines die niedrigeren Preise an die Kunden weitergeben, ist offen. Sexuell übertragbare Krankheiten sind in Europa wieder auf dem Vormarsch. Nach Angaben der EU-Gesundheitsbehörde haben die Fälle 2024 ein Rekordhoch erreicht. Besonders Syphilis und Gonorrhoe breiten sich aus. Die Behörde ruft dazu auf, grundsätzlich Kondome zu benutzen. Der VfL Wolfsburg muss weiter um den Verbleib in der Fußball-Bundesliga zittern. Im Hinspiel der Relegation taten sich die Wolfsburger zu Hause gegen Zweitligist Paderborn schwer und kamen nicht über ein 0:0 hinaus. Das Rückspiel in Paderborn gibt's am Montag. Die Luft wird immer dünner für den SCDFK Leipzig in der Handball-Bundesliga. Auch zu Hause gegen Melsungen war nichts zu holen. Am Ende stand es 27:33. Leipzig ist bei noch zwei offenen Spielen weiter letzter. 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
2: Wolkig ist es gerade und es bleibt erstmal trocken. Nur ein paar Wolken ziehen durch dabei, liegen die Temperaturen aktuell zwischen 11 und 6 Grad. Zum Morgen kann sich stellenweise mal Nebel bilden. Tagsüber werden die Wolken dann mehr und ab und zu kann auch ein Schauer runterkommen bei maximal 22 Grad.

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1: Im Kreis Bautzen kommt es auf der Straße zwischen dem Abzweig nach Kannewitz und Poschwitz bis Sonntagabend wegen des 30. internationalen VW-Treffens zu Staus und Behinderungen. Staus oder Blitzer einfach melden unter 0800 023 und 4x die 4.

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1: Holly Humberstone. To love

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7: Kurz vor 5. Ich bin Fabian Hoffmann. Auch die dritte nach dem Hauseinsturz in Görlitz vermisste Person ist tot. Die Leiche des 48-Jährigen wurde am Abend von den Einsatzkräften in den Trümmern gefunden. Zuvor waren zwei Frauenleichen geborgen worden. Die Polizei geht aktuell davon aus, dass sich keine weiteren Personen mehr in den Trümmern befinden. Deutsche Flughäfen sollen für Airlines wieder attraktiver werden. Deswegen hat der Bundestag jetzt beschlossen, dass die Luftverkehrssteuer zum 1. Juli gesenkt wird. Je nach Entfernung geht sie pro Ticket um bis zu gut 11 Euro runter. Michael Engel vom Bundesverband der Deutschen Fluggesellschaften begrüßte die Entscheidung im ZDF.
8: Die Bundesregierung setzt hier einen wichtigen Punkt ihrer Koalitionsvereinbarung um. Allerdings brauchen wir weitere Entlastungen, denn unter der Ampelregierung haben sich die staatlichen Standortkosten am Luftverkehrsstandort Deutschland mehr als verdoppelt.
7: Ob die Airlines die niedrigeren Preise an die Kunden weitergeben, ist offen. Der Bundestag hat außerdem grünes Licht für drei Bahn-Großprojekte gegeben. Damit ist der Weg frei für die Detailplanung. Es geht unter anderem um die neue Bahnstrecke Dresden Richtung Prag mit einem Tunnel durchs Erzgebirge. Auch weil die Finanzierung noch nicht klar ist, dürfte es bis zum Baustart in allen Fällen noch dauern. Opfer von häuslicher Gewalt sollen sich schneller scheiden lassen können, das plant Justizministerin Hubig. Bisher gilt vor einer Scheidung das Trennungsjahr. Wer Gewalt durch den Partner erfahre, müsse sich auch ohne diese Wartezeit scheiden lassen können, sagt Hubig den Funke-Zeitungen. Der VfL Wolfsburg muss weiter um den Verbleib in der Fußball-Bundesliga zittern. Im Hinspiel der Relegation taten sich die Wolfsburger zu Hause gegen Zweitligist Paderborn schwer und kamen nicht über ein 0:0 hinaus. Das Rückspiel in Paderborn gibt's am Montag. Der SCDFK Leipzig kommt dem Abstieg aus der Handball-Bundesliga immer näher. Zu Hause gegen Melsungen gab es eine 27:33 Niederlage. Zum rettenden Ufer sind es bei noch zwei Spielen 2 Punkte. Allerdings haben die direkten Konkurrenten Wetzlar und Minden jeweils ein Spiel weniger. 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
9: Trocken ist heute Morgen, dazu meist klar bis leicht wolkig. Und so geht's auch durch den Tag weiter, mit viel Sonne und nur wenig Wolken. Am Nachmittag wird's deutlich wärmer, die Höchstwerte liegen bei 23 bis 26 Grad. Am Wochenende bleibt's freundlich und trocken, morgen nochmal heißer bis 30 Grad, am Sonntag weiter sonnig.
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9: Im Kreis Bautzen kommt es auf der Straße zwischen dem Abzweig nach Kannewitz und Proschwitz bis Sonntagabend wegen des 30. internationalen VW-Treffens zu Staus und Behinderungen. Staus oder Blitzer einfach melden unter 0800 023 und 4x die 4.
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4: um 5 Uhr. Wunderschönen guten Morgen.
2: Guten Morgen.
4: So, drei Sachen stehen heute schon mal fest. Daran wird auch nicht gerüttelt. Es ist Freitag, das ist Fakt. In Leipzig sind die Gruftis unterwegs, da ist WGT, das ist ja auch Fakt. Und der WM-Kader 2026 für die Fußball-WM ist auch bekannt. Also Haken dran. Jetzt müssen wir eigentlich nur noch Herrn Hahn erklären, dass er für jedes einzelne Gerät seiner Radiosammlung GEZ bezahlen muss. Und es sind knapp 500 Stück. Also bleibt dran, in 5 Minuten ist die Stimmung dann im Keller. Aber das ist ja öfter mal so im Sinnlos-Telefon.
2: Wir sorgen jetzt für lässige, coole Reinkommen-Stimmung. Und zwar mit Hosier. Too Sweet, einer der besten Hits von

0: nach fünf. Guten Morgen, hier ist die Morning Show und ihr wisst, um diese Zeit gibt's immer den ersten Lacher des Tages mit unserem sinnlos Telefon, eurer Lieblingskult-Comedy. Und da verwandeln wir uns jetzt von Radio PSR in den Bayerischen Rundfunk.
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2: Ja, das schön, mein Name ist Wehr vom Bayerischen Rundfunk. Wir haben von Ihrer Ausstellung gehört. Können Sie mir mal erzählen, was ist das für eine tolle Sache, die Sie da machen?
3: Also wir haben erstens mal ein Geschäft, wo wir Fernseher und Radios verkaufen und ähnliches.
2: Ja.
3: Und wir sammeln nebenbei alte Radios, aber nicht nur DDR, sondern auch Vorkriegssachen.
2: Aha.
3: Und machen da Ausstellungen.
2: Ich bin ja tätig für die GEZ. Aus diesem Grund rufe ich Sie ja auch an.
3: Mhm.
2: Sie haben diese Geräte alle als Zweitgeräte angemeldet, oder?
3: Nee, die sind rein, da ist nichts angeschlossen, gar nichts, nur im Regal stehend.
2: Ja, aber das ist ja erstmal zweitrangig.
3: Aha.
2: Ich meine, es geht ja auch in der Zweitgeräteverordnung der GEZ darum, ob ein Gerät vorhanden ist, ja?
3: Ja, das hat aber damit ja nichts zu tun an und für sich, weil ich mit den Geräten weder anhöre noch sonst irgendwas. Ich zeige die lediglich hier in der Öffentlichkeit.
2: Ja, Herr Hahn, das hören wir oft, wenn wir auch Besuche machen zu Hause. Mhm. Da sagen wir, Moment mal, da im Schlafzimmer steht doch ein Gerät. Da sagen dann die Leute, wir gucken aber nicht auf diesem Fernseher, wir gucken nur im Wohnzimmer. Da sagen wir also, wenn Sie ein Zwei...
3: Ich kann ja nicht 580 Stück anmelden, das ist ja idiotisch.
2: Wir müssen allerdings bei Ihnen jetzt 580 Zweitgeräte anmelden.
3: Nee, das fällt aber aus, aber völlig. Erstens mal kann das niemand bezahlen für 580 Geräte, das können Sie ja glatt stecken lassen.
2: Wir können natürlich nicht am Gesetz jetzt beide vorbeischippern.
3: Ich bezahle dafür nicht und damit hat sich die Sache, weil ich mit den Geräten weder irgendwas betreibe noch sonst irgendwas. Die sind rein zu Ausstellungszwecken da, davon läuft keins. Viele sind nicht einmal funktionsfähig, das scheidet aus, ja. Ich bin hier sofort auf 180.
2: Sie wissen ja, dass es um Einnahmen für den öffentlich-rechtlichen Rundfunk geht.
3: Das ist mir scheißegal, ist Ihre Einnahmen für den öffentlichen Dienst, das ist mir vollkommen wurscht.
2: Die müssen doch auch von was leben.
3: So, ich habe meinen Fernseher, der ist angemeldet und damit hat sich das.
2: Herr Hahn,
3: richtig.
2: Hier ist Radio PSR, das sinnlos Telefon.
3: Das kann nicht sein. Das gibt es nicht. Ich fass es nicht.
2: Glückwunsch!
3: Ja, wer ist denn dran da?
2: Steffen Lukas.
3: Ich fass es nicht.
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1: Es ist Freitag, hier ist die Radio PSR Morning Show und wir haben eben gelesen, viele reden lieber mit der künstlichen Intelligenz als mit echten Menschen. Das hat jetzt eine Umfrage ergeben. 40% plaudern lieber mit Chatbots als mit Verwandten und 70% sehen die KI als Hilfe gegen Einsamkeit.
2: Aber ganz ehrlich, ich habe das in meinem Umkreis tatsächlich auch schon mitbekommen. Da werden Probleme in der Beziehung oder in der Familie, zum Beispiel mit dem Teenagerkind, am liebsten mit ChatGPT besprochen.
1: Echt jetzt? Also ich benutze ChatGPT auch zum Googlen, weil ich ehrlich gesagt manchmal echt zu faul geworden bin, um da irgendwas einzutippen. Aber alles, was mit Beziehung und Erziehung zu tun hat, also das möchte ich dann schon noch gerne in Persona machen. Also das bequatschen wir dann schon im Familien- und Freundeskreis. Aber dass immer mehr Menschen lieber mit der künstlichen Intelligenz reden, das kommt ja nicht von ungefähr. Das hat uns der Zukunftsforscher Sven Gabor Jansky mal im Interview schon erzählt.
3: Und plötzlich führst du mit dem ein besseres Gespräch als mit deiner Partnerin. Der geht besser auf dich ein. Der
2: diskutiert nicht mit mir.
3: Wenn du nicht, genau, also wenn du möchtest, dass diskutiert wird, diskutiert er. Und wenn nicht, dann nicht. Ja, also der erkennt, wie du bist.
1: Ja, also es ist schon ein Stück weit nachvollziehbar, können wir verstehen. Aber jetzt haben wir ein langes Pfingstwochenende vor uns. Legt doch das Handy, die KI einfach mal weg. Quatscht miteinander. Und auch wenn es ungemütliche Themen sind, kein No-Go.
2: Und das Allerwichtigste dabei, seid einfach lieb

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1: Kurz vor 5:30. Ich bin Hajo Wilken. Schönen guten Morgen. Die Pläne für die neue Bahnstrecke Dresden-Prag werden weiterverfolgt. Das hat der Bundestag am Abend beschlossen. Die Finanzierung ist damit noch nicht gesichert. Der Ausbau wird mehrere Milliarden Euro kosten. Geplant ist ein rund 30 Kilometer langer Tunnel durch das Erzgebirge. Der Bundestag hat auch beschlossen, die Steuer auf Flugtickets zu senken. Das macht je nach Entfernung ab Juli bis zu 11,40 Euro pro Flug aus. Damit will die Bundesregierung deutsche Flughäfen für Airlines wieder attraktiver machen. Ob die Airlines die Senkung an die Kunden weitergeben, ist noch offen. In den Trümmern des eingestürzten Hauses in Görlitz haben die Einsatzkräfte eine dritte Leiche gefunden. Es handelt sich um den vermissten 48-jährigen Mann, sagte uns ein Polizeisprecher. Bereits zuvor waren zwei Frauen tot entdeckt worden. Die Bergungsarbeiten sind damit beendet, die Einsatzkräfte sind aber weiter vor Ort und sichern Spuren. In Leipzig beginnt heute das Wave-Gotik-Treffen. Etwa 20.000 Besucher werden wieder erwartet zum größten Treffen der schwarzen Szene weltweit. 4 Tage lang gibt es neben Konzerten auch Lesungen, Ausstellungen und Führungen. Das Festival beginnt am Nachmittag mit dem viktorianischen Picknick im Clara-Zetkin-Park. Dort kann jeder mitmachen, sagt WGT-Sprecher Cornelius Brach.
2: Aber das Picknick leidet unter unbeteiligten Zaungästen, die also nur mal gucken gehen, Fotos machen wollen und so weiter. Das ist alles verständlich, weil da gibt es natürlich viele spektakulär gestylte Menschen zu sehen. Wir möchten eben doch appellieren, Teil des Ganzen zu werden, idealerweise eben in passender Kleidung und mit Picknickzubehör.
1: Die B169 bei Dittersbach ist saniert. Ab dem Nachmittag ist sie wieder frei. Knapp 7,5 Kilometer Straße wurden innerhalb eines Jahres erneuert. Das hat rund 2,7 Millionen Euro gekostet. Das meiste davon hat der Bund bezahlt. Der SCDAFK Leipzig kommt dem Abstieg aus der Handball-Bundesliga immer näher. Die Leipziger haben zu Hause mit 27:33 gegen Melsungen verloren. Zum rettenden Ufer sind es derzeit 2 Punkte, Leipzig hat aber nur noch 2 Spiele. Die direkten Konkurrenten Wetzlar und Minden jeweils 3. 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
3: Also Sonnencreme wäre heute und auch die nächsten Tage eine gute Idee, weil der Sommer köpft ein bisschen bei uns an. Heute am Freitag ist es sonnig bewölkt, trocken bei 26 Grad. Samstag und Sonntag sehen super aus. Temperaturen gehen hoch, Samstag 30 Grad, Sonntag 29 Grad.
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4: Kommt ganz entspannt an auf Arbeit. Wenn euch irgendwo irgendwas daran hindert, dann sagt kurz Bescheid unter 0800 023 4x4.
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4: 5:30 am Freitag. Guten Morgen zusammen.
3: Wunderschönen guten Morgen.
4: Wir stehen vorm langen Pfingstwochenende. Viele freuen sich natürlich auf ein langes Wochenende. Was ist bei euch geplant? Haben wir ja einen Tag mehr. Da können wir uns ja heute wieder mal zum Freitag gegenseitig inspirieren. Also, was steht bei euch auf?

0: auf dem Wochenendplan. 0341 3937 6000, WhatsApp-Sprachnachricht oder einfach anrufen.
1: Ja, und hier auf dem Plan steht jetzt Taylor Swift. Sorgt für einen gemütlichen Start mit ihrem aktuellen Hit Opalite.

0: Morgen, kurz nach 5:30, hier ist die Radio PSA Morning Show mit Rocky, Mandy und Thomas. Na, was steht denn bei dir an Pfingsten auf dem Plan?
1: Ich will mal was für die Gesundheit tun. Bei uns im Vogtland, Bad Elster, Bad Brambach, ein bisschen was, entweder Radeln oder Moor oder Sohlebad. Ich war schon einmal dort, also echt wirklich geil, hätte ich nicht gedacht. Da gibt es so eine Moorpackung, also da warst du mit dem Rücken bis zum Nacken, ich bin Schreibtischtäter, reingelegt. Das Zeug hat 44 Grad, bis 20 Minuten drin. Mega, so ein gutes Feeling hast du nie gehabt.
0: Schon beim Zuhören, wie du das erzählst, entspanne ich mich.
1: Darf ich mal was sagen? Rockenberg, ich bin ja froh, dass ich bei euch durchkomme. Ich tue öfters mal melden und heute habe ich gleich zwei dran. Ich bin begeistert. Also ich wünsche euch noch eine wunderschöne Woche jetzt, wunderschönes Pfingstwochenende und vielleicht kommen wir mal ins Vogtland.
0: Ja, vielleicht ja schon heute in zwei Wochen. Da steht nämlich unser Partymarathon an. Wir wollen es ja schaffen, auf 42 Partys von euch mitzufeiern, hintereinander weg. Also her mit euren Vorschlägen, vielleicht ja auch im Vogtland.
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0: Schönen Freitag, hier ist Radio PSR am Wochenende. Ihr wisst bestimmt Bescheid, ne? In Leipzig ist ja wieder Wave-Gotik-Treffen, also die Stadt wird wieder schwarz und der Kollege Jan Zerbst, der weiß mit dem kleinen Augenzwinkern, was ihr da alles erleben könnt.
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2: Treffen sich morgens beim Bäcker ein Vampir, eine Barockgräfin und ein Typ mit Hörnern. Das ist kein Witz, sondern normal. An Pfingsten in Leipzig. Da treffen sich eben Menschen, die sich stundenlang vorm Spiegel aufbrezeln, um dann auszusehen, als wären sie seit 400 Jahren tot. Das ist gruselig. Und solche Untoten sind dann praktisch nicht mehr zu unterscheiden von Kleinkindeltern nach einem Kindergeburtstag. Aber es ist auch beeindruckend. Viele Outfits sind komplett selbst gemacht und nicht selten werden 14 Gardinen, 3 Ledersofas und eine komplette Fledermaus verarbeitet. Das ist sehr kreativ und das ganze Fest ist in der Regel auch sehr friedlich. Es kommt häufig vor, dass wir da einen blutüberströmten Vampir sehen, der in sein Handy ruft.
3: Ja, Mami, ich dich auch. Ich dich aber noch viel mehr. Tschüssli Müsli.
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4: Also ich bin ja großer Fan von diesem WGT. Ich verkleide mich jetzt nicht, aber ich liebe es, die Leute anzuschauen mit ihren Verkleidungen. Es sieht großartig aus.
0: Was war das bisher beeindruckendste Outfit, das du gesehen hast?
4: Das war der Typ mit der Pferdemaske und der hat eine Kutsche gezogen.
0: Ja, also das ist die dunkle Variante von Hobbyhorsing.
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1: Hallo, ich bin Daniel Heinze und das ist in dieser Woche wichtig in Sachsens Kirchen, Gemeinden und christlichen Verbänden. Jetzt zu Pfingsten feiern Sachsens Kirchgemeinden den Heiligen Geist und die Anfänge der Kirche. Mit Open-Air-Gottesdiensten, Musik und vielen besonderen Aktionen. Gottesdienste gibt es zum Beispiel in Parks, auf Schlossterrassen, auf Bergen oder mitten im Wald. In Dresden lädt das Kirchspiel Dresden-West am Pfingstsonntag zum Festgottesdienst im Penricher Park ein. Am Pfingstmontag starten Wandergottesdienste, Familienfeste und Open-Air-Andachten, etwa im Dresdner Beutlerpark oder an der Weinbergskirche in Trachau. Auch Leipzig, Chemnitz und das Erzgebirge feiern draußen und gemeinsam mit Berggottesdiensten, Lagerfeuerandachten, Bachkantaten und Bläsermusik. Dazu kommen vielerorts in Sachsen Taufen und Konfirmationen. Christine Jahn, die Generalsekretärin des Deutschen Evangelischen Kirchentags, soll neue zweite Pfarrerin an der Leipziger Thomaskirche werden. Das hat die Sächsische Landeskirche entschieden. Dieses Wochenende stellt sich die 49-Jährige der Gemeinde bei Veranstaltungen in der Thomaskirche vor. Eine Wahl gibt es in diesem Verfahren nicht. Der Kirchenvorstand kann nur mögliche Einwände gegen die Entsendung äußern. Zuvor hatte sich das Gremium im Bewerbungsverfahren auf keine Kandidatin und keinen Kandidaten einigen können. Die Thomaskirche in Leipzig ist eine der bekanntesten Kirchen des Landes, mit Thomanerchor und reicher Geschichte. Johann Sebastian Bach war hier fast 30 Jahre lang Kantor. Und kranke Menschen begleiten, zuhören und da sein. Dafür suchen die Evangelische Landeskirche und das Bistum Dresden-Meißen Ehrenamtliche für die Krankenhausseelsorge in Leipzig. Die Ausbildung dazu dauert 9 Monate. Vermittelt werden Gesprächsführung, seelsorgerliche Begleitung und Rituale am Krankenbett. Nach dem Abschluss mit Zertifikat ist ein ehrenamtlicher Einsatz im Krankenhaus möglich. Bewerbungsschluss ist der 1. Oktober.
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2: Kurz vor 6. Ich bin Harjo Wilken. Schönen guten Morgen. Für die geplante neue Bahnstrecke Dresden-Prag gibt es Rückenwind aus Berlin. Der Bundestag hat beschlossen, die milliardenschweren Ausbaupläne weiter zu verfolgen. So hatte es auch der Verkehrsausschuss empfohlen. Geplant ist ein rund 30 Kilometer langer Tunnel durch das Erzgebirge. Auch Sachsens Infrastrukturministerin Krauser hat nochmal dafür geworben.
3: Mitten in Europa klafft bis heute eine infrastrukturelle Engstelle, die einen europäischen Lückenschluss braucht. Infrastruktur taugt dazu, den Menschen und der Wirtschaft zu dienen. Und nicht zuletzt, Sachsen gerät bei der Schiene eben nicht aufs infrastrukturelle Abstellgleis Europas.
2: Alle drei Vermissten haben den Hauseinsturz in Görlitz nicht überlebt. Am Abend wurde auch die Leiche eines 48-jährigen Mannes geborgen. Zuvor waren bereits 2 Frauen tot gefunden worden. Die Polizei geht davon aus, dass sich keine weiteren Personen mehr in den Trümmern befinden. Sachsens Hausärzte laufen Sturm gegen die geplante Krankenkassenreform. Die Bundesregierung will so die Kosten senken. Doch statt etwa bei der Vergütung der Ärzte anzusetzen, sollten Patienten besser gesteuert werden, um überflüssige Arztbesuche zu vermeiden, sagt Manuela Siebli von der Kassenärztlichen Vereinigung. Sie befürchtet, dass viele Praxen schließen werden.
4: Die Patienten bekommen keinen Termin, kommen später zum Arzt. Krankheiten chronifizieren, werden zu spät erkannt und hinterher wird alles noch viel teurer. Es gefährdet zusätzlich die wirtschaftliche Situation der Praxen und führt letztendlich zu einem einnahmeorientierten Leistungsangebot.
2: Der Dresdner Zwinger wird ab heute 4 Tage lang zur Tanzfläche. Star-DJ Purple Disco Machine will den barocken Innenhof zum Beben bringen. Pro Konzertabend werden rund 9000 Fans erwartet. Für reguläre Besucher schließt der Zwinger schon um 17 Uhr. Die Luft wird immer dünner für den SCDRFK Leipzig in der Handball-Bundesliga. Auch zu Hause gegen Melsungen war nichts zu holen. Am Ende stand es 27:33. Leipzig ist bei noch 2 offenen Spielen weiter Letzter. Magdeburg hat sich unterdessen vorzeitig den Meistertitel gesichert. 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
5: Ja, wir haben hier schon den ersten im Sender mit kurzer Hose und T-Shirt gesehen. Und genau das ist das richtige Outfit für heute. Bis zu 26 Grad sind drin. Heute Morgen stellenweise noch ein bisschen Frühnebel. Ansonsten ist dann echt die Sonne heute durchweg am Start. Es bleibt heute trocken. Morgen auch reichlich Sonne am Samstag mit bis zu 30 Grad. Pfingstsonntag und Montag bleibt es ebenfalls sommerlich warm bei 28 Grad.
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7: A38 Leipzig Richtung Halle zwischen Leipzig Süd und Leipzig Neuhardt. Kaputtes Auto steht da auf der rechten Spur. Ansonsten kommt ihr überall gut durch. Wenn sich daran was ändert, sag kurz Bescheid bitte unter 0800 023 4x4.
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7: Um 6 Uhr haben wir es. Guten Morgen.
5: Guten Morgen.
7: So, jetzt haben wir es ja bei der Mandy gerade im Wetter gehört. Es ist Freibadwetter. Da sind wir alle auf Arschbomben eingestellt bis zu 30 Grad am Wochenende. Und da machen wir in der Show gleich mal so einen kleinen Rundruf in Sachsen. Wollen wir mal so stichprobenartig hören, ob denn die Kolleginnen und Kollegen in den Freibädern vorbereitet sind. Das machen wir gegen 6:45.
5: Genau. Und heute ist der Tag, auf den wir alle hingearbeitet haben. Es ist Freitag, es ist langes Pfingstwochenende und der Sommer kommt zurück. Und deswegen starten wir rein mit guter Laune von L. King, X's and O's.

0: Guten Morgen, 6.12 Uhr mittlerweile am Freitag. Radio PSA Morning Show ist hier.
1: Heute Morgen noch ein bisschen Nebel, ansonsten scheint die Sonne heute bis 26 Grad.
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0: Ja, 5. bis 7. 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Also heute in 2 Wochen geht's los. 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
3: Genau. Ihr seid herzlich eingeladen.
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0: 6.21 Uhr haben wir es. Guten Morgen, hier ist die Radio PSR Morning Show am Freitag. Mal mit vielen Grüßen auf den Flugplatz Bautzen bei Kupschütz. Da findet ja das 30. internationale VW-Pfingsttreffen statt. Also viele Grüße, wie gesagt. Und ob ihr von der Polizei einen Preis bekommt, wenn ihr bei einem illegalen Autorennen mitmacht, das hört ihr gleich bei unserem Sinnlos-Telefon um kurz nach 6:30.
1: So, und für die Fans von Harry Styles gibt's neue Musik. American Girls hat so ein bisschen Sommerabend-Vibes. Den spielen wir euch hier ab 6:30 und wir bringen Power rein in den frühen Morgen mit Gossip und Heavy Cross für die größte Abwechslung dabei. Hier alles, wie gesagt, nach Wetter und Verkehr.
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1: Kurz vor 6:30. Ich bin Hajo Wilken. Schönen guten Morgen. Die Pläne für die neue Bahnstrecke Dresden-Prag werden weiterverfolgt. Das hat der Bundestag am Abend beschlossen. Die Finanzierung ist damit noch nicht gesichert. Der Ausbau wird mehrere Milliarden Euro kosten. Geplant ist ein rund 30 Kilometer langer Tunnel durch das Erzgebirge. Der Bundestag hat auch beschlossen, die Steuer auf Flugtickets zu senken. Das macht je nach Entfernung ab Juli bis zu 11,40 Euro pro Flug aus. Damit will die Bundesregierung deutsche Flughäfen für Airlines wieder attraktiver machen. Ob die Airlines die Senkung an die Kunden weitergeben, ist noch offen. In den Trümmern des eingestürzten Hauses in Görlitz haben die Einsatzkräfte eine dritte Leiche gefunden. Es handelt sich um den vermissten 48-jährigen Mann, sagte uns ein Polizeisprecher. Bereits zuvor waren zwei Frauen tot entdeckt worden. Die Bergungsarbeiten sind damit beendet, die Einsatzkräfte sind aber weiter vor Ort und sichern Spuren. Leipzig trägt wieder schwarz. Heute beginnt das WGT, das größte Wave- und Gothic-Festival der Welt. In der ganzen Stadt gibt es Konzerte, Ausstellungen, Lesungen und Führungen. Neben zahlreichen Szenebands und Künstlern ist zum Beispiel auch Kim Wilde dabei. Außerdem wird die Peterskirche heute Abend zum Techno-Tempel, so WGT-Sprecher Cornelius Brach.
2: Also wer schon immer mal in einer Kirche tanzen wollte, der kann in die Peterskirche gehen. Dort wird es eine Dark-Techno-Party geben, also richtig härtere elektronische Beats und eine elektronische Band. Und da kann man also den Abend über in der Kirche tanzen. Das Ganze begleitet von aufwendigen Projektionen und Beleuchtungen, die das Gewölbe schön in Szene setzen.
1: Opfer von häuslicher Gewalt sollen sich schneller scheiden lassen können. Das sieht ein Gesetzentwurf von Bundesjustizministerin Hubig vor. Bisher gilt vor einer Scheidung das Trennungsjahr. Wer Gewalt durch den Partner erfährt, muss sich auch ohne diese Wartezeit scheiden lassen können, sagte Hubig den Funke-Zeitungen. Der SCDAFK Leipzig kommt dem Abstieg aus der Handball-Bundesliga immer näher. Die Leipziger haben zu Hause mit 27:33 gegen Melsungen verloren. Zum rettenden Ufer sind es derzeit 2 Punkte, Leipzig hat aber nur noch 2 Spiele. Die direkten Konkurrenten Wetzlar und Minden jeweils 3. 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
3: Ja, wir haben hier schon den Ästen im Sender mit kurzer Hose und T-Shirt gesehen. Und genau das ist das richtige Outfit für heute. Bis zu 26 Grad sind drin. Heute Morgen stellenweise noch ein bisschen Frühnebel. Ansonsten ist dann echt die Sonne heute durchweg am Start. Es bleibt heute trocken. Morgen auch reichlich Sonne am Samstag mit bis zu 30 Grad. Pfingstsonntag und Montag bleibt es ebenfalls sommerlich warm bei 28 Grad.
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4: A38 Leipzig Richtung Halle. Zwischen Leipzig Süd und Leipzig Neuhart steht immer noch das kaputte Fahrzeug auf der rechten Spur. Die B173 Chemnitz-Dresden ist zwischen Grumbach und dem Abzweig nach Wilsdruf nach einem Unfall in beiden Richtungen gesperrt. Und S255 Aue Richtung Obertschocken zwischen Aue und dem Abzweig nach Hartenstein. Pass mal auf, da läuft ein Reh rum. Geblitzt wird noch nicht, zumindest haben wir keine Blitzer von euch gemeldet, aber wenn ihr noch welche seht, dann sagt kurz Bescheid unter 0800 023 4x4.
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2: Es ist gleich 7:30. Schönen guten Morgen.
3: Guten Morgen.
2: Das Pfingstwochenende steht an. Bis zu 30 Grad sollen es bei uns werden. Da müssen wir doch mal checken, ob die Freibäder auch gut vorbereitet sind. Ne? Also allen voran ist Wasser im Becken.
3: Wichtig.
2: Sind Pommes in der Fritteuse.
3: Ganz wichtig.
2: Wir fragen direkt mal nach in 15 Minuten.
3: So, wir hoffen, ihr seid auch vorbereitet für den heutigen Tag. Habt alles dabei. Wir starten rein mit dem Mann und der Ukulele. Alex Warren Ordinary, einer der besten Hits von heute.
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0: Es ist kurz nach 6:30 am Freitag. Die Radio PSA Morning Show ist hier. Kommt alle gut an auf Arbeit. Wir wollen uns jetzt erstmal einen Preis von der Polizei abholen, dass wir so gut Auto fahren können.
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2: Polizeiwache Ludwigsfelde.
3: Schönen guten Tag, mein Name ist Unger.
2: Ja, Herr Unger.
3: Können Sie ein kleines bisschen lauter sprechen? Ich bin 84.
2: Ja, was haben Sie denn für ein Problem, Herr Unger?
3: Ich wollte mich mal nach meinem Preis erkundigen. Was ist denn da nun?
2: Was für ein Preis, bitte?
3: Ich habe bei so einem Parkplatzrennen mitgemacht.
2: Ja.
3: Vor dem Donnerstag.
2: Wer war denn der Veranstalter?
3: Das waren ganz viele junge Leute.
2: Da waren ganz viele junge Leute. Was hat die Polizei jetzt damit zu tun?
3: Weil Sie müssen wissen, ich habe einen Porsche.
2: Ja.
3: Und da habe ich gewonnen.
2: Ja.
3: Ein so ein Schungermann sagt, auf einmal die Bullen kommen.
2: Ja.
3: Und da sind die alle weg.
2: Ja.
3: Dabei kamen dort gar keine Bullen. Da war nur die Polizei da.
2: Wir haben doch damit gar nichts zu tun, wissen Sie?
3: Na, wer ist denn dieser illegal?
2: Sie wollen den Preis fürs illegale Autorennen.
3: Na, weil ich habe einen Porsche.
2: Die Polizei hat kein Autorennen veranstaltet.
3: Das ist doch scheiße so. Was erst veranstalten sie illegale Autorennen und dann kriege ich keinen Preis.
2: Ja, ich kann es nicht ändern, Herr Unger.
3: Warum sind Sie denn dann dort mit hingekommen?
2: Herr Unger, wenn dieses Autorennen illegal ist, dann hat die Polizei die Pflicht, dieses Autorennen sofort abzubrechen und deshalb ist sicherlich auch die Polizei hingekommen.
3: Da hat wahrscheinlich die Polizei den Preis gekriegt. Die haben doch aber verloren, als ich dann ausgerissen bin. Da ist die Polizei nicht hinter mir hergekommen.
2: Nicht, nee. Sie kriegen mit Sicherheit keinen Preis von der Polizei oder sonst irgendjemanden.
3: Na, warum sind Sie denn da mitgefahren dort? Sie wollten doch bestimmt auch gewinnen.
2: Herr Unger, dieses Gespräch ist jetzt hier für mich an dieser Stelle beendet.
3: Ich bin mit der Polizei um die Wette gefahren und ich habe gewonnen.
2: Ich muss jetzt dieses Gespräch beenden, Herr Unger, ja?
3: 1950, da hat die Polizei noch gewusst, was ich gehört.
2: Ich sagte Ihnen schon, die Polizei hat die Pflicht, das Autorennen, wenn es illegal ist, abzubrechen.
3: Wenn die Polizei die Pflicht hat, mit uns um die Wette zu fahren, dann treffen wir uns nächsten Donnerstag und dann will ich nicht stechen fahren mit Ihnen. Wenn der Bürger fertig ist, wird das Gespräch beendet.
2: Polizei Ludwigsfelde.
3: Ja, Frau Kirsch, ich bin's nochmal. Ja. Weil unsere Leitung war eben unterbrochen.
2: Ach so.
3: Ich wollte Ihnen doch noch ein Geheimnis verraten wegen den Autorennen.
2: Ja.
3: Hier ist Radio PSR, das sinnlos Telefon.
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0: Ja, und damit viele Grüße an alle, die am Wochenende das Wild Wild East besuchen, also das 30. internationale VW-Pfingsttreffen auf dem Flugplatz Bautzen.
4: Ja, und damit sowieso liebe Grüße an alle in die Autos, die gerade unterwegs sind. Wir sind bei euch jetzt mit Taylor Swift, einer der besten Hits von heute. Kommt gut rein in den Freitag, hier ist Anti-Hero.

0: 6.44 Uhr. Guten Morgen, Radio PSR, die Morning Show ist hier bei bestem Wetter. Heute bis zu 26 Grad, trocken, Pfingstwochenende 30 Grad, also es wird wirklich großartig.
1: Ja, also da juckt sich doch im Hinterteil eine Arschbombe zu zelebrieren, oder was?
0: Ja.
1: Da gehen wir nochmal ins Freibad, wir haben mal Stichproben für euch genommen. Sind denn unsere Freibäder vorbereitet? Also im Raum Chemnitz, die Freibäder Gablenz, Bernsdorf, die haben bereits auf. Wittgensdorf und Einsiedel, die machen morgen auf und es sind alle motiviert, haben sie gesagt, die freuen sich auf euch und sie haben auch genügend Pommes in der TK-Truhe, das haben sie uns versichert. Ob da zum Beispiel Leipzig mithalten kann, das hören wir jetzt vom Martin Gräfe, das ist der Chef der Sportbäder Leipzig GmbH.
2: Auf jeden Fall ist Leipzig vorbereitet. Ein Freibad, das Schreberbad, hat schon geöffnet, ein zweites Freibad, ein drittes und ein viertes, die starten pünktlich am Samstag, wenn es heiß wird.
1: Kleine Checkliste, also Sprungtürme geöffnet?
2: Na, auf jeden Fall, mehrere sogar, und da geht es auch ordentlich zur Sache.
1: Der Bademeister hat seine Badehose 2026 auch in der richtigen Größe bekommen?
2: Das ist richtig, aber die sind aus Zucker, deswegen sind die wasserlöslich. Das machen die nur im allerhöchsten Notfall, da reinzuspringen.
1: So, aber das Wichtigste, und das ist wirklich, das ist das A und O im Freibad, sind genügend Pommes da?
2: Ja, dafür ist gesorgt.
1: Gut, und wie sieht's denn jetzt in unserer schönen Landeshauptstadt aus? Annette Scheibe-Zockhoff, Chefin von der Dresdner Bäder GmbH.
3: Aber selbstverständlich sind wir vorbereitet. Das Strandbad Wostra ist geöffnet und unsere Badestellen in Weixdorf und Beisig.
1: Das Wichtigste, sind genügend Pommes da? Weil die ein Freibad ohne Pommes gibt es nicht.
3: Das ist richtig. Also das ist ja essentiell. Und natürlich haben wir das. Also versteht sich logischerweise.
0: Und die Rutschen sind auch getestet? Sprungtürme sind bereit?
3: Alles schick gemacht. Die Tore können dann öffnen und freuen uns natürlich auf die Gäste.
0: Ja, dann wird das doch ein ganz fantastisches Pfingstwochenende. Jetzt bringen wir aber erstmal den Freitag hinter uns. Und das machen wir jetzt mit ganz, ganz neuer Musik von Harry Styles bei Radio PSR. American Girls.

0: Ein sonniges Guten Morgen wünscht die Radio PSR Morning Show um 6.52 Uhr. Wir stehen ja vor einem langen Wochenende. Da schmeißt Sachsen sicherlich den Grill an. Und wir haben für euch den ultimativen gesunden Tipp, wie nichts mehr auf dem Grill anklebt. Also ihr braucht kein Öl und nischt, nur eine Sache, die jeder von euch höchstwahrscheinlich im Vorratsschrank haben dürfte. Hört da gleich bei uns um 6:55.
1: So, und alle, die schon auf Arbeit sind, Respekt, ihr macht alles richtig. Wir bringen euch rein in den Arbeitstrott mit Kamrad. Hug Yourself, das ist einer der besten Hits von heute. Und für die größte Abwechslung, die Sugar Babes. Push the button, läuft hier alles ab um 7.
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16: Kurz vor 7, ich bin Harjo Wilken. Schönen guten Morgen. Für die geplante neue Bahnstrecke Dresden-Prag gibt es Rückenwind aus Berlin. Der Bundestag hat beschlossen, die milliardenschweren Ausbaupläne weiter zu verfolgen. So hatte es auch der Verkehrsausschuss empfohlen. Geplant ist ein rund 30 Kilometer langer Tunnel durch das Erzgebirge. Auch Sachsens Infrastrukturministerin Kraushaar hat nochmal dafür geworben.
17: Mitten in Europa klafft bis heute eine infrastrukturelle Engstelle, die einen europäischen Lückenschluss braucht. Infrastruktur taugt dazu, den Menschen und der Wirtschaft zu dienen. Und nicht zuletzt, Sachsen gerät bei der Schiene eben nicht aufs infrastrukturelle Abstellgleis Europas.
16: Alle drei Vermissten haben den Hauseinsturz in Görlitz nicht überlebt. Am Abend wurde auch die Leiche eines 48-jährigen Mannes geborgen. Zuvor waren bereits zwei Frauen tot gefunden worden. Die Polizei geht davon aus, dass sich keine weiteren Personen mehr in den Trümmern befinden. Sachsens Hausärzte laufen Sturm gegen die geplante Krankenkassenreform. Die Bundesregierung will so die Kosten senken. Doch statt etwa bei der Vergütung der Ärzte anzusetzen, sollten Patienten besser gesteuert werden, um überflüssige Arztbesuche zu vermeiden, sagt Manuela Siebli von der Kassenärztlichen Vereinigung. Sie befürchtet, dass viele Praxen schließen werden.
18: Die Patienten bekommen keinen Termin, kommen später zum Arzt. Krankheiten chronifizieren, werden zu spät erkannt und hinterher wird alles noch viel teurer. Es gefährdet zusätzlich die wirtschaftliche Situation der Praxen und führt letztendlich zu einem einnahmeorientierten Leistungsangebot.
16: Batterien und Akkus werden immer mehr zum Problem für Sachsens Müllentsorger. Die kleinen Stromspeicher landen häufig im Hausmüll. In den Anlagen der Entsorger können sie dann Feuer fangen. Verbandsgeschäftsführerin Sternkopf sagte der LVZ, praktisch in jedem Betrieb hat es schon mal gebrannt. Ein Risiko, das selbst einige Versicherungen nicht mehr tragen wollen. Der Landesfeuerwehrverband fordert, Akkus oder Batterien so zu verbauen, dass sie entnommen und getrennt entsorgt werden können. Die Luft wird immer dünner für den SCDRFK Leipzig in der Handball-Bundesliga. Auch zu Hause gegen Melsungen war für den Tabellenletzten nichts zu holen. Am Ende stand es 27 zu 33. Magdeburg hat sich unterdessen vorzeitig die Meisterschaft gesichert. 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Neue Nachrichten wieder in einer halben Stunde.
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1: Ja, draußen, da strahlt schon die Sonne und die bleibt heute auch den ganzen Tag bei uns. Aktuell messen wir um die 12 Grad plus. Bis zu 26 Grad sind heute drin und dazu trocken und auch das lange Pfingstwochenende. Das sieht wirklich gut aus. Es wird sommerlich warm. Morgen am Samstag bis 30 Grad. Pfingstsonntag und auch Montag bleiben ebenfalls warm und sonnig bei maximal 28.
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0: Die B173 Chemnitz-Dresden ist zwischen Grumbach und dem Abzweig nach Wilsdruf nach einem Unfall in beiden Richtungen gesperrt. Und passt mal noch auf der S255 Aue Richtung Oberzschocken. Zwischen Aue und dem Abzweig nach Hartenstein, da liegt ein totes Reh. So, und geblitzt wird heute Morgen in Chemnitz. Rembrandtstraße Richtung Chopauerstraße ist eine 30er-Zone. Wenn ihr was zum Ergänzen habt, dann meldet euch ganz kurz bitte unter 0800 023 4x die 4.
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0: Es ist um 7. Wunderschönen guten Morgen.
1: Guten Morgen und wir schicken jetzt alle Schatzis und Schnuffis in den sonnigen Freitag mit einem der besten Hits von heute von Roy.
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0: Guten Morgen, es ist kurz nach sieben, die Radio PSR Morning Show ist hier und wer am Wochenende in Sachsen den Grill anschmeißt, braucht eine Kartoffel, aber nicht zwangsläufig zum Essen. Reibt euren Grill mit einer Kartoffel ein und es wird nichts mehr ankleben. Also der Rost muss heiß sein und dann schneidet ihr die Kartoffel in zwei Hälften und reibt dann mit einer Hälfte eben diese Stäbe ein und die enthaltene Stärke der Kartoffel, die legt sich wie so eine natürliche Schutzschicht über den Rost. Funktioniert wie eine Art chemiefreie Antihaftbeschichtung. Also ihr braucht wirklich kein Fett und kein Spray oder irgendwas, braucht alles nicht. Nehmt eine halbe Kartoffel, reibt euren Grill damit ein und Wurst, Steak und Co. werden dann nicht mehr festkleben, weil die Kartoffel wirklich so die gleiche Wirkung wie Öl in der Pfanne hat, aber ist eben viel gesünder und geschmacksneutral.
1: Und nach dem Grillen mit einer aufgeschnittenen Zwiebel den noch heißen Rost einreiben und so lösen sich hartnäckige Fette und Eingebranntes.
0: Das wird doch mal ein tolles Grillwochenende. Mit vielen Grüßen von eurer Radio PSR Morning Show mit Kartoffel, Zwiebel und euch.

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0: Schönen Freitag, hier ist Radio PSR am Wochenende. Ihr wisst bestimmt Bescheid, ne? In Leipzig ist ja wieder Wave-Gotik-Treffen, also die Stadt wird wieder schwarz. Und der Kollege Jan Zerbst, der weiß, mit einem kleinen Augenzwinkern, was ihr da alles erleben könnt.
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2: Treffen sich morgens beim Bäcker ein Vampir, eine Barockgräfin und ein Typ mit Hörnern. Das ist kein Witz, sondern normal. An Pfingsten in Leipzig. Da treffen sich eben Menschen, die sich stundenlang vorm Spiegel aufbrezeln, um dann auszusehen, als wären sie seit 400 Jahren tot. Das ist gruselig. Und solche Untoten sind dann praktisch nicht mehr zu unterscheiden von Kleinkindeltern nach einem Kindergeburtstag. Aber es ist auch beeindruckend. Viele Outfits sind komplett selbst gemacht und nicht selten werden 14 Gardinen, 3 Ledersofas und eine komplette Fledermaus verarbeitet. Das ist sehr kreativ und das ganze Fest ist in der Regel auch sehr friedlich. Es kommt häufig vor, dass wir da einen blutüberströmten Vampir sehen, der in sein Handy ruft.
3: Ja, Mami, ich dich auch. Ich dich aber noch viel mehr. Tschüssli Müsli.
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4: Also ich bin ja großer Fan von diesem WGT. Ich verkleide mich jetzt nicht, aber ich liebe es, die Leute anzuschauen mit ihren Verkleidungen. Es sieht großartig aus.
0: Was war das bisher beeindruckendste Outfit, das du gesehen hast?
4: Das war der Typ mit der Pferdemaske und der hat eine Kutsche gezogen.
0: Ja. Also das ist die dunkle Variante von Hobbyhorsing.

0: Morgen, 7.25 Uhr. Hier ist Radio PSR, die Morning Show mit Rocky, Mandy und Kai.
1: Guten Morgen. Und zwar möchte ich eine Behinderung melden. Auf der Dorfstraße in Leipzig-Klein-Kösner steht direkt in der Kurve ein defekter 40-Tonner. Es ist unheimlich schwer, an dem vorbeizukommen, weil der ungefähr 70% der Straße blockiert. Also schön vorsichtig machen, Dorfstraße in Klein-Pösner, direkt in der 30er-Zone in der Kurve steht ein defekter LKW.
0: Dankeschön, komm gut an, schon mal schönes Pfingstwochenende und wie es sonst noch auf unseren Straßen aussieht, das checken wir gleich in 5 Minuten.
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8: Kurz vor 7:30. Ich bin Hajo Wilken. Schönen guten Morgen. Die Pläne für die neue Bahnstrecke Dresden-Prag werden weiterverfolgt. Das hat der Bundestag am Abend beschlossen. Die Finanzierung ist damit noch nicht gesichert. Der Ausbau wird mehrere Milliarden Euro kosten. Geplant ist ein rund 30 Kilometer langer Tunnel durch das Erzgebirge. Der Bundestag hat auch beschlossen, die Steuer auf Flugtickets zu senken. Das macht je nach Entfernung ab Juli bis zu 11,40 Euro pro Flug aus. Damit will die Bundesregierung deutsche Flughäfen für Airlines wieder attraktiver machen. Ob die Airlines die Senkung an die Kunden weitergeben, ist noch offen. In den Trümmern des eingestürzten Hauses in Görlitz haben die Einsatzkräfte eine dritte Leiche gefunden. Es handelt sich um den vermissten 48-jährigen Mann, sagte uns ein Polizeisprecher. Bereits zuvor war

0: waren zwei Frauen tot entdeckt worden. Die Bergungsarbeiten sind damit beendet, die Einsatzkräfte sind aber weiter vor Ort und sichern Spuren. Leipzig ist an diesem Pfingstwochenende wieder Treffpunkt der schwarzen Szene. Das 33. Wave-Gothic-Treffen beginnt mit rund 20.000 Besuchern aus der ganzen Welt. Mehr als 200 Bands und Künstler treten auf. Für den Mittelaltermarkt auf dem Dach der Moritzbastei oder das heidnische Dorf am Torhaus Dölitz gibt es auch Tagestickets. BGT-Sprecher Cornelius Brach.
1: Im heidnischen Dorf gibt es ja auch Bühnen, auf denen Konzerte stattfinden. Eine davon ist richtig groß, also da spielen auch bekanntere Bands, die man dort erleben kann. Da kann man auch gut mit den Kindern hingehen. Es gibt da einen speziellen Bereich für Kinder mit Märchenzelt und Kinderschminken und Armbrustschießen und so. Also da haben Kinder auch eine Menge Spaß.
0: Die B169 bei Dittersbach ist saniert. Ab dem Nachmittag ist sie wieder frei. Knapp 7,5 Kilometer Straße wurden innerhalb eines Jahres erneuert. Das hat rund 2,7 Millionen Euro gekostet. Das meiste davon hat der Bund bezahlt. Der SCDAFK Leipzig kommt dem Abstieg aus der Handball-Bundesliga immer näher. Die Leipziger haben zu Hause mit 27:33 gegen Melsungen verloren. Zum rettenden Ufer sind es derzeit 2 Punkte, Leipzig hat aber nur noch 2 Spiele. Die direkten Konkurrenten Wetzlar und Minden jeweils 3. 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
3: Der Sommer, der feiert die Tage ein kleines Kick-off hier bei uns in Sachsen. Also aktuell messen wir um die 14 Grad. Bis zu 26 Grad sind drin. Ganz viel Sonne, paar harmlose Wolken, bleibt heute trocken. Und die nächsten Tage wird es noch wärmer. Also morgen am Samstag hochsommerlich warm bei sehr schönem Wetter und 30 Grad. Pfingstsonntag und Montag wird es ebenfalls schön mit Sonnenschein und bis zu 28 Grad.
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4: A17 Dresden Richtung Prag zwischen dem Rastplatz am Nötnitzgrund und Dresden-Polis. Passt auf, da liegt ein Plasteteil auf der Fahrbahn. B173 Chemnitz Richtung Dresden zwischen Krumbach und dem Abzweig nach Wilsdruff gab es einen Unfall. Deswegen ist dort in beiden Richtungen immer nur abwechselnd eine Spur frei. Also da klemmt es gerade ein bisschen. Und wir haben einen kaputten Laster in Leipzig-Kleinpösen an der Dorfstraße. Das ist eine 30er-Zone und der steht da direkt in der Kurve. Geblitzt wird heute Morgen in Trena, Naundorfer Straße statt auswärts. Schönerstadt, Hauptstraße beidseitig und Chemnitz-Rembrandtstraße Richtung Zschopauer Straße. Habt ihr auch was für uns? Staus oder Blitzer? Ruft einfach kurz durch, kostenfrei unter 0800 023 4x4.
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4: 7.32 Uhr, guten Morgen.
3: Guten Morgen.
4: Wir sind ja mitten in den Vorbereitungen für unseren Radio PSR Party Marathon. 42 Partys an einem Wochenende hintereinander weg, vom 5. bis 7. Juni. Und schickt uns natürlich gerne weiter eure Einladungen auf radiopsr.de. Die nächste kommt auch gleich von Maurice und da kriegen Mandy und ich endlich mal die Chance, was kaputt zu machen.
3: Ja!
4: Hört in 15 Minuten.
3: So, das Wetter hat gute Laune, macht auf Sommer und wir spielen euch jetzt den, wie ich finde, potenziellen Sommer 2026 von Bebe Rexha zusammen mit Faithless hier ist.

0: 7.39 Uhr am Freitag. Hier ist die Radio PSA Morning Show. Schönen guten Morgen. Der Kader für die Fußball-Weltmeisterschaft steht. Bundestrainer Julian Nagelsmann, der hat ja gestern alle Spieler nominiert. Ein Kader mit sächsischer Beteiligung. David Raum von RB Leipzig ist mit dabei. Und ansonsten auf dem Platz dann Kimmich, Musiala, Wirtz, Goretzka, Schlotterbeck und Co. Also nicht die ganz großen Überraschungen. Und eben Manuel Neuer als die Nummer 1 im Tor. Ihr habt es vielleicht mitbekommen, da gab es ja so ein bisschen Diskussion, weil eigentlich war ja Oliver Baumann im Gespräch, weil Manuel Neuer sich offiziell vor 2 Jahren von der Nationalmannschaft losgesagt hat. Aber Weltmeister und Experte Lothar Matthäus, der hat es eigentlich ganz gut auf den Punkt gebracht, warum sich der Bundestrainer für Neuer schlussendlich entschieden hat.
1: Manuel ist nach wie vor auch aufgrund der gezeigten Leistungen in den letzten Monaten einer der besten Torhüter der Welt. Ja, wenn ein Vinicius alleine auf ihn zugelaufen ist, dann hat er schon ein bisschen einen kleinen Strich hinten in der Hose gehabt, in seiner Turnhose.
2: Ja. Wahnsinn, also der Lothar, Bildsprache hat er wirklich drauf. Na dann, guten Morgen, liebe Sachsen, es ist Freitag, es ist 7.39 Uhr.

0: Es ist 7.46 Uhr, kurz nach 7:45 haben wir es. Guten Morgen, Radio PSR ist hier.
1: Draußen scheint die Sonne. Überall blauer Himmel, bleibt heute trocken bei maximal 26 Grad.
0: So, und heute in zwei Wochen geht's los, vom 5. bis zum 7. Juni.
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0: Ja, der Partymarathon ist wirklich in aller Munde, weil wir wollen ja tatsächlich diese 42 Partys an einem Wochenende, also vom 5. bis zum 7. mit euch gemeinsam hintereinander am Stück, also mit wenig Schlaf abreisen. Und die Einladungen nehmen wir nach wie vor entgegen auf radiopsr.de. Maurice aus Großharthau hätte auch was für uns.
3: Ja, zwei sehr gute Freunde von uns heiraten und am 6.6. findet der Polterabend statt.
1: Ich finde das so großartig, ich freue mich so über diese Einladung. Das hat mir letztes Jahr beim Partymarathon, das hat mir richtig gefehlt. Ich hab Bock auf Polterabend.
0: Ja, Mandy will was kaputt machen.
1: Ja.
3: Da finden wir auf jeden Fall etwas. Also da kommt ja ein ganzer Hänger. Da könnt ihr ordentlich mit zulangen.
0: Habt ihr sonst, ich meine, du musst nicht näher ins Detail gehen, aber habt ihr vielleicht noch so ein, zwei andere Schandtaten geplant, von denen jetzt das angehende Brautpaar nichts weiß?
3: Na sicherlich. Natürlich.
0: Sehr gut. Ich kann mich noch erinnern, als mein Cousin geheiratet hat, ja, das sind dann seine Kumpels, wollten sein Auto, weil er ja auch so ein bisschen Autofan, mhm, und haben sein Auto mit so einem Tapetenleim eingeschmiert.
1: Nicht dein Ernst.
0: Ja, pass auf. Und dann haben die da alte Bettfedern draufgeschmissen, damit das ganze Zeug da klebt. Was sie nur nicht beachtet hatten, das Schiebedach war offen.
1: Oh mein Gott.
3: Das ist ja frech.
0: Da war die Stimmung mal kurz am Boden. Das weiß ich noch. Sowas macht ihr nicht.
3: Nee, sowas Verrücktes machen wir nicht. Wir wollen die Feier ja auch genießen,
0: ja,
3: und nicht für Unmut sorgen.
0: Also bist du mit dabei im Party-Lospot und wenn der Routenplaner sich so entscheidet, dass wir da bei euch vorbeikommen, dann sagen wir euch natürlich rechtzeitig Bescheid.
3: Na, da würden wir uns natürlich dolle freuen. Wir drücken alle die Daumen.
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Guten Morgen, hier ist die Radio PSA Morning Show um 7.55 Uhr und alle, die nicht wissen, was heute für ein Tag ist, hier ist mein kleiner Reminder.

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10: Kurz vor 8. Ich bin Hajo Wilken. Schönen guten Morgen. Für die geplante neue Bahnstrecke Dresden-Prag gibt es Rückenwind aus Berlin. Der Bundestag hat beschlossen, die milliardenschweren Ausbaupläne weiter zu verfolgen. So hatte es auch der Verkehrsausschuss empfohlen. Geplant ist ein rund 30 Kilometer langer Tunnel durch das Erzgebirge. Auch Sachsens Infrastrukturministerin Kraushaar hat nochmal dafür geworben.
11: Mitten in Europa klafft bis heute eine infrastrukturelle Engstelle, die einen europäischen Lückenschluss braucht. Infrastruktur taugt dazu, den Menschen und der Wirtschaft zu dienen. Und nicht zuletzt, Sachsen gerät bei der Schiene eben nicht aufs infrastrukturelle Abstellgleis Europas.
10: Alle drei Vermissten haben den Hauseinsturz in Görlitz nicht überlebt. Am Abend wurde auch die Leiche eines 48-jährigen Mannes geborgen. Zuvor waren bereits zwei Frauen tot gefunden worden. Die Polizei geht davon aus, dass sich keine weiteren Personen mehr in den Trümmern befinden. Die geplante Gesundheitsreform der Bundesregierung sorgt in Sachsen für Kritik. Um die Ausgaben der gesetzlichen Krankenkassen zu senken, soll unter anderem die Vergütung für Haus- und Fachärzte begrenzt werden. Die Kassenärztliche Vereinigung befürchtet, dass viele Praxen dicht machen, Patienten schlechter an Termine kommen und auf Krankenhäuser ausweichen. Sachsens stellvertretende Kassenärztechefin Manuela Siebli.
12: Wir haben jetzt 308 unbesetzte Hausarztstellen in Sachsen und schon fast 40 Facharztstellen unbesetzt. Das heißt, wer jetzt weiter kürzt, gießt eigentlich Brandbeschleuniger in die Glut.
10: Batterien und Akkus werden immer mehr zum Problem für Sachsens Müllentsorger. Die kleinen Stromspeicher landen häufig im Hausmüll. In den Anlagen der Entsorger können sie dann Feuer fangen. Verbandsgeschäftsführerin Sternkopf sagte der LVZ, praktisch in jedem Betrieb hat es schon mal gebrannt. Ein Risiko, das selbst einige Versicherungen nicht mehr tragen wollen. Der Landesfeuerwehrverband fordert, Akkus oder Batterien so zu verbauen, dass sie entnommen und getrennt entsorgt werden können. Der Dresdner Zwinger wird ab heute 4 Tage lang zur Tanzfläche. Star-DJ Purple Disco Machine will den barocken Innenhof zum Beben bringen. Pro Konzertabend werden rund 9.000 Fans erwartet. Für reguläre Besucher schließt der Zwinger schon um 17 Uhr. 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
0: Der Sommer, der feiert die Tage ein kleines Kickoff hier bei uns in Sachsen. Also aktuell messen wir um die 14 Grad. Bis zu 26 Grad sind drin. Ganz viel Sonne, paar harmlose Wolken, bleibt heute trocken. Und die nächsten Tage wird es noch wärmer. Also morgen am Samstag hochsommerlich warm bei sehr schönem Wetter und 30 Grad. Pfingstsonntag und Montag wird es ebenfalls schön mit Sonnenschein und bis zu 28 Grad.
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14: A4 Dresden Richtung Chemnitz, Höhe Dreieck-Nossen. Passt auf, da liegen Reifenteile auf der rechten Spur. B173 Chemnitz Richtung Dresden. Zwischen Grumbach und dem Abzweig nach Wilsdruff, da klemmt es ein bisschen in beiden Richtungen, da gab es einen Unfall. Und Kleinpösner auf der Dorfstraße steht ein kaputter Laster direkt in der Kurve. So, und geblitzt wird heute Morgen in Trena, Naunhofer Straße stadtauswärts, Schönerstadt, Hauptstraße beidseitig und Chemnitz auf der Rembrandtstraße, wenn ihr Richtung Chopauer Straße unterwegs seid. Gibt's noch mehr zum Ergänzen? Dann ruft kurz durch, kostenfrei, unter 0800 023 4x4.
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14: Und wir machen alle gemeinsam gleich die Stichprobe. Sind die sächsischen Freibäder gerüstet und gewappnet für das 30-Grad-Wochenende? Also können wir im Becken schwimmen und können die Pommes in der Fritteuse schwimmen? Das sind die zwei wichtigen Fragen und die Antworten kriegen wir direkt in 15 Minuten.
0: So, und wir hoffen, ihr habt die Chance, die Frühstückspause irgendwo draußen in der Sonne zu verbringen. Das ist ja der Kickoff hier für den Sommer 2026. Heute schön warm, morgen schön heiß und hier jetzt schön laut.

0: Es ist kurz nach 8. Guten Morgen am Freitag. Die Radio PSA Morning Show ist hier mit Rocky, Mandy und Andrea, die heute auch noch fleißig sein muss. Was machst du nochmal?
1: Ich arbeite im Kindergarten. Ich habe Spätdienst.
2: Was macht ihr heute im Kindergarten bei dem Wetter, bei dem Schönen?
1: Wir sind den ganzen Tag draußen. Wir werden draußen malen mit Kreide und mit Wasser matschen. Wir haben eine Matschanlage und...
0: Eine Matschanlage, das ist doch das Allerbeste. Was mir gerade einfällt, Ich war gestern mit meinem Sohn, der ist 7, einkaufen. Haben wir gesehen, es gibt Duschschleim.
2: Was ist das denn?
0: Das ist, im Endeffekt ist es wie halt ein normales Duschgel, nur in Schleimform. Kennst du diese Slimies und so?
2: Ja, ja.
0: Und das gibt es als Duschgel.
2: Habt ihr gekauft, oder?
0: Ja, natürlich. Da sind wir dann nach Hause gekommen, da haben wir erstmal einen Anranzer von der Mutti gekriegt, was wir schon wieder für einen komischen Schwachsinn gekauft haben.
1: Ja. Aber sowas haben meine eigenen Kinder auch immer geliebt.
0: Ja, und dann hat nämlich die Mama zu Hause diesen Duschschleim aufgemacht und hat gesagt, oh, der riecht aber gut.
1: Genau.
0: Dann haben wir wahrscheinlich dann doch noch eine zweite Dose kaufen müssen.
2: Für die Mama.
0: Ja, ja.
2: Ja, ja.
0: Dann, liebe Andrea, sagen wir vielen Dank fürs Radio PSR hören und wünschen uns
1: guten Morgen.
0: Einen guten Morgen und allen ein schönes, schleimiges Wochenende.

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0: Guten Morgen, Radio PSR, die Morning Show ist hier bei bestem Wetter. Heute bis zu 26 Grad, trocken, Pfingstwochenende 30 Grad, also es wird wirklich großartig.
1: Ja, also da juckt sich doch im Hinterteil eine Arschbombe zu zelebrieren, oder was?
0: Ja.
1: Dann gehen wir noch mal ins Freibad, wir haben mal Stichproben für euch genommen. Sind denn unsere Freibäder vorbereitet? Also im Raum Chemnitz, die Freibäder Gablenz, Bernsdorf, die haben bereits auf. Wittgensdorf und Einsiedel, die machen morgen auf und es sind alle motiviert, haben sie gesagt, die freuen sich auf euch und sie haben auch genügend Pommes in der TK-Truhe, das haben sie uns versichert. Ob da zum Beispiel Leipzig mithalten kann, das hören wir jetzt vom Martin Gräfe, das ist der Chef der Sportbäder Leipzig GmbH.
2: Auf jeden Fall ist Leipzig vorbereitet. Ein Freibad, das Schreberbad, hat schon geöffnet. Ein zweites Freibad, ein drittes und ein viertes, die starten pünktlich am Samstag, wenn es heiß wird.
1: Kleine Checkliste, also Sprungtürme geöffnet?
2: Na, auf jeden Fall, mehrere sogar, und da geht es auch ordentlich zur Sache.
1: Der Bademeister hat seine Badehose 2026 auch in der richtigen Größe bekommen?
2: Das ist richtig, aber die sind aus Zucker, deswegen sind die wasserlöslich. Das machen die nur im allerhöchsten Notfall, da reinzuspringen.
1: So, aber das Wichtigste, und das ist wirklich, das ist das A und O im Freibad, sind genügend Pommes da?
2: Ja, dafür ist gesorgt.
1: Gut, und wie sieht's denn jetzt in unserer schönen Landeshauptstadt aus? Annette Scheibe-Zockhoff, Chefin von der Dresdner Bäder GmbH.
3: Aber selbstverständlich sind wir vorbereitet. Das Strandbad Wostra ist geöffnet und unsere Badestellen in Weixdorf und Weißig.
1: Das Wichtigste, sind genügend Pommes da? Weil die ein Freibad ohne Pommes gibt es nicht.
3: Das ist richtig. Also das ist ja essentiell. Und natürlich haben wir das. Also versteht sich, logischerweise.
0: Und die Rutschen sind auch getestet? Sprungtürme sind bereit?
3: Alles schick gemacht. Die Tore können dann öffnen und freuen uns natürlich auf die Gäste.
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0: 8.24 Uhr. Schönen Freitag wünscht die Radio PSR Morning Show. Und das Smartphone hat unsere Haltung, unsere Körperhaltung verändert im Laufe seiner Evolution. Und das wird der Kollege Jan Zerbst mal gleich lustig begutachten in seiner Alltagskomödie um kurz nach 8:30 Uhr.
1: Außerdem haben wir für euch nächste halbe Stunde den Radio PSR überrascht.

0: den du auch heute immer wieder aus dem Hut ziehen kannst. Der geht immer ab und den spielen wir euch jetzt 10 vor 9.
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19: Kurz vor 8:30. Ich bin Hajo Wilken. Schönen guten Morgen. Die Pläne für die neue Bahnstrecke Dresden-Prag werden weiterverfolgt. Das hat der Bundestag am Abend beschlossen. Die Finanzierung ist damit noch nicht gesichert. Der Ausbau wird mehrere Milliarden Euro kosten. Geplant ist ein rund 30 Kilometer langer Tunnel durch das Erzgebirge. Der Bundestag hat auch beschlossen, die Steuer auf Flugtickets zu senken. Das macht je nach Entfernung ab Juli bis zu 11,40 Euro pro Flug aus. Damit will die Bundesregierung deutsche Flughäfen für Airlines wieder attraktiver machen. Ob die Airlines die Senkung an die Kunden weitergeben, ist noch offen. In den Trümmern des eingestürzten Hauses in Görlitz haben die Einsatzkräfte eine dritte Leiche gefunden. Es handelt sich um den vermissten 48-jährigen Mann, sagte uns ein Polizeisprecher. Bereits zuvor waren zwei Frauen tot entdeckt worden. Die Bergungsarbeiten sind damit beendet, die Einsatzkräfte sind aber weiter vor Ort und sichern Spuren. In Leipzig beginnt heute das Wave-Gothic-Treffen. Etwa 20.000 Besucher werden wieder erwartet zum größten Treffen der schwarzen Szene weltweit. 4 Tage lang gibt es neben Konzerten auch Lesungen, Ausstellungen und Führungen. Das Festival beginnt am Nachmittag mit dem viktorianischen Picknick im Clara-Zetkin-Park. Dort kann jeder mitmachen, sagt WGT-Sprecher Cornelius Brach.
20: Aber das Picknick leidet unter unbeteiligten Zaungästen, die also nur mal gucken gehen, Fotos machen wollen und so weiter. Das ist alles verständlich, weil da gibt es natürlich viele spektakulär gestylte

0: alte Menschen zu sehen. Wir möchten eben doch appellieren, Teil des Ganzen zu werden, idealerweise eben in passender Kleidung und mit Picknickzubehör.
1: Opfer von häuslicher Gewalt sollen sich schneller scheiden lassen können. Das sieht ein Gesetzentwurf von Bundesjustizministerin Hubig vor. Bisher gilt vor einer Scheidung das Trennungsjahr. Wer Gewalt durch den Partner erfährt, muss sich auch ohne diese Wartezeit scheiden lassen können, sagte Hubig den Funke-Zeitungen. Die Luft wird immer dünner für den SCDRFK Leipzig in der Handball-Bundesliga. Auch zu Hause gegen Melsungen war für den Tabellenletzten nichts zu holen. Am Ende stand es 27 zu 33. Magdeburg hat sich unterdessen vorzeitig die Meisterschaft gesichert. 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Neue Nachrichten wieder in einer halben Stunde.
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3: Das Wetter ist wirklich der absolute Wahnsinn. Also man möchte alles gleichzeitig machen, Eis essen gehen, picknicken, Grill anwerfen, baden gehen. Der Sommer, der ist sozusagen einfach mal kurz da. Heute bis zu 26 Grad, viel Sonnenschein, paar harmlose Wolken. Morgen am Samstag reichlich Sonne und es wird hochsommerlich warm mit bis zu 30 Grad. Und auch Pfingstsonntag und Montag bleibt weiterhin warm bei Werten bis 28 Grad.
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4: A4 Erfurt Richtung Chemnitz. Zwischen Ronneburg und Schmölln liegen Gegenstände und zwischen Hohenstein-Ernsthal und Wüstenbrand gab es einen Unfall. Auf der A72 Plauen Richtung Hof sind zwischen dem Dreieck Hochfranken und Hof Töpen linke und rechte Spur gesperrt, da gab es einen Unfall. Und B173 Chemnitz Richtung Dresden zwischen Grumbach und der Abzweig nach Wilsdruff, da klemmt auch nach einem Unfall, weil in beiden Richtungen immer nur abwechselnd eine Spur frei ist. Die neuesten Blitzer für Sachsen stehen in Dresden. Zwei Stück. Grundstraße auswärts, Zellischer Weg auch stadtauswärts. Trainer, Naunhofer Straße stadtauswärts. Und auf der B170 Dresden Richtung Zinnwald zwischen Karsdorf und Oberhäslich in der 70er-Zone. Habt ihr mehr für uns? Staus oder Blitzer? Immer her damit. Kostenfrei unter 0800 023 4x4.
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4: 8.32 Uhr haben wir es. Guten Morgen.
3: Guten Morgen.
4: IKEA bringt den Köttbullar Lolli raus. Also Köttbullar oder wie die Profis sagen, Schöppeler. Der schmeckt nach Hackfleischbällchen, ist aber komplett vegan. Eine Mischung aus herzhaften und süßen Aromen. Und morgen am Samstag könnt ihr die Lollis kostenlos bei IKEA in Leipzig mal probieren.
3: Also ich glaube, der schmeckt ein bisschen genauso wie Hosier jetzt klingt. Too sweet.

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0: Guten Morgen, gleich 8:50, Radio PSR hier und jetzt erfahren wir alle, wie die Entwicklung des Smartphones so nach und nach unsere Körperhaltung im Alltag verändert hat.
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2: Vor ein paar Jahren, als man Telefone noch nicht in die Tasche stecken konnte, da liefen wir Homo sapiens noch aufrecht durchs Leben und stellten uns bei Bedarf aufrecht in die Telefonzelle und telefonierten. Dann kam das Handy und wir begannen unterwegs ab und zu den Kopf so nach unten zu neigen, um SMS zu schreiben. Heute starren wir alle aufs Display, überall im Bus, beim Gassi gehen und sind dauerhaft in dieser gebückten Haltung und dazu verkorkst der Algorithmus auch noch unsere geistige Haltung. Aber es ist nicht alles negativ, diese ganze Evolution hat auch richtige Vorteile in Sachen Haltung, denn das Smartphone hat es inzwischen ja geschafft, dass sich Männer beim Pinkeln hinsetzen.
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3: Also es ist ja wirklich schön, dass ihr euch hinsetzt, aber ihr steht halt auch einfach nicht mehr auf. Ihr verplempert den halben Tag auf der Toilette.
0: Was heißt denn ihr verplempern? Ich meine, wenn du dein Smartphone dabei hast, es dauert eben eine Weile, bis du das Internet durchgelesen hast.

0: 8:43 Uhr, guten Morgen, hier ist Radio PSR.
1: Das Wetter sieht so gut aus und bleibt heute so gut. Sehr sonnig, trocken bei maximal 26 Grad.
0: So, und heute in 2 Wochen geht's los.
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1: Die spielen wir euch ja wieder ab sofort, immer am Ende der Stunde. Das sind Songs, die wir lange nicht mehr gehört haben und die einfach richtig Spaß machen.
2: Jetzt ein Fußballhit. Ihr wisst, seit gestern steht ja der Kader für die kommende WM an. Manuel Neuer ist, obwohl er ja sich vor 2 Jahren von der Nationalmannschaft losgesagt hat, dann doch die Nummer 1 im Tor und nicht, wie vielleicht viele gedacht haben, Oliver Baumann. Aber Weltmeister und Experte Lothar Matthäus, der hat es eigentlich ganz gut auf den Punkt gebracht, warum sich der Bundestrainer für Neuer schlussendlich entschieden hat.
3: Manuel ist nach wie vor, auch aufgrund der gezeigten Leistung in den letzten Monaten, einer der besten Torhüter der Welt. Ja, wenn ein Vinicius alleine auf ihn zugelaufen ist, dann hat er schon ein bisschen einen kleinen Strich hinten in der Hose gehabt, in seiner Turnhose.
1: Oh mein Gott. Ja,
2: also wir hoffen einfach, dass unser Kater dieses Jahr ein Sommermärchen bescheren wird, so wie es 2006 der Fall war. Und aus diesem Jahr kommt jetzt auch unser Radio PSR Überraschungshit. Hier ist Herbert Grönemeyer. Zeit, dass sich was dreht.
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0: Zeit, dass sich was dreht. Der Radio PSR Überraschungshit in dieser Stunde von Herbert Grönemeyer. So, nächste Stunde, 10 vor 10, haben wir natürlich wieder einen Überraschungshit für euch.
1: Genau. Wollen wir schon mal ein bisschen spoilern?
0: Es wird rot.
1: Wir werden einfach nur noch rot sehen.
0: Also, naja, wir hören vor allem nur noch rot.
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20: Kurz vor 9. Ich bin Hajo Wilken. Schönen guten Morgen. Für die geplante neue Bahnstrecke Dresden-Prag gibt es Rückenwind aus Berlin. Der Bundestag hat beschlossen, die milliardenschweren Ausbaupläne weiter zu verfolgen. So hatte es auch der Verkehrsausschuss empfohlen. Geplant ist ein rund 30 Kilometer langer Tunnel durch das Erzgebirge. Auch Sachsens Infrastrukturministerin Kraushaar hat nochmal dafür geworben.
21: Mitten in Europa klafft bis heute eine infrastrukturelle Engstelle, die einen europäischen Lückenschluss braucht. Infrastruktur taugt dazu, den Menschen und der Wirtschaft zu dienen. Und nicht zuletzt, Sachsen gerät bei der Schiene eben nicht aufs infrastrukturelle Abstellgleis Europas.
20: Alle drei Vermissten haben den Hauseinsturz in Görlitz nicht überlebt. Am Abend wurde auch die Leiche eines 48-jährigen Mannes geborgen. Zuvor waren bereits zwei Frauen tot gefunden worden. Die Polizei geht davon aus, dass sich keine weiteren Personen mehr in den Trümmern befinden. Den gesetzlichen Krankenkassen droht ein riesiges Finanzloch. Doch die geplante Reform der Bundesregierung sorgt in Sachsen für Kritik. Viele Arztpraxen könnten schließen, wenn es Einschnitte bei der Vergütung gibt, fürchtet die Kassenärztliche Vereinigung. Um überflüssige Arztbesuche zu vermeiden, sollten Patienten besser gesteuert werden, meint Sachsens stellvertretende Kassenärztechefin Siebli. Und höhere Abgaben könnten zusätzliches Geld ins System bringen.
12: Zuckersteuer, Alkohol, Tabak. Wenn man das erhebt, das macht Sinn, weil das natürlich Risikofaktoren, die gesundheitliche Versorgung extrem verteuern. Aber wenn man diese Steuer schon erhebt, sollte sie auch dort ankommen, wo sie gebraucht wird.
20: Batterien und Akkus werden immer mehr zum Problem für Sachsens Müllentsorger. Die kleinen Stromspeicher landen häufig im Hausmüll. In den Anlagen der Entsorger können sie dann Feuer fangen. Verbandsgeschäftsführerin Sternkopf sagte der LVZ, praktisch in jedem Betrieb hat es schon mal gebrannt. Ein Risiko, das selbst einige Versicherungen nicht mehr tragen wollen. Der Landesfeuerwehrverband fordert, Akkus oder Batterien so zu verbauen, dass sie entnommen und getrennt entsorgt werden können. Sachsens Tourismusbetriebe können sich über zufriedene Gäste freuen. Die Auswertung mehrerer hundert Online-Portale hat einen Score von gut 85 Punkten ergeben. Sachsen liegt damit auf Platz 3 im Deutschland-Ranking und konnte sich im Jahresvergleich sogar noch leicht verbessern. Radio PSR. Neue Nachrichten wieder in einer Stunde.
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1: Das Wetter ist wirklich der absolute Wahnsinn. Also man möchte alles gleichzeitig machen, Eis essen gehen, picknicken, Grill anwerfen, baden gehen. Der Sommer, der ist sozusagen einfach mal kurz da. Heute bis zu 26 Grad, viel Sonnenschein, paar harmlose Wolken. Morgen am Samstag reichlich Sonne und es wird hochsommerlich warm mit bis zu 30 Grad. Und auch Pfingstsonntag und Montag bleibt weiterhin warm bei Werten bis 28 Grad.
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0: A4 Erfurt Richtung Chemnitz. Zwischen Hohenstein-Ernsthal und Wüstenbrand gab es einen Unfall und auch die Gegenrichtung ist an dieser Stelle betroffen. Auf der A72 Plauen Richtung Hof sind zwischen dem Dreieck Hochfranken und Hof Töpen die linke und rechte Spur dicht. Auch da gab es einen Unfall. Und geblitzt wird heute Morgen auf der B170 Dresden Richtung Zinnwald zwischen Karsdorf und Oberhäslich in der 70er-Zone. In Dresden auch zweimal, Grundstraße und Zellischer Weg jeweils stadtauswärts. Und noch Trainer Naunhofer Straße stadtauswärts. Habt ihr mehr für uns an Staus oder Blitzern? Ruft einfach kurz durch. Kostenfrei unter 0800 023 4x4.
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0: Um 9 Uhr am Freitag, guten Morgen.
1: Guten Morgen.
0: Und in 10 Minuten gibt es den ultimativen Grilltipp mit einer ganz einfachen, also fast schon langweiligen Sache, die ihr machen könnt, damit nie wieder euer Grillfleisch anklebt.
1: So, und von der Andrea wissen wir, dass sie jetzt ihre Schicht in der Kita beginnt. Wir wünschen dir schon mal ein schönes Pfingstwochenende. Und was steht da heute bei euch an?
14: Wir sind den ganzen Tag draußen. Wir werden draußen malen mit Kreide und mit Wasser matschen. Wir haben eine Matschanlage und... Euch auch schöne Pfingsten

0: 9.11 Uhr, guten Morgen, hier ist die Radio PSA Morning Show. Und wer am Wochenende in Sachsen den Grill anschmeißt, braucht eine Kartoffel, aber nicht zwangsläufig zum Essen. Reibt euren Grill mit einer Kartoffel ein und es wird nichts mehr ankleben. Also der Rost muss heiß sein und dann schneidet ihr die Kartoffel in zwei Hälften und reibt dann mit einer Hälfte eben diese Stäbe ein. Und die enthaltene Stärke der Kartoffel, die legt sich wie so eine natürliche Schutzschicht über den Rost. Funktioniert wie eine Art chemiefreie Antihaftbeschichtung. Also ihr braucht wirklich kein Fett und kein Spray oder irgendwas, braucht alles nicht. Nehmt eine halbe Kartoffel, reibt euren Grill damit ein und Wurst, Steak und Co. werden dann nicht mehr festkleben, weil die Kartoffel wirklich so die gleiche Wirkung wie Öl in der Pfanne hat, aber ist eben viel gesünder und geschmacksneutral.
1: Und nach dem Grillen mit einer aufgeschnittenen Zwiebel den noch heißen Rost einreiben und so lösen sich hartnäckige Fette und Eingebranntes.
0: Das wird doch mal ein tolles Grillwochenende. Mit vielen Grüßen von eurer Radio PSR Morning Show mit Kartoffel, Zwiebel und euch.

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0: Eine Langosch haben wir da, Grill ist jede Menge da, Kräppelchen haben wir da, Kindereisenbahn und Süßwaren, Eis, also für jeden was dabei.
1: Ja, perfekt. Und so, wer jetzt nicht weiß, was dieses Wochenende in Leipzig los ist, hier ist nochmal ein klitzekleiner Reminder.

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14: Der Sommer, der feiert die Tage ein kleines Kick-off hier bei uns in Sachsen. Also aktuell messen wir um die 14 Grad. Bis zu 26 Grad sind drin. Ganz viel Sonne, paar harmlose Wolken, bleibt heute trocken. Und die nächsten Tage wird es noch wärmer. Also morgen am Samstag hochsommerlich warm bei sehr schönem Wetter und 30 Grad. Pfingstsonntag und Montag wird es ebenfalls schön mit Sonnenschein und bis zu 28 Grad.
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15: A4 Erfurt Richtung Chemnitz. Zwischen Hohenstein-Ernsthal und Wüstenbrand gab es einen Unfall und auch die Gegenrichtung ist an dieser Stelle betroffen. Auf der A72 Plauen Richtung Hof sind zwischen dem Dreieck Hochfranken und Hof Töpen die linke und rechte Spur dicht. Auch da gab es einen Unfall. Und geblitzt wird heute Morgen auf der B170 Dresden Richtung Zinnwald zwischen Karsdorf und Oberhäslich in der 70er-Zone. In Dresden auch zweimal Grundstraße und Zellischer Weg jeweils stadtauswärts. Und noch Trainer Naunhofer Straße stadtauswärts. Habt ihr mehr für uns an Staus oder Blitzern? Ruft einfach kurz durch. Kostenfrei unter 0800 023 4x4.
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0: Um 9:30 schönen guten Morgen zusammen.
1: Guten Morgen.
0: Es gibt Kritik.
2: Mandy, seit wann bist du ein Anfänger?
1: Okay.
0: Das war die Christine und sie findet, du musst dich weiterentwickeln bei einer ganz bestimmten Sache. Und die ist ganz, ganz wichtig für unseren Partymarathon, der in 2 Wochen losgeht. Was das ist, hört ihr alle in 10 Minuten.
1: Ja, wo ich mich aber nicht weiterentwickeln muss, ist Musik abzuspielen. Und das machen wir jetzt direkt aus Mannheim zu euch ins Radio. Hier ist Loy, Red Eyes, einer der besten Hits von heute.

0: Es ist 10:50, hier ist die Radio PSR Morning Show. Heute in 2 Wochen startet unser Radio PSR Party Marathon. 42 Partys in Sachsen an einem Wochenende hintereinander weg wollen wir mit euch feiern. Also sagt uns Bescheid, auf welche Party wir zu euch kommen sollen, auf radiopsr.de. Und meine Mandy, die geht ja immer mit einer ganz speziellen Sache hausieren. Letztes Jahr beim Party Marathon hat Mandy bei jeder Jugendweihe den Teenagern beigebracht, wie man die Bierflasche mit einem Feuerzeug aufmacht. So, liebe Christine, was sagen wir denn dazu?
1: Mandy! Das mit dem Feuerzeug ist doch Kindergarten. Du musst das mit den Haaren machen. Seit wann bist du ein Anfänger?
2: Entschuldige bitte. Ich komme auch vom Dorf. Ich kann eigentlich alles, aber das nicht.
1: Du nimmst die Haare, wickelst die um den Kronkorken und ziehst nach oben.
2: Aua.
0: Ich sehe schon, wenn Mandy im Party-Marathons-Wochenende probiert wird. Und ich sehe schon, letztes Jahr habe ich einen Zahn verloren. Sie wird sich wahrscheinlich dann dieses Mal irgendwie selbst skalpieren durch irgendeinen Getränkeunfall. Also mal gucken, was da noch alles kommt.
1: Ich habe vollstes Vertrauen in die Mandy.

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1: Das sind die Hits, die wir lange nicht gehört haben, aber genau die brauchen wir, damit wir Spaß auf Arbeit haben. Mit mehr Abwechslung läuft ja alles ein bisschen einfacher.
2: Ganz genau so ist es. Da kommt jetzt ein Song aus dem Jahr 2002 und ganz ehrlich, wenn ich den höre, Rocky, da sehe ich uns ja beide auf dem Moped, die B169 lang brettern Richtung Sonnenaufgang.
1: Ich fahre,
2: du krallst dich fest.
1: Die B169 Richtung Sonnenaufgang. Du willst zu McDonald's nach Döbeln fahren. Ich fisch schon, wo du hin willst.
2: Erwischt. Hier ist der Radio PSR Überraschungshit. Simply Red mit Song.

0: Richtig coole Nummer. Der Radio PSR Überraschungshit von Simply Red, Sunrise. Also das ist doch genau so eine Nummer, die kannst du als Startnummer verwenden, wenn du jetzt mit den Kids über Pfingsten in Urlaub fliegst oder so.
1: Oder einfach ein langes Wochenende hier irgendwo in Sachsen verbringst.
0: Auf jeden Fall.
1: Also wünschen wir euch auf jeden Fall viel Spaß jetzt am langen Wochenende, egal was ihr auch macht. Und hier übernimmt jetzt die Caro. Bis dahin.
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11: Kurz vor 10. Ich bin Hajo Wilken. Schönen guten Tag. Leipzig trägt wieder schwarz. Heute beginnt das WGT, das größte Wave- und Gothic-Festival der Welt. In der ganzen Stadt gibt es Konzerte, Ausstellungen, Lesungen und Führungen. Neben zahlreichen Szenebands und Künstlern ist zum Beispiel auch Kim White dabei. Außerdem wird die Peterskirche heute Abend zum Techno-Tempel, so WGT-Sprecher Cornelius Brach.
12: Also wer schon immer mal einer Kirche tanzen wollte, der kann in die Peterskirche gehen. Dort wird es eine Dark-Techno-Party geben, also richtig härtere elektronische Beats und eine elektronische Band. Und da kann man also den Abend über in der Kirche tanzen. Das Ganze begleitet von aufwendigen Projektionen und Beleuchtungen, die das Gewölbe schön in Szene setzen.
11: Nach Abschluss der Bergungsmaßnahmen in Görlitz konzentriert sich die Polizei nun auf die Ursachensuche. Am Montag war ein Mehrfamilienhaus komplett eingestürzt. Die Polizei vermutet, dass es eine Gasexplosion gab, ermittelt aber in alle Richtungen. Bei dem Einsturz waren zwei Frauen und ein Mann ums Leben gekommen. Alle drei wurden inzwischen tot aus den Trümmern geborgen. Der Bauturbo zündet nicht. Im letzten Jahr sind in Deutschland nur gut 200.000 neue Wohnungen gebaut worden. Das sind so wenige wie seit mehr als 10 Jahren nicht, so das Bundesamt für Statistik. Gründe gibt es einige. Bauen wird immer teurer und Genehmigungen dauern länger. Batterien und Akkus werden immer mehr zum Problem für Sachsens Müllentsorger. Die kleinen Stromspeicher landen häufig im Hausmüll. In den Anlagen der Entsorger können sie dann Feuer fangen. Verbandsgeschäftsführerin Sternkopf sagte der LVZ, praktisch in jedem Betrieb hat es schon mal gebrannt. Ein Risiko, das selbst einige Versicherungen nicht mehr tragen wollen. Der Landesfeuerwehrverband fordert, Akkus oder Batterien so zu verbauen, dass sie entnommen und getrennt entsorgt werden können. Die B169 bei Dittersbach ist saniert. Ab dem Nachmittag ist sie wieder frei. Knapp 7,5 Kilometer Straße wurden innerhalb eines Jahres erneuert. Das hat rund 2,7 Millionen Euro gekostet. Das meiste davon hat der Bund bezahlt. 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
13: Macht uns einfach gute Laune. Wirklich die Aussichten auf so ein schönes Sommerwochenende. Es wird warm, es wird sonnig, es bleibt trocken. Heute bis zu 24 Grad. Sonne in Begleitung von so ein paar leichten Wolken, die stören aber gar nicht. Morgen dann wirklich blauer Himmel, Sonne satt den ganzen Tag und es wird richtig warm, bis zu 30 Grad. Pfingstsonntag, Pfingstmontag bleibt es auch schön warm, bei Werten um die 28 Grad. Also draußen sein, Wetter genießen, das wird toll.
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13: Und da dauert es länger auf der A72, Plauen Richtung Hof, zwischen Dreieck-Hochfranken und Hof. Da habt ihr nur eine Spur zum Durchkommen nach dem Unfall. Und die neuesten Blitzer für Sachsen stehen auf der B170 zwischen Karsdorf und Oberheslich. In Leipzig wird geblitzt, Maximilianallee in Höhe der Tankstelle statt auswärts, danke Daniel. Dresden auch noch, Zellischer Weg statt auswärts und Grundstraße in Dresden auch statt auswärts. Wenn noch was ist, meldet euch gern, sagt Bescheid. Wir sammeln alles ein, Staus und Blitzer. 0800 023 und 4x4. Gute Fahrt.
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13: Juhu, Freitag. Vor uns liegt ein schönes, langes Pfingstwochenende mit super Wetter. 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Jetzt machen wir uns einen schönen Freitag und gucken, was noch anliegt im Job. Mit Lost Frequencies, mit diesem coolen DJ-Sound. Hier ist Where Are You Now?

Hallo zusammen, wir sind's, Radio PSR bei der Arbeit, 10 nach 10. Wir wünschen euch einen schönen Freitag und alle, die nicht wissen, was heute und am ganzen Wochenende in Leipzig los ist, hier ist mal ein kleiner Reminder.

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0: Vorfreude, einfach nur Vorfreude auf dieses schöne Sommerwochenende mit Radio PSR gleich 10:30. Wir wünschen euch einen schönen Freitag. Und wir wollen natürlich wissen, sind die Freibäder in Sachsen vorbereitet? Und gibt's auch genug Pommes? Das ist doch ganz wichtig beim Freibadbesuch. Klären wir gleich, wir machen mal einen schönen Rundruf in der Viertelstunde. Außerdem für euch die besten Hits von heute. Und der klingt doch schon nach so einer richtigen Arschbombe. Der macht Spaß. Ray mit Where's My Husband. Und für noch mehr Abwechslung bei der Arbeit gibt's wieder unseren Radio PSR Überraschungshit am Ende der Stunde. Dieser ganz besondere Song, den wir lange nicht gehört haben. Und diesmal einer, ach, der lässt uns da hinschmelzen. Hat er damals schon geschafft und ich glaube, das klappt heute auch wieder. Dieser Sänger mit diesem warmen, weichen Blick und mit diesem ganz markanten Leberfleck im Gesicht.
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1: Und es ist ein Traum. Pünktlich zum Start ins lange Pfingstwochenende. Sommer, Sonnenschein, subtropische Luft. Es wird richtig warm. Die Sonne legt richtig los. Heute freundlich und trocken bei bis zu 24 Grad. Am Wochenende dann bis zu 30 Grad. Ja, und auch danach bleibt's schön trocken und sonnig.
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1: Und da dauert es länger auf der A72, Plauen Richtung Hof, zwischen Dreieck-Hochfranken und Hof. Da habt ihr nur eine Spur zum Durchkommen nach einem Unfall. Und die neuesten Blitzer für Sachsen stehen auf der B170 zwischen Karsdorf und Oberheslich. In Leipzig wird geblitzt, Maximilianallee in Höhe der Tankstelle statt auswärts, danke Daniel. Dresden auch noch, Zellischer Weg statt auswärts und Grundstraße in Dresden auch statt auswärts. Wenn noch was ist, meldet euch gern, sagt Bescheid. Wir sammeln alles ein, Staus und Blitzer. 0800 023 und 4x4. Gute Fahrt.
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0: Und da riecht es doch schon nach Sonnencreme und Grill. Wir freuen uns auf ein schönes sommerliches Pfingstwochenende mit euch zusammen. Radio PSR am Freitag, kurz nach 10:30. Ja, und wir haben mal den Rundruf gestartet und wollten natürlich wissen, sind die Freibäder auch bereit in Sachsen? Ist alles vorbereitet? Also im Raum Chemnitz zum Beispiel, die Freibäder Gablenz, Bernsdorf haben bereits auf, Wittgensdorf und Einsiedel machen morgen auf. Ja, alle freuen sich drauf, haben auch genügend Pommes in der TK-Truhe. Und ob da zum Beispiel auch Leipzig mithalten kann, das hören wir jetzt von Martin Gräfe, Chef der Sportbäder Leipzig GmbH.
1: Auf jeden Fall ist Leipzig vorbereitet. Ein Freibad, das Schreberbad, hat schon geöffnet. Ein zweites Freibad, ein drittes und ein viertes. Die starten pünktlich am Samstag, wenn es heiß wird.
0: Na super. Und wichtigste Frage, sind denn genügend Pommes da?
1: Ja, dafür ist gesorgt.
0: Läuft doch. Na perfekt. Und wie sieht's in der Landeshauptstadt aus? Die Chefin Annette Scheibe-Zockhoff von der Dresdner Bäder GmbH.
2: Aber selbstverständlich sind wir vorbereitet. Das Strandbad Wostra ist geöffnet und unsere Badestellen in Weixdorf und Weißig.
0: Na und wichtigste Frage, sind denn auch genügend Pommes da? Weil Freibad ohne Pommes, das geht ja gar nicht.
2: Das ist richtig, also das ist ja essentiell und natürlich haben wir das, also versteht sich logischerweise. Alles schick gemacht, die Tore können dann öffnen und freuen uns natürlich auf die Gäste.
0: Ach wie schön, da habt ihr es gehört, Freibadsaison ist ja eröffnet und wir freuen uns auf dieses erste richtig tolle Sommerwochenende mit Freibad-Feeling und ganz viel Pommes. Ja und passend dazu jetzt der perfekte Soundtrack, da geht es ja auch ums Schwimmen. Jetzt BTS, ganz neu bei Radio PSR mit Swim.

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1: Das machen wir doch so gern, dass wir euch zum Ende der Stunde mit diesem besonderen Song überraschen, den ihr sonst nicht bei uns hört. Und vielleicht ist es bei euch jetzt genau wie bei mir wieder so ein Zurückbeam in Kindheit und Jugend. Ich war damals 13 und ich weiß noch, wir saßen da als Mädels zusammen im Kinderzimmer und haben uns dieses Musikvideo angeschaut. Und die Maxi-CD lief wirklich in Dauerschleife, immer wieder derselbe Song und jedes Mal wurde mitgeschmachtet. Der war aber auch niedlich damals, ne? Mit diesem warmen, weichen Blick, mit diesen braunen Augen, mit diesem Muttermal im Gesicht und dann diese Stimme. Ein kompletter Liebesfilm in 3 Minuten. Hier ist Enrique Iglesias mit Hero, unser Überraschungshit der Stunde.

0: Und wir Mädels wollten damals alle diesen Helden und wir wollten von ihm gerettet werden. Und waren auch ein bisschen neidisch auf die Tennisspielerin Anna Konnikova, ne? Die hatten ja bekommen. Enrique Iglesias mit Hero. Unser Überraschungshit der Stunde. Und der nächste kommt dann schon in der nächsten Stunde um 10 vor 12. So, hier geht's gleich weiter bei euch bei der Arbeit. Grüße ins Schwesternzimmer. Taylor Swift gleich mit einem eurer absoluten Lieblingshits mit The Fate of Ophelia.
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1: Kurz vor 11. Ich bin Philipp Nützig. Guten Tag. Nach dem Hauseinsturz in Görlitz ermittelt die Polizei in alle Richtungen. Zwei Frauen und ein Mann waren bei dem Einsturz ums Leben gekommen. Alle drei wurden inzwischen tot aus den Trümmern geborgen. Ihre Leichen werden jetzt untersucht. In dem Haus hatte es vermutlich eine Gasexplosion gegeben. Oberbürgermeister Octavian Ursu.
2: Wenn am Ende so eine Gasexplosion tatsächlich stattgefunden hat, von dem wir momentan ausgehen, wissen nicht, in welchem Raum sich diese Gas angesammelt hat. Deswegen ist nicht so wahrscheinlich, dass man im ganzen Haus gleich gemerkt hat. Wenn das der Fall gewesen wäre, wären die wahrscheinlich alle schon lange rausgerannt. Hat sich irgendwo wahrscheinlich angesammelt und kam zur Explosion, vermutlich.
1: Leipzig ist an diesem Pfingstwochenende wieder Treffpunkt der schwarzen Szene. Das 33. Wave-Gothic-Treffen beginnt mit rund 20.000 Besuchern aus der ganzen Welt. Mehr als 200 Bands und Künstler treten auf. Für den Mittelaltermarkt auf dem Dach der Moritzbastei oder das heidnische Dorf am Torhaus Dölitz gibt es auch Tagestickets. WGT-Sprecher Cornelius Brach sagt.
3: Im heidnischen Dorf gibt es ja auch Bühnen, auf denen Konzerte stattfinden. Eine davon ist richtig groß, also da spielen auch bekanntere Bands, die man dort erleben kann. Da kann man auch gut mit den Kindern hingehen. Es gibt da einen speziellen Bereich für Kinder mit Märchenzelt und Kinderschminken und Armbrustschießen und so. Also da haben Kinder auch eine Menge Spaß.
1: Für die geplante neue Bahnstrecke Dresden-Prag gibt es jetzt Rückenwind aus Berlin. Im Bundestag gab es jetzt das Signal, dass die milliardenschweren Ausbaupläne weiterverfolgt werden sollen. Geplant ist ein rund 30 Kilometer langer Tunnel durch das Erzgebirge. Die Diskussion um eine Verlängerung des Tankrabatts geht weiter. Zuletzt gab es vor allem aus der Union Stimmen, die Steuersenkung auch nach dem 30. Juni weitergreifen zu lassen. SPD-Fraktionsvize Zorn spricht sich jetzt in der ARD dagegen aus und bringt stattdessen erneut einen Spritpreisdeckel ins Spiel. Radio PSR, neue Nachrichten wieder in einer Stunde.
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4: Der Sommer ist im Anmarsch. Heute bis zu 25 Grad, viel Sonne, ein paar lockere Wolken, bleibt überall trocken. Morgen dann wirklich Sonne satt, wolkenloser Himmel und es geht richtig rauf mit den Temperaturen. Die Sonne knallt bis zu 30 Grad. Also ein Wochenende zum Draußensein. Garten, Grillen, Freibad, See. Also wird einfach nur toll. Pfingstsonntag, Pfingstmontag auch bestes Ausflugswetter. Sonnige 28 Grad und das Beste ist auch, es bleibt erstmal so schön.
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4: Und Achtung, Unfallstelle. Auf der A4 Görlitz Richtung Dresden zwischen Burkau und Ohorn gab es den Unfall auf dem Beschleunigungsstreifen. Macht schön vorsichtig. Dann haben wir die A4 Chemnitz Richtung Erfurt zwischen Hohenstein-Ernsthal und Glauchau West. 8 Kilometer Stau. A72 Chemnitz Richtung Leipzig zwischen Geithain und Borna Süd. Da ist nach einem Unfall die rechte Spur gesperrt. Und noch eine Unfallstelle auf der B169 in Höhe Zeithain Richtung Döbelnwerder aufgehalten. Die neuesten Blitzer für Sachsen. Auf der A4 Chemnitz Richtung Dresden in Höhe Dresden-Nord. Danke, Willi. In Leipzig wird geblitzt auf der Waldstraße 30er-Zone statt auswärts. Dankeschön, Simone. Nochmal Leipzig, Maximilianallee in Höhe der Tankstelle statt auswärts. Daniel, dankeschön. Und Auerbach im Vogtland. Da wird auf der Berthold-Brecht-Straße in beiden Richtungen geblitzt. Dankeschön, Karin. Wenn noch was ist, ruft ihr gern durch oder schreibt uns eine Nachricht per WhatsApp. 0800 023 und 4x4. Gute Fahrt.
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4: Und auf geht's in das schöne, lange Sommerwochenende, Pfingstwochenende und die Gastro macht sich bereit, die Eisdielen, auch der Einzelhandel, no, da wollt ihr euch ja vorbereiten mit Getränken und Melone und Grillzeug, da wird nochmal ordentlich eingekauft. 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So, und eure Lieblingsmusik ist auch immer da. Natürlich Taylor Swift jetzt mit The Fate of Ophelia. Schönen Freitag.

0: Happy Freitag mit Radio PSR 10 nach 11 und gleich mit neuer Musik in unserer Playlist. Da freuen wir uns auf Alex Warren mit Fever Dream. So, und Rocky und Mandy sind schon voll im Planungsmodus. Die hatten wieder diese wahnsinnige Idee, mit euch zusammen an nur einem Wochenende unglaubliche 42 Partys zu feiern.
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0: 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So, und das ist Lieblingsmusik, ganz neu in unserer Playlist. Hier ist Alex Warren mit diesem schönen, fluffigen Sound. Fever Dream, schön.

0: Hit am Ende der Stunde und es ist ein besonderer Song, den wir lange nicht gehört haben und diesmal einer, wenn wir den Titel wortwörtlich nehmen, dann tut der richtig weh. Da müssen wir wirklich vor Schmerzen das ganze Gesicht verziehen. Das tut noch mehr weh, als nachts im Kinderzimmer auf Legosteine zu treten.
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1: Macht uns einfach gute Laune. Wirklich die Aussichten auf so ein schönes Sommerwochenende. Es wird warm, es wird sonnig, es bleibt trocken. Heute bis zu 24 Grad. Sonne in Begleitung von so ein paar leichten Wolken, die stören aber gar nicht. Morgen dann wirklich blauer Himmel, Sonne satt den ganzen Tag und es wird richtig warm, bis zu 30 Grad. Pfingstsonntag, Pfingstmontag bleibt es auch schön warm, bei Werten um die 28 Grad. Also draußen sein, Wetter genießen, das wird toll.

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1: Und Achtung, Unfallstelle. Auf der A4 Görlitz Richtung Dresden zwischen Burkau und Ohorn gab es den Unfall auf dem Beschleunigungsstreifen. Macht schön vorsichtig. Dann haben wir die A4 Chemnitz Richtung Erfurt zwischen Hohenstein-Ernsthal und Glauchau West. 8 Kilometer Stau. A72 Chemnitz Richtung Leipzig zwischen Geithain und Borna Süd. Da ist nach einem Unfall die rechte Spur gesperrt. Und noch eine Unfallstelle auf der B169 in Höhe Zeithain Richtung Döbelnwerder aufgehalten. Die neuesten Blitzer für Sachsen. Auf der A4 Chemnitz Richtung Dresden in Höhe Dresden-Nord. Danke, Willi. In Leipzig wird geblitzt auf der Waldstraße 30er-Zone stadtauswärts. Dankeschön, Simone. Nochmal Leipzig, Maximilianallee in Höhe der Tankstelle stadtauswärts. Daniel, dankeschön. Und Auerbach im Vogtland. Da wird auf der Berthold-Brecht-Straße in beiden Richtungen geblitzt. Dankeschön, Karin. Wenn noch was ist, ruft er gern durch oder schreibt uns eine Nachricht per WhatsApp. 0800 023 und 4x4. Gute Fahrt.
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0: Das ist doch ein tolles Gefühl, wenn ihr wisst, ihr könnt euch am Wochenende in die Sonne knallen. Ihr könnt die kurzen Klamotten auspacken, Badesachen anziehen. Ja, und wir spielen euch Musik, die dazu passt, die euch noch mehr Vorfreude macht aufs Wochenende. Gleich mit Mike Smith und Stargazing. Der klingt nach ganz viel Sonne und guter Laune. Ja, und Leipzig ist ja komplett in Schwarz gehüllt jetzt am Wochenende. Wave-Gotik-Treffen, ihr wisst Bescheid. Und Jans Herbst sagt uns jetzt mal mit einem kleinen Augenzwinkern, was wir da so erleben können.
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2: Treffen sich morgens beim Bäcker ein Vampir, eine Barockgräfin und ein Typ mit Hörnern. Das ist kein Witz, sondern normal. An Pfingsten in Leipzig. Da treffen sich eben Menschen, die sich stundenlang vorm Spiegel aufbrezeln, um dann auszusehen, als wären sie seit 400 Jahren tot. Das ist gruselig. Und solche Untoten sind dann praktisch nicht mehr zu unterscheiden von Kleinkindeltern nach einem Kindergeburtstag. Aber es ist auch beeindruckend. Viele Outfits sind komplett selbst gemacht und nicht selten werden 14 Gardinen, 3 Ledersofas und eine komplette Fledermaus verarbeitet. Das ist sehr kreativ und das ganze Fest ist in der Regel auch sehr friedlich. Es kommt häufig vor, dass wir da einen blutüberströmten Vampir sehen, der in sein Handy ruft.
3: Ja, Mami, ich dich auch. Ich dich aber noch viel mehr. Tschüssli Müsli.
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0: Das ist halt auch wirklich abgefahren, ne? Da kommst du aus dem Staunen nicht mehr raus. Bist mit den Kindern in der Stadt, holst dir gerade ein Eis und plötzlich so eine Szene. Kommt eine Frau vorbei, das war so das Krasseste, was ich gesehen habe. Und der Mann läuft auf allen Vieren mit einer Maske als Hund an der Leine. Das ist halt auch WGT, ne? Mike Smith jetzt. Mit Glücksgefühlen auf 100%. Ja, Stargazing.

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1: Na klar, damit der Freitag euch noch ein bisschen mehr Spaß macht. Immer zum Ende der Stunde dieser besondere Hit, der sonst nicht bei uns läuft. Und jetzt kommt ein Song, der löst irgendwie so ein bisschen Kopfkino aus, wenn man diesen Titel zumindest hört. Wenn wir den wörtlich nehmen würden, wäre das nicht so gut. Nee, das würde echt wehtun. Noch schlimmer als über Legosteine im Kinderzimmer zu laufen. Walking on Broken Glass von Annie Lennox. Dabei klingt er ja so fluffig und leicht. Als würde man durch warmen Sand laufen. Das passt doch viel besser zum Wochenende. Walking on Broken Glass jetzt von Annie Lennox.

0: Das ist doch der perfekte Song zum Autofahren mit Sonnenbrille im Gesicht und einfach nur diesem coolen Sound von Annie Lennox, Walking on Broken Glass. Das war unser Radio PSR Überraschungshit. Der nächste kommt dann auch schon in einer Stunde um 10 vor 1. Hier geht's gleich weiter mit den besten Hits von heute. Auf diesen chilligen Sound freuen wir uns gleich mit Hosier und Too Sweet. Und ihr bekommt auch noch einen richtig coolen Lifehack zum Grillen am Wochenende. Ja, macht euch das Leben eindeutig entspannter. Hören wir hier, 10 nach 12.
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1: Kurz vor 12. Ich bin Philipp Nützig. Guten Tag. Nach Abschluss der Bergungsmaßnahmen in Görlitz läuft die Spurensuche auf Hochtouren. Zwei Frauen und ein Mann waren bei dem Einsturz ums Leben gekommen. Die Toten werden jetzt näher untersucht. Es wird vermutet, dass eine Gasexplosion zu dem Einsturz geführt hat. Wie es dazu kam, ist aber noch unklar. Raik Schulze von der Görlitzer Kriminalpolizei sagt:
2: Dass wir derzeit in alle Richtungen ermitteln, wir schließen nichts aus. Das geht quasi vom Materialversagen über eine technische Ursache bis fahrlässige, vorsätzliche Begehungsweise. Aber da stehen wir noch am Anfang. Insbesondere von der Untersuchung des Ereignisortes versprechen wir uns wesentliche Erkenntnisse.
1: Leipzig trägt wieder schwarz. Heute beginnt das WGT, das größte Wave- und Gotik-Festival der Welt. In der ganzen Stadt gibt es Konzerte, Ausstellungen, Lesungen und Führungen. Neben zahlreichen Szenebands und Künstlern ist zum Beispiel auch Kim Wilde dabei. Außerdem gibt es heute Abend eine Dark-Techno-Party in der Peterskirche. Gutes Zeugnis für Sachsens Hotels, Pensionen und Gasthöfe. Zahlreiche Online-Bewertungen bescheinigen der Branche weiterhin zufriedene Gäste. Mehr von André Glatzel.
3: In der Auswertung fürs vergangene Jahr haben die Betriebe einen Score von 85 Punkten erreicht. Erneut liegt Sachsen damit auf Platz 3 in Deutschland und konnte sich im Jahresvergleich sogar noch leicht verbessern. Mehrere hundert Online-Portale weltweit wurden für das Ranking ausgewertet. Ausschlaggebend war dabei nicht die Betriebsgröße, sondern die Anzahl der Online-Bewertungen, ein wichtiger Gradmesser für die Zufriedenheit, betont Tourismusministerin Klepsch.
1: Die Bayern müssen im DFB-Pokalfinale ohne Manuel Neuer im Tor auskommen. Vom Verein heißt es, er ist immer noch an der Wade verletzt. Jonas Urbich übernimmt für Manuel Neuer. Morgen geht's für die Münchner gegen Stuttgart. Bei der WM soll Neuer im deutschen Tor stehen. Radio PSR, neue Nachrichten wieder in einer Stunde.
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4: Und es ist ein Traum. Pünktlich zum Start ins lange Pfingstwochenende. Sommer, Sonnenschein, subtropische Luft. Es wird richtig warm. Die Sonne legt richtig los. Heute freundlich und trocken bei bis zu 24 Grad. Am Wochenende dann bis zu 30 Grad. Ja, und auch danach bleibt's schön trocken und sonnig.
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4: Und Achtung auf der A4 Dresden Richtung Görlitz. Zwischen Ohorn und Burkau liegen Reifenteile im Weg. Dann haben wir die A72 Hof Richtung Zwickau zwischen Plauen Süd und Plauen Ost. LKW liegen geblieben. A72 Chemnitz Richtung Leipzig zwischen Geithain und Brunna Süd. Da ist nach einem Unfall die rechte Spur gesperrt. B169 in Höhe Zeithain. Achtung Unfallstelle, da klemmt es in Richtung Döbeln. Und im Kreis Meißen ist die Rieser Landstraße zwischen Skassa und dem Abzweig nach Wildenhain. In beiden Richtungen gesperrt, da gibt es einen Feuerwehreinsatz. Und in Weißwasser haben wir noch eine Sperrung auf der Kedekollwitzstraße zwischen Wendensteg und dem Halbendorfer Weg. Da kommt er auch nicht durch. Die neuesten Blitzer für Sachsen. A4 Chemnitz Richtung Dresden in Höhe Dresden-Nord. B170 zwischen Karsdorf und Oberheslich wird geblitzt in der 70er-Zone Richtung Zinnwald. Und Leipzig Waldstraße 30er-Zone stadtauswärts. Wenn noch was ist, meldet gern. Sagt Bescheid 0800 023 und 4x4. Gute Fahrt.
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4: Hallöchen, Freitag, Vorfreude aufs lange Pfingstwochenende und auf das tolle Wetter. Andrea, was habt ihr denn Schönes geplant?
6: Wir sind den ganzen Tag draußen. Ja. Wir werden draußen malen mit Kreide und mit Wasser matschen. Wir haben eine Matschanlage.
4: Cool.
6: Euch auch schöne Pfingsten und macht weiter so.
4: Mach mal. Und wir haben natürlich alles vorbereitet. 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Jetzt Clean Bandit mit diesem coolen Sound. Schönen Freitag mit Solo.

Da freuen wir uns doch drauf auf das schöne Wochenende und ich bin mir sicher, da wird bestimmt auch gegrillt bei euch. Radio PSR 10 nach 12 am Freitag. Ja, und was immer ein bisschen nervig ist, wenn beim Grillen irgendwas anklebt, ne? Können wir ganz einfach verhindern. Es gibt nämlich einen ganz smarten kleinen Lifehack. Lasst den Rost ordentlich heiß werden und dann nehmt ihr einfach eine halbierte rohe Kartoffel. Reibt diesen heißen Rost damit ein. Das klingt erstmal verrückt, ist aber super genial, denn die Stärke legt sich dann wie so eine unsichtbare Schutzschicht übers Metall. Ist so eine Art natürliche Antihaftbeschichtung. Ganz ohne Spray, ohne Chemie, ohne Stress. Also genau das ist der perfekte Trick fürs Wochenende. Mit einer halben Kartoffel einfach so ein bisschen den Rost einreiben. So, dann läuft das auf jeden Fall wie geschmiert. So, und wir haben die passende Musik, die euch schon mal Lust macht. Die nach Sommer, nach Festival, nach Feiern klingt. Auf geht's zur Grillparty. BB Rexha und Faceless. Hier ist New Religion.

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1: Raus aus den Socken, Füße in die Luft und endlich mal wieder barfuß rumlaufen. Mensch, wir freuen uns auf ein schönes, heißes Sommerwochenende. Bis zu 30 Grad. Radio PSR gleich 12:30. Ja, und wir fragen auch mal rum, ob denn die Freibäder alle startklar sind in Sachsen. Natürlich wollt ihr auch baden gehen. Gleich unser Rundruf hier in der Viertelstunde. Und die besten Hits von heute sind natürlich auch am Start. Gleich nach Wetter und Verkehr. Taylor Swift mit Opelite. Und für noch mehr Abwechslung und noch ein bisschen mehr Spaß bei der Arbeit gibt es ja unseren Radio PSR Überraschungshit am Ende der Stunde. Dieser besondere Song, den wir lange nicht gehört haben. Und der klingt nach so einem richtig schönen, lauen Sommerabend auf dem Balkon, auf der Gartenterrasse, wo es wieder mal so spät geworden ist. Aber ihr lehnt euch zurück, stoßt an und lasst es euch einfach nur gut gehen.
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1: Der Sommer ist im Anmarsch. Heute bis zu 25 Grad, viel Sonne, ein paar lockere Wolken, bleibt überall trocken. Morgen dann wirklich Sonne satt, wolkenloser Himmel und es geht richtig rauf mit den Temperaturen. Die Sonne knallt bis zu 30 Grad. Also ein Wochenende zum Draußensein. Garten, Grillen, Freibad, See. Also wird einfach nur toll. Pfingstsonntag, Pfingstmontag auch bestes Ausflugswetter. Sonnige 28 Grad und das Beste ist auch, es bleibt erstmal so schön.
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1: Und Achtung auf der A4 Dresden Richtung Chemnitz zwischen Dreiknossen und Siebenlehen. Gegenstände auf der Fahrbahn. Dann die A14. Vorsicht Nossen Richtung Leipzig zwischen Mutschen und Grimma. Personen auf der Autobahn. Und A72 Plauen Richtung Zwickau zwischen Zwickau West und Zwickau Ost. Da liegen noch Reifenteile im Weg. Und in Weißwasser ist die Käthe-Kollwitz-Straße zwischen Wendensteg und dem Halbendorfer Weg nach einem Unfall gesperrt. Die neuesten Blitzer für Sachsen. B170 Dresden Richtung Zinnwald, hier zwischen Karsdorf und Oberheslich in der 70er-Zone. In Leipzig Waldstraße statt auswärts 30er-Zone. Und in Auerbach im Vogtland wird geblitzt auf der Bertolt-Brecht-Straße in beiden Richtungen. Wenn noch was ist, ihr wisst Bescheid, meldet euch gern. Wir freuen uns, von euch zu hören. 0800 023 und 4x4. Gute Fahrt, kommt gut durch.
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0: Und da riecht es doch schon nach Sonnencreme und Grill. Wir freuen uns auf ein schönes sommerliches Pfingstwochenende mit euch zusammen. Radio PSR am Freitag. Ja, und wir haben mal den Rundruf gestartet und wollten natürlich wissen, sind die Freibäder auch bereit in Sachsen? Ist alles vorbereitet? Also im Raum Chemnitz zum Beispiel, die Freibäder Gablenz, Bernsdorf haben bereits auf, Wittgensdorf und Einsiedel machen morgen auf. Ja, alle freuen sich drauf, haben auch genügend Pommes in der TK-Truhe. Und ob da zum Beispiel auch Leipzig mithalten kann, das hören wir jetzt von Martin Gräfe, Chef der Sportbäder Leipzig GmbH.
1: Auf jeden Fall ist Leipzig vorbereitet. Ein Freibad, das Schreberbad, hat schon geöffnet. Ein zweites Freibad, ein drittes und ein viertes, die starten pünktlich am Samstag, wenn es heiß wird.
0: Na super. Und wichtigste Frage, sind denn genügend Pommes da?
1: Ja, dafür ist gesorgt.
0: Läuft doch. Na perfekt. Und wie sieht's in der Landeshauptstadt aus? Die Chefin Annette Scheibe-Zockhoff von der Dresdner Bäder GmbH.
2: Aber selbstverständlich sind wir vorbereitet. Das Strandbad Wostra ist geöffnet und unsere Badestellen in Weixdorf und Weißig.
0: Na und wichtigste Frage, sind denn auch genügend Pommes da? Weil Freibad ohne Pommes, das geht ja gar nicht.
2: Das ist richtig. Also das ist ja essentiell. Und natürlich haben wir das. Also versteht sich logischerweise. Alles schick gemacht. Die Tore können dann öffnen und freuen uns natürlich auf die Gäste.
0: Ach, wie schön. Da habt ihr es gehört. Freibadsaison ist ja eröffnet und wir freuen uns auf dieses erste richtig tolle Sommerwochenende mit Freibad-Feeling und ganz viel Pommes. Und passend dazu jetzt, dieser Happy Sound, der nach ganz viel Freude klingt. Kamrat mit Hug Yourself. Einen schönen Freitag wünschen wir euch.

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1: Den spielen wir euch super gern zum Ende der Stunde und machen euch damit jetzt schon mal Lust aufs Wochenende. Denn der Song, der klingt einfach nur, ach, der klingt nach Urlaub, nach auch gerne Balkonien oder Gardenien. Ne, wenn ihr euch da irgendwie gerade so eine Weißweinschwolle macht, Sorti, Aperolchen anstoßt und einfach nur das Leben feiert. Und den Sommer. Machen wir jetzt hier mit den No Angels und Is Still in Love with You.

0: Ist doch schon mal so ein schöner Vorgeschmack auf alles, was am Wochenende kommt, oder? Sommerfeeling, barfuß durch den Garten laufen mit einem schönen Getränk in der Hand. All das steckt da drin. Die No Angels mit Still in Love with You. Das war unser Überraschungshit der Stunde. Und der nächste kommt bei Radio PSR in der nächsten Stunde um kurz vor zwei. So, und gleich hier für euch. Ein schöner Soundtrack zum Mittag machen oder noch ein bisschen was wegarbeiten auf Arbeit. Dafür ist der super. Somber mit Undressed, einer der besten Hits von heute. Gleich um eins.
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1: Kurz vor eins. Ich bin Philipp Nützig. Guten Tag. Die Görlitzer Polizei ermittelt nach dem Hauseinsturz in alle Richtungen. Zwei Frauen und ein Mann waren dabei ums Leben gekommen. Alle drei wurden inzwischen tot aus den Trümmern geborgen. Es wird vermutet, dass eine Gasexplosion zu dem Einsturz geführt hat. Unterdessen stellt sich die Frage, warum es so lange gedauert hat, das Gas abzustellen. Sascha Caron von den Görlitzer Stadtwerken erklärt:
2: Das Gasnetz ist sehr eng verzweigt. Es ist so wie ein Spinnennetz aufgebaut aufgrund der Versorgungssicherheit. Nur in so einem Fall bringt es Herausforderungen mit sich. Wir mussten tatsächlich an mehreren Punkten die Gasleitung vom restlichen Netz trennen und dementsprechend hat es Zeit in Anspruch genommen.
1: Leipzig trägt wieder schwarz. Heute beginnt das WGT, das größte Wave- und Gothic-Festival der Welt. In der ganzen Stadt gibt es Konzerte, Ausstellungen, Lesungen und Führungen. Neben zahlreichen Szenebands und Künstlern ist zum Beispiel auch Kim Wilde dabei. Außerdem wird die Peterskirche heute Abend zum Techno-Tempel, so WGT-Sprecher Cornelius Brach.
3: Also wer schon immer mal in einer Kirche tanzen wollte, der kann in die Peterskirche gehen. Dort wird es eine Dark-Techno-Party geben, also richtig härtere elektronische Beats und eine elektronische Band. Und da kann man also den Abend über in der Kirche tanzen. Das Ganze begleitet von aufwendigen Projektionen und Beleuchtungen, die das Gewölbe schön in Szene setzen.
1: Weniger Papierkram, mehr Zeit fürs Baby. Mit dem antraglosen Kindergeld sollen Eltern entlastet werden. Über einen Gesetzentwurf von Finanzminister Klingbeil hat der Bundestag heute erstmals beraten. In Zukunft sollen Eltern das Kindergeld automatisch aufs Konto bekommen. Gestern als Nummer 1 für die WM nominiert. Jetzt fällt Manuel Neuer im DFB-Pokalfinale morgen gegen Stuttgart aus. Der Grund, die Wade des 40-Jährigen macht weiter Probleme. Für ihn soll Jonas Urbich morgen zwischen den Pfosten stehen.
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5: Macht uns einfach gute Laune. Wirklich die Aussichten auf so ein schönes Sommerwochenende. Es wird warm, es wird sonnig, es bleibt trocken. Heute bis zu 24 Grad. Sonne in Begleitung von so ein paar leichten Wolken, die stören aber gar nicht. Morgen dann wirklich blauer Himmel, Sonne satt den ganzen Tag und es wird richtig warm, bis zu 30 Grad. Pfingstsonntag, Pfingstmontag bleibt es auch schön warm, bei Werten um die 28 Grad. Also draußen sein, Wetter genießen, das wird toll.
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5: Und Achtung auf der A4 Dresden Richtung Chemnitz zwischen Dreiknossen und Siebenlehen. Gegenstände auf der Fahrbahn. Dann die A14. Vorsicht Nossen Richtung Leipzig zwischen Mutschen und Grimma. Personen auf der Autobahn. Und A72 Plauen Richtung Zwickau zwischen Zwickau West und Zwickau Ost. Da liegen noch Reifenteile im Weg. Und in Weißwasser ist die Käthe-Kollwitz-Straße zwischen Wendensteg und dem Halbendorfer Weg nach einem Unfall gesperrt. Die neuesten Blitzer für Sachsen: B170 Dresden Richtung Zinnwald, hier zwischen Karsdorf und Oberheslich in der 70er-Zone. In Leipzig Waldstraße statt auswärts 30er-Zone. Und in Auerbach im Vogtland wird geblitzt auf der Berthold-Brecht-Straße in beiden Richtungen. Wenn noch was ist, ihr wisst Bescheid, meldet euch gern. Wir freuen uns, von euch zu hören. 0800 023 und 4x4. Gute Fahrt, kommt gut durch.
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5: Juhu, schönen Freitag zusammen um eins. Und was ich jetzt gerade gemacht habe, den Wecker schon mal für Montag ausgestellt, weil das passiert mir sonst immer. Vergesse ich immer. Und dann klingelt der dann irgendwie 5:45 und macht mich wach und ich kann nicht mehr einpennen. Macht das auch, wenn ihr Montag frei habt, ist ein tolles Gefühl. So, noch ein Tipp für euer langes Wochenende. 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So, und jetzt Lieblingsmusik bei Radio PSR. Schöner, entspannter Sound. Somber mit Undressed. Habt einen schönen Freitag.

0: Lasst es euch maximal gut gehen. Freut euch aufs Wochenende. Gleich bei Radio PSR. Der neue Hit von Michael Schulte, Love Sick. So, und die Aktion ist völlig verrückt, aber umso cooler, dass ihr sagt, na klar, wir sind dabei. Wir machen alles mit.
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0: 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Ihr seid ja der Motor dahinter. 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Wir brauchen eure Partys. Was feiert ihr genau an dem Wochenende? Sagt Bescheid. Ist es der Familienbrunch, die Hochzeit, das Schrebergartenfest oder vielleicht Omis 90. Wir kommen gerne vorbei. Claudia aus Belgern hat sich auch schon angemeldet. Was feiert ihr?
2: Wir haben bei uns Dorf- und Kinderfest. Das ist 35 Jahre Vereinsgeschichte von unserem Feuerwehrverein. Und da habe ich einfach mal gedacht, hey komm, einfach mal anmelden, den Gaudi mitmachen. 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Wir versuchen mal unser Glück. 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
0: Das wäre cool. Claudia, danke für deinen Partyvorschlag. Wir werden uns bald mal die Planung fürs Wochenende setzen, den Routenplaner anschmeißen und dann schauen wir mal, ob wir bei euch bei der Party auch mit vorbeikommen können zum Feiern. Danke für den Vorschlag und ihr könnt euch auch anmelden. 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Her mit euren Partys. Wir brauchen ganz, ganz viele davon. 42 Stück. So, und jetzt gibt's erstmal neue Musik in unserer Playlist. Michael Schulte mit Lovesick. Schönen Freitag.

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0: Wir sind's. Radio PSR wünschen euch einen schönen Freitag, gleich 2:30. Ja, grüßen auch mal in die Gastro. Da macht euch bereit fürs lange Pfingstwochenende. Freisitzer sind bereit und die werden sich auch ordentlich fühlen. Und bei allem, was noch anliegt bei der Arbeit, wir unterhalten euch ja gleich mit unserer Kult-Comedy und mit dem kultigsten Opa aller Zeiten. Opa Unger möchte sich einen Preis abholen von der Polizei, weil er so gut Auto fährt. Gleich in einer Viertelstunde. Außerdem die besten Hits von heute. Freuen wir uns gleich auf Leonie. Die hat so viel Lebensfreude in sich. Lassen wir uns anstecken mit Don't Worry. Und für noch mehr Abwechslung bei der Arbeit gibt es den Radio PSR Überraschungshit am Ende der Stunde. Das ist nochmal ein Highlight, ein besonderer Song, den wir lange nicht gehört haben. Und diesmal sind es drei Frauen aus den späten 90ern mit einem groovigen Sound und mit einem Bandnamen, der aus drei Buchstaben besteht.
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1: Und es ist ein Traum. Pünktlich zum Start ins lange Pfingstwochenende. Sommer, Sonnenschein, subtropische Luft. Es wird richtig warm. Die Sonne legt richtig los. Heute freundlich und trocken bei bis zu 24 Grad. Am Wochenende dann bis zu 30 Grad. Ja, und auch danach bleibt's schön trocken und sonnig.
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1: Und Vorsicht auf der A4 Dresden Richtung Görlitz. Zwischen dem Dreieck

0: Nord und Hermsdorf sind nach einem Unfall Personen auf der linken Spur. Und in Riesa, da ist ein LKW liegen geblieben im Kreuzungsbereich Lauchhammerstraße in Höhe Heinrich-Schönberg-Straße. Macht schön vorsichtig. Die neuesten Blitzer für Sachsen: A4 Chemnitz Richtung Dresden in Höhe Dresden Nord und Leipzig Waldstraße stadtauswärts in der 30er-Zone. Wenn noch was ist, meldet euch gern 0800 023 und 4x4. Gute Fahrt.
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0: Und das haben wir uns doch so oft gewünscht. Ein Wochenende, das 3 Tage hat. Tada! Rein mit euch ins lange Pfingstwochenende. On top noch so ein schönes Wetter. Ach, na besser geht's doch nicht. Gleich eure Lieblingshits bei Radio PSR. Freuen wir uns auf Alex Warren mit Ordinary. So, und vorher noch unsere Kult-Comedy mit dem kultigsten Opa aller Zeiten.
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2: Polizeiwache Ludwigsfelde.
3: Schönen guten Tag, mein Name ist Unger.
2: Ja, Herr Unger.
3: Können Sie ein kleines bisschen lauter sprechen? Ich bin 84.
2: Ja, was haben Sie denn für ein Problem, Herr Unger?
3: Ich wollte mich mal nach meinem Preis erkundigen. Was ist denn da nun?
2: Was für ein Preis, bitte?
3: Ich habe bei so einem Parkplatzrennen mitgemacht.
2: Ja.
3: Vor dem Donnerstag.
2: Wer war denn der Veranstalter?
3: Das waren ganz viele junge Leute.
2: Da waren ganz viele junge Leute. Was hat die Polizei jetzt damit zu tun?
3: Weil Sie müssen wissen, ich habe einen Porsche.
2: Ja.
3: Und da habe ich gewonnen.
2: Ja.
3: Ein so ein Schungermann sagt, auf einmal die Bullen kommen.
2: Ja.
3: Und da sind die alle weg.
2: Ja.
3: Dabei kamen dort gar keine Bullen. Da war nur die Polizei da.
2: Wir haben doch damit gar nichts zu tun, wissen Sie?
3: Na, wer ist denn dieser illegal?
2: Sie wollen den Preis fürs illegale Autorennen.
3: Na, weil ich habe einen Porsche.
2: Die Polizei hat kein Autorennen veranstaltet.
3: Das ist doch scheiße so. Was erst veranstalten sie illegale Autorennen und dann kriege ich keinen Preis.
2: Ja, ich kann es nicht ändern, Herr Unger.
3: Warum sind Sie denn dann dort mit hingekommen?
2: Herr Unger, wenn dieses Autorennen illegal ist, dann hat die Polizei die Pflicht, dieses Autorennen sofort abzubrechen und deshalb ist sicherlich auch die Polizei hingekommen.
3: Da hat wahrscheinlich die Polizei den Preis gekriegt. Die haben doch aber verloren. Als ich dann ausgerissen bin, da ist die Polizei nicht hinter mir hergekommen.
2: Nicht, nee. Sie kriegen mit Sicherheit keinen Preis von der Polizei oder sonst irgendjemanden.
3: Na, warum sind Sie denn da mitgefahren dort? Sie wollten doch bestimmt auch gewinnen.
2: Herr Unger, dieses Gespräch ist jetzt hier für mich an dieser Stelle beendet.
3: Ich bin mit der Polizei um die Wette gefahren und ich habe gewonnen.
2: Ich muss jetzt dieses Gespräch beenden, Herr Unger, ja?
3: 1950, da hat die Polizei noch gewusst, was ich gehört.
2: Ich sagte Ihnen schon, die Polizei hat die Pflicht, das Autorennen, wenn es illegal ist, abzubrechen.
3: Wenn die Polizei die Pflicht hat, mit uns um die Wette zu fahren, dann treffen wir uns nächsten Donnerstag und dann will ich die Stechen fahren mit Ihnen. Wenn der Bürger fertig ist, wird das Gespräch beendet.
2: Polizei Ludwigsfelde.
3: Ja, Frau Kirsch, ich bin's nochmal. Ja. Weil unsere Leitung war eben unterbrochen.
2: Ach so.
3: Ich wollte Ihnen doch noch ein Geheimnis verraten wegen den Autorennen.
2: Ja.
3: Hier ist Radio PSR, das sinnlose Telefon.
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0: So, und wenn ihr draußen seid, nehmt ihr uns gerne mit über Kopfhörer. Da habt ihr eure Lieblingshits ganz nah bei euch. Jetzt Alex Warren mit Ordinary.
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1: Ja, den spielen wir euch immer am Ende der Stunde. Diesen besonderen Song, den wir ganz lange nicht gehört haben. Jetzt drei Frauen mit drei Buchstaben im Namen und ein Sound, der sofort sitzt. 90er R&B mit richtig viel Groove, mit einer klaren Haltung und einfach nur so einem guten Gefühl hier. TLC. Super lässig, super cool mit No Scrubs. Unser Überraschungshit der Stunde.

0: Mit der Musik im Auto unterwegs sein, da hat man direkt so ein bisschen extra Coolness im Gesicht. TLC mit No Scrubs. Unser Überraschungshit der Stunde. Der nächste kommt dann in der nächsten Stunde schon für euch um 2:50. So, und gleich zum motiviert weiterarbeiten, wenn noch ein bisschen was anliegt bei euch im Job, gleich Ray. Hilft euch gut mit Where's My Husband. Einer der besten Hits von heute.
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1: Kurz vor zwei. Ich bin Gisa Weber. Guten Tag. In Görlitz laufen die Ermittlungen nach dem Hauseinsturz auf Hochtouren. Zwei Frauen und ein Mann waren dabei ums Leben gekommen. Es wird vermutet, dass eine Gasexplosion zu dem Einsturz geführt hat. Die Polizei ermittelt aber in alle Richtungen. Unterdessen blickt die Feuerwehr auf einen Einsatz zurück, den es in Görlitz so wohl noch nicht gegeben hat. Chefin Anja Weigel sagt:
2: Täglich waren bis zu 140 Einsatzkräfte da, die aber im Laufe der unterschiedlichen Rotationsverfahren nicht immer die gleichen waren. Wenn wir also die Namen jetzt zusammenzählen, dann vermuten wir zwischen 500 und 1000 verschiedenen Menschen, die an dieser Einsatzstelle tätig waren.
1: Leipzig ist an diesem Pfingstwochenende wieder Treffpunkt der schwarzen Szene. Beim 33. WEF-Gotik-Treffen sind rund 20.000 Besucher aus der ganzen Welt dabei. Vier Tage lang gibt es neben Konzerten auch Lesungen, Ausstellungen und Führungen. Mehr als 200 Bands und Künstler treten auf. Das Kindergeld soll in Zukunft automatisch ausgezahlt werden. Der Bundestag hat heute erstmals über einen entsprechenden Gesetzentwurf beraten. Außerdem hat das Parlament neue Regeln für Apotheken beschlossen. Die dürfen künftig mehr Impfungen anbieten und einige Medikamente auch ohne Rezept herausgeben. Wird der Tankrabatt verlängert? Bei dieser Frage sind sich Union und SPD weiter uneinig. Bisher gilt der Rabatt nur bis Ende Juni. Anders als Politiker aus CDU und CSU ist SPD-Fraktionsvize Zorn gegen eine Fortsetzung. Er bringt stattdessen andere Entlastungen wie einen Spritpreisdeckel ins Spiel. Bei der Zwickauer Polizei laufen die Vorbereitungen auf einen Großeinsatz rund um das Sachsen-Pokalfinale. Morgen trifft der FSV Zwickau auf den FC Erzgebirge Aue. Ein traditionsreiches Derby. Damit auch alles sicher abläuft, wird die Polizei auch mit einer Reiterstaffel, mit Hubschraubern und mit Drohnen vor Ort sein. Radio PSR, neue Nachrichten, wieder in einer Stunde.
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3: Der Sommer ist im Anmarsch. Heute bis zu 25 Grad, viel Sonne, ein paar lockere Wolken, bleibt überall trocken. Morgen dann wirklich Sonne satt, wolkenloser Himmel und es geht richtig rauf mit den Temperaturen. Die Sonne knallt bis zu 30 Grad. Also ein Wochenende zum Draußensein. Garten, Grillen, Freibad, See. Also wird einfach nur toll. Pfingstsonntag, Pfingstmontag auch bestes Ausflugswetter. Sonnige 28 Grad und das Beste ist auch, es bleibt erstmal so schön.
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3: Und Vorsicht auf der A4 Dresden Richtung Görlitz. Zwischen dem Dreieck Dresden-Nord und Hermsdorf sind nach einem Unfall Personen auf der linken Spur. Und in Riesa, da ist ein LKW liegen geblieben im Kreuzungsbereich Lauchhammerstraße in Höhe Heinrich-Schönberg-Straße. Macht schön vorsichtig. Die neuesten Blitzer für Sachsen. A4 Chemnitz Richtung Dresden in Höhe Dresden-Nord und Leipzig Waldstraße stadtauswärts in der 30er-Zone. Wenn noch was ist, meldet euch gern 0800 023 und 4x4. Gute Fahrt.
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3: Und ihr seid happy, ihr freut euch aufs Wochenende und wir mit euch natürlich. Steffi, worauf hast du Bock?
5: Bahn gehen, Eis essen, Leute treffen, einfach draußen sein.
3: Ja, macht's euch einfach schön. 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Ihr Skin. Schönen Nachmittag zusammen.

Das ist euer Freitagnachmittag. Macht's euch schön mit uns, Radio PSR 10 nach 2. Und alle, die nicht wissen, was heute und am Wochenende in Leipzig Besonderes los ist. Hier mal ein kleiner Reminder.

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0: Wenn wir hier so Gas geben, geht's dann vielleicht noch ein bisschen schneller Richtung Wochenende. Geht der Plan auf? Ja, na klar. Mit Radio PSR gleich halb drei. Und ihr habt einen Plan für euer Wochenende. Bestimmt irgendwas mit Baden, Garten, Grillen. Und ansonsten haben wir noch ein paar schöne Tipps für euch, was ihr erleben könnt am langen Pfingstwochenende. Sage ich euch gleich in der Viertelstunde. Außerdem für euch einer eurer absoluten Lieblingshits. Freuen wir uns auf Taylor Swift mit The Fate of Ophelia. Gleich nach Wetter und Verkehr. Und für noch mehr Abwechslung gibt's zum Ende der Stunde wieder unseren Radio PSR Überraschungshit. Ein besonderer Song, den ihr lange nicht gehört habt bei uns. Und diesmal ist es, wie soll ich es anders sagen, diesmal ist es einfach dein Lied.
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1: Macht uns einfach gute Laune. Wirklich die Aussichten auf so ein schönes Sommerwochenende. Es wird warm, es wird sonnig, es bleibt trocken. Heute bis zu 24 Grad. Sonne in Begleitung von so ein paar leichten Wolken, die stören aber gar nicht. Morgen dann wirklich blauer Himmel, Sonne satt den ganzen Tag und es wird richtig warm, bis zu 30 Grad. Pfingstsonntag, Pfingstmontag bleibt es auch schön warm, bei Werten um die 28 Grad. Also draußen sein, Wetter genießen, das wird toll.
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1: Und da wird er aufgehalten auf der A14 Nossen Richtung Leipzig zwischen Döbeln Ost und Döbeln Nord. Da steht ein kaputter LKW auf der rechten Spur. Ansonsten läuft das gerade ganz gut. Die neuesten Blitzer für Sachsen. A4 Chemnitz Richtung Dresden in Höhe Dresden Nord. Und in Leipzig auf der Waldstraße stadtauswärts in der 30er-Zone. Wenn noch was ist, meldet euch gerne über unsere App oder klingelt mal kurz durch. Da freuen wir uns auch von euch zu hören. 0800 023 und 4x4. Gute Fahrt.

0: Ach, das wird toll. Das Wochenende liegt ausgebreitet vor uns. Das lange Pfingstwochenende mit schönstem Sommerwetter. Radio PSR 2:50 und es ist so viel los in Sachsen, da können wir uns wieder gar nicht entscheiden. Ne? Ob Garten, ob Baden oder vielleicht auch blauen Vogel schießen. Dann ist auch in Leipzig nicht nur ganz groß Rave-Gotik-Treffen, nein, es ist auch Bierbörse am Völkerschlachtdenkmal. Pfingstritterspiele, ganz traditionell auch auf Schloss Trebsen wieder mit Turnieren, mit Gauklern, mit Mittelaltermarkt. Auch auf Burg Mildenstein habt ihr das ganze Wochenende Burg-Feeling für die ganze Familie. Ja, und am Montag, am Pfingstmontag ist ja auch noch Deutscher Mühlentag und da hat die Grit einen schönen Tipp. Da ist nämlich an der Bockwindmühle Lindenauen doch was los, auch für die Kinder, oder?
1: Ein Highlight ist bei uns auch immer, dass ein Trecker über das Gelände fährt und Kinder auflädt und die da mitfahren können. Aber wir haben auch für Kinder jede Menge Bastelaktionen, beispielsweise auch einen Schmied da, bei dem Kinder auch selbst den Hammer schwingen können.
0: Das wird schön. Auch am Montag, am Deutschen Mühlentag, überall was los in Sachsen. So, und egal was er macht, habt Spaß dabei. Wir haben die passende Musik. Jetzt mit dem neuen Hit von Holly Humberstone. Yes, To Love Somebody.

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1: Der kommt immer am Ende der Stunde, dieser besondere Song, den wir viel zu lange nicht gehört haben. Und Musik schafft das ja immer wieder. Menschen zu verbinden. Eine Botschaft rauszuschicken. Und vielleicht habt ihr gerade einen Menschen im Kopf, den ihr viel zu selten seht oder irgendwas nicht gesagt habt, was ihr gerne sagen möchtet. Und dann machen wir das doch jetzt über die Musik. Hier ist Lace Aldean. Mit dem Gedanken, hey, ich denke an dich, melde dich doch mal wieder. Hier ist dein Lied.

0: Und das ist ja das Schöne an Musik. Manchmal reicht so ein Song, um wieder so ein kleines bisschen Verbindung zu spüren zu einem ganz besonderen Menschen. Lace Aldean mit Dein Lied. Das war unser Radio PSR Überraschungshit und der nächste kommt dann auch schon wieder in einer Stunde um 10 vor 4. So, und wir freuen uns hier gleich auf Claudi. Die übernimmt mit der Steffen-Lukas Feierabendshow ab um 3, spielt euch natürlich ganz tolle Musik, die zum Wetter passt. Mike Smith mit Stargazing. Ja, ich bin Caro, wünsche euch ein ganz tolles, langes Pfingstwochenende. Bis nächste Woche.
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15: Kurz vor drei. Ich bin Gisa Weber. Guten Tag. Die Görlitzer Polizei ermittelt nach dem Hauseinsturz in alle Richtungen. Zwei Frauen und ein Mann waren dabei ums Leben gekommen. Alle drei wurden inzwischen tot aus den Trümmern geborgen. Es wird vermutet, dass eine Gasexplosion zu dem Einsturz geführt hat. Wie es dazu gekommen war, ist aber noch offen. Leipzig trägt wieder schwarz. Zehntausende kommen über Pfingsten zum WGT, dem größten WEF-Gotik-Festival der Welt. In der ganzen Stadt gibt es Konzerte, Ausstellungen, Lesungen und Führungen. Neben zahlreichen Szenebands und Künstlern ist zum Beispiel auch Kim Wilde dabei. Außerdem wird die Peterskirche heute Abend zum Techno-Tempel, so WGT-Sprecher Cornelius Brach.
16: Also wer schon immer mal in einer Kirche tanzen wollte, der kann in die Peterskirche gehen. Dort wird es eine Dark-Techno-Party geben, also richtig härtere elektronische Beats und eine elektronische Band. Und da kann man also den Abend über in der Kirche tanzen. Das Ganze begleitet von aufwendigen Projektionen und Beleuchtungen, die das Gewölbe schön in Szene setzen.
15: Mehr Impfungen und bestimmte Medikamente soll es auch ohne Rezept geben. Der Bundestag hat die Apothekenreform beschlossen. Außerdem ging es im Parlament um das Kindergeld. Das sollen Eltern in Zukunft automatisch bekommen, ohne einen Antrag stellen zu müssen. Das Ziel: weniger Papierkram, mehr Zeit fürs Baby. In Zwickau kommt es morgen zu einem Großeinsatz der Polizei, rund um das Finale im Sachsenpokal. Der FSV Zwickau empfängt Erzgebirge Aue. Die Polizei stuft die Partie als Risikospiel ein. Für die Absicherung gibt es unter anderem Unterstützung von den Kollegen aus Dresden und Chemnitz und von der Bereitschaftspolizei. Radio PSR, neue Nachrichten, wieder in einer halben Stunde.
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18: Das ist richtig schön heute, nur ein bisschen warm. Aber wir meckern nicht. Vor uns liegt ein herrliches Pfingstwochenende. Es bleibt bis zum Abend trocken bei viel Sonne und sonst kaum was. Also bestes Grillwetter bei 21 bis 25 Grad. Morgen und Sonntag wird es dann noch wärmer. Morgen am Pfingstsamstag ist es den ganzen Tag sonnig bei 30 Grad in der Spitze. Pfingstsonntag dann einzelne Schauer, aber auch wieder bis 28 Grad.
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18: Es sieht gut aus auf den Straßen, keine größeren Staus oder Behinderungen. Wir haben nur eine Meldung von der B92. Die B92 Schönberg-Plauen ist zwischen Plauen Süd und dem Abzweig nach Unterloser nach einem Unfall in beiden Richtungen gesperrt, ansonsten kommt er gut durch. Die neuesten Blitzer für Sachsen stehen in Hirschfeld, Lengenfelder Straße in der 50er-Zone und auf der A4 Chemnitz Richtung Dresden in Höhe Dresden-Norden-Blitzer. Solltet ihr noch was entdecken irgendwo, Stau oder Blitzer, gebt's gerne durch, die Nummer ist kostenlos. 0800 023 und 4x4.
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18: Hallöchen, Freitag um 3. Grüße in den Feierabend für alle Frühdienstler. Ihr dürft schon mal ins lange Wochenende starten. Aber es sei euch auch gegönnt, wenn ihr immer mitten in der Nacht aufsteht. Ne, genießt euer Eis in der Sonne. 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So, und wir machen es uns jetzt zusammen gemütlich und starten in diesen wunderschönen Freitagnachmittag mit Miles Smith.

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1: Was ist denn da los bei euch? Was feiert ihr genau?
2: Also wir haben zum einen hat unsere Freiwillige Feuerwehr am 6.6. den Tag der offenen Tür. Und wir brauchen ja Nachwuchs. Und jedenfalls haben wir jetzt beschlossen, wir machen eine Kinderfeuerwehr. Und die wird an dem Tag dann auch mit gegründet und vorgestellt.
1: Dann sage ich Mandy und Rocky auf jeden Fall Bescheid. Müssen die dann auch was mit euch machen? Irgendwelche Übungen ausführen? Ich will sie noch vorbereiten.
2: Oh, das lässt sich einrichten. Also das kriegt man hin.
1: Ich drücke auf jeden Fall die Daumen. Ich gebe es an Rocky und Mandy weiter. Und ich weiß ja auch, das Gefühl bei der Feuerwehr ist immer ein ganz besonderes. Ihr könnt feiern, ihr seid kameradschaftlich, ihr seid füreinander da. Und es gibt auch ab und zu mal eine Bratwurst.
2: Dafür sorgt man. Also verhungern tun sie nicht bei uns. Und verdursten auch nicht.
1: Sehr schön.
2: Kriegt man hin.
1: Vielen Dank für deine Anmeldung, Madeleine. Ich drücke die Daumen und wir melden uns, wenn es passt, wa?
2: Supi, danke schön.
1: Dann schon mal schönes Pfingstwochenende.
2: Danke, wünsche ich euch auch.
1: Was sind denn eure Vorschläge? 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

0: Gleich 3:30, hier ist die Feierabendshow bei Radio PSR. Ihr wisst, für noch mehr Abwechslung bei der Arbeit gibt's bei uns den Radio PSR Überraschungshit immer am Ende der Stunde. Diesmal mit einer Girlband. Die hat so eine Attitude, die wirkt immer ein bisschen gelangweilt, aber trotzdem sind sie eine der erfolgreichsten britischen Girlbands der 2000er überhaupt. Der groovige Überraschungshit läuft hier in der Feierabendshow 3:50 und ab 3:30 gibt's einen kleinen Motivationsbooster für die Spätschicht von Pink, Trustfall. Einer der besten Hits von heute, hier in der nächsten halben Stunde.
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1: Mit Hanna Messerschmidt. Sächsische Ermittler sind einer Bande von Fahrraddieben auf der Spur. Gegen zwei Männer hat die Staatsanwaltschaft Dresden nun Anklage erhoben. Mehr von Benno Hille.
2: Die Bande soll im großen Stil Fahrräder und E-Bikes geklaut haben, insgesamt an die 60 Stück. Fahrradläden in Dresden, Pirna, Freital und Borna wurden Opfer der Raubzüge. Gesamtschaden über 200.000 Euro. Den 37- und 50-jährigen Angeklagten soll mindestens eine weitere Person geholfen haben. Mitte Januar wurden sie auf frischer Tat ertappt und sitzen seitdem in U-Haft. Die Männer sind vorbestraft, bislang schweigen sie zu den Vorwürfen.
1: Achtung an alle Autofahrer bei Zittau und Neugersdorf. Die Polizei hat die B178N und die S148 an der Grenze mit Schwellen ausgestattet. Grund ist, dass Autos immer wieder zu schnell durch die Kontrollstellen brettern. Die Schwellen sollen das Tempo drosseln und die Arbeit der Polizisten sicherer machen. Anträge stellen, Termine buchen und Co. Dafür setzt das Dresdner Sozialamt an einigen Standorten auf digitale Servicepunkte. Die Terminals stehen jetzt auch im Sozialrathaus in Striesen und in der Wilsdrufer Vorstadt. Damit können Bürger auf Online-Dienste von Bund, Freistaat und der Stadt Dresden zugreifen. 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
3: Beste Aussichten fürs lange Pfingstwochenende. Bis zum Abend bleibt's trocken und auch meist freundlich bei 21 bis 25 Grad. Und so geht's dann auch morgen weiter. Morgen, der Samstag, wird sehr sonnig und heiß mit bis zu 30 Grad.

0: nach Unterloser, nach einem Unfall in beiden Richtungen gesperrt. Und ein einsamer Blitzer steht in Hirschfeld, Lengenfelder Straße, Abfahrt Lichtentanne Richtung Kirchberg in der 50er-Zone. Danke Caro fürs Melden. Wenn ihr noch was seht irgendwo, Stau oder Blitzer, ihr könnt das jederzeit auch ganz bequem melden über unsere App.
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0: Na Hallöchen, 3:30 am Freitag. Ich bin's, Claudia Svitala. Nächste Woche ist dann auch der Steffen wieder am Start. Und ich freue mich, die Sonne scheint und Leipzig wird schwarz. Ja, dieses Wochenende endlich wieder WGT in Leipzig. Da kommen die Leute wirklich aus ganz Deutschland und der Welt. Und Jens Herbst sagt ja, das WGT, also das Wave-Gotik-Treffen, ist nichts anderes als eine Mischung aus Festival und Mittelaltermarkt. Ja, wir feiern gleich mal die WGTler bei Jens Herbst. In der Welt in 30 Sekunden, hier in 10 Minuten. Jetzt erstmal Leo mit By Your Side. Perfekte Mucke für den Freitagnachmittag.

0: kurz nach 3:30. Hier ist die Feierabendshow bei Radio PSR. Hier kriegt er die größte Abwechslung und natürlich auch die besten Hits von heute. Gleich Hozier mit Too Sweet. Jetzt geht's erstmal zum WFGotik-Treffen.
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2: Treffen sich morgens beim Bäcker ein Vampir, eine Barockgräfin und ein Typ mit Hörnern. Das ist kein Witz, sondern normal. An Pfingsten in Leipzig. Da treffen sich eben Menschen, die sich stundenlang vorm Spiegel aufbrezeln, um dann auszusehen, als wären sie seit 400 Jahren tot. Das ist gruselig. Und solche Untoten sind dann praktisch nicht mehr zu unterscheiden von Kleinkindeltern nach einem Kindergeburtstag. Aber es ist auch beeindruckend. Viele Outfits sind komplett selbst gemacht und nicht selten werden 14 Gardinen, 3 Ledersofas und eine komplette Fledermaus verarbeitet. Das ist sehr kreativ und das ganze Fest ist in der Regel auch sehr friedlich. Es kommt häufig vor, dass wir da einen blutüberströmten Vampir sehen, der in sein Handy ruft.
3: Ja, Mami, ich dich auch. Ich dich aber noch viel mehr. Tschüssli Müsli.
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0: Und wir wünschen allen Gruftis und allen WGTlern auf dem WFGotik-Treffen in Leipzig natürlich viel Spaß und ein schönes langes Pfingstwochenende. Die Welt in 30 Sekunden läuft hier in der Feierabendshow.

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1: Der läuft immer am Ende der Stunde und das sind Songs, die lange nicht im Radio liefen. Und jetzt eine Nummer, die ist einfach nur ein Ohrwurm. Egal, wo du den hörst, ob im Auto, auf Arbeit oder in der Küche. Der groovt ebenso richtig. Hier ist der Überraschungshit der Stunde von den Sugar Babes, Hole in the Head.

0: Die Sugar Babes mit dem Überraschungshit der Stunde Hole in the Head aus dem Jahr 2003. Den nächsten gibt's in einer Stunde 10 vor 5 und ab 4 geht's dann erstmal weiter mit den besten Hits von heute. Da spiele ich euch Taylor Swift mit Opa Light.
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1: Kurz vor vier. Ich bin Gisa Weber. Guten Tag. In Görlitz laufen die Ermittlungen nach dem Hauseinsturz auf Hochtouren. Zwei Frauen und ein Mann waren dabei ums Leben gekommen. Die Toten werden jetzt näher untersucht, genauso wie die Hausruine. Es wird vermutet, dass eine Gasexplosion zu dem Einsturz geführt hat. Die Polizei ermittelt aber in alle Richtungen. Leipzig trägt wieder schwarz. Zehntausende kommen über Pfingsten zum WGT, dem größten Wave- und Gothic-Festival der Welt. In der ganzen Stadt gibt es Konzerte, Ausstellungen, Lesungen und Führungen. Neben zahlreichen Szenebands und Künstlern ist zum Beispiel auch Kim Wilde dabei. Das Kindergeld soll in Zukunft automatisch ausgezahlt werden. Der Bundestag hat heute erstmals über einen entsprechenden Gesetzentwurf beraten. Außerdem hat das Parlament neue Regeln für Apotheken beschlossen. Die dürfen künftig mehr Impfungen anbieten und einige Medikamente auch ohne Rezept herausgeben. Bei der Zwickauer Polizei laufen die Vorbereitungen auf einen Großeinsatz rund um das Sachsen-Pokalfinale. Morgen trifft der FSV Zwickau auf den FC Erzgebirge Aue, ein traditionsreiches Derby. Damit alles sicher abläuft, wird die Polizei auch mit einer Reiterstaffel, Hubschraubern und Drohnen vor Ort sein. Den Fans sagt Sprecherin Caroline Hemp.
2: Wir sind uns natürlich der Brisanz des Spiels und der Rivalität der beiden Fanlager durchaus bewusst. Aber um einen reibungslosen und friedlichen Ablauf zu gewährleisten, bitten wir natürlich ausdrücklich darum, den Anweisungen der Einsatzkräfte vor Ort Folge zu leisten. Und ja, wir wünschen auf und neben dem Spielfeld allen Beteiligten ein faires und ein unterhaltsames Spiel.
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3: Ist das schön heute, ha? Nur ein bisschen warm. Aber wir meckern nicht, vor uns liegt ein schönes Pfingstwochenende. Bis heute Abend bleibt's trocken, bei viel Sonne und sonst nicht allzu viel. Also bestes Badewetter bei 21 bis 25 Grad. Morgen und Sonntag wird's noch wärmer. Morgen ist es den ganzen Tag sonnig, bei bis zu 30 Grad in der Spitze. Sonntag gibt's einzelne Schauer, aber auch wieder bis 28 Grad.
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3: A17 Dresden Richtung Prag zwischen dem Rastplatz am Heidenholz und dem Grenzübergang Breitenau-Schönwald Gegenstände auf der Straße. Die B92 Schönberg-Plauen ist zwischen Plauen Süd und dem Abzweig nach Unterlosa nach einem Unfall gesperrt, hier in beiden Richtungen. Und ein einsamer Blitzer steht in Hirschfeld, Lengenfelder Straße an der Abfahrt Lichtentanne Richtung Kirchberg. Das ist eine 50er-Zone. Solltet ihr noch was entdecken, irgendwo Stau oder Blitzer, ihr könnt das ganz bequem melden über unsere App.
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3: Freitagnachmittag um vier, Hallöchen. Wir starten in ein langes, schönes, sommerliches Pfingstwochenende. Bis zu 30 Grad sollen es ja werden. Und ob die Freibäder auch vorbereitet sind in Sachsen und ganz wichtig, ausreichend Pommes da sind, das haben Rocky und Mandy heute früh für uns gecheckt. Der große Freibad-Rundruf gleich hier in der Feierabendshow in 10 Minuten. Jetzt erstmal Ed Sheeran mit

0: Hier ist die Feierabendshow bei Radio PSR. Kurz nach um vier haben wir's. Und das Schöne ist, wir starten in ein richtig schönes sommerliches Pfingstwochenende mit bis zu 30 Grad. Die Frage ist jetzt aber, sind die Freibäder auch vorbereitet? Rocky und Mandy aus der Radio PSR Morning Show haben das für euch heute Morgen gecheckt.
1: Also im Raum Chemnitz, die Freibäder Gablenz, Bernsdorf, die haben bereits auf und es sind alle motiviert, haben sie gesagt, die freuen sich auf euch und sie haben auch genügend Pommes in der TK-Truhe, das haben sie uns versichert. Ob da zum Beispiel Leipzig mithalten kann, das hören wir jetzt vom Martin Greve, das ist der Chef der Sportbäder Leipzig GmbH.
2: Auf jeden Fall ist Leipzig vorbereitet.
1: Kleine Checkliste, also Sprungtürme geöffnet?
2: Na, auf jeden Fall, mehrere sogar und da geht es auch ordentlich zur Sache.
1: Der Bademeister hat seine Badehose 2026 auch in der richtigen Größe bekommen?
2: Das ist richtig, aber die sind aus Zucker, deswegen sind die wasserlöslich. Das machen die nur im allerhöchsten Notfall, da reinzuspringen.
1: So, aber das Wichtigste, und das ist wirklich, das ist das A und O im Freibad, sind genügend Pommes da?
2: Ja, dafür ist gesorgt.
1: Gut, und wie sieht's denn jetzt in unserer schönen Landeshauptstadt aus? Annette Scheibe-Zockhoff, Chefin von der Dresdner Bäder GmbH.
3: Aber selbstverständlich sind wir vorbereitet. Das Strandbad Wostra ist geöffnet und unsere Badestellen in Weixdorf und Beisig.
1: Das Wichtigste, sind genügend Pommes da? Weil ein Freibad ohne Pommes gibt es nicht.
3: Das ist richtig. Also das ist ja essentiell. Und natürlich haben wir das. Also versteht sich logischerweise. Die Tore können dann öffnen und freuen uns natürlich auf die Gäste.
0: Also seht ihr, alle sind vorbereitet, alle sind bestens motiviert, ausreichend Pommes sind am Start. Also viel Spaß am Wochenende beim Baden. Jetzt für die letzten Stunden in der Schicht. Klock, Klock und Adore ya. Bei uns hört ihr die besten Hits von heute. Aber

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0: kurz vor 17:30. Hier ist die Feierabendshow bei Radio PSR. Ihr wisst, immer am Ende der Stunde gibt es bei uns für noch mehr Abwechslung bei der Arbeit den Radio PSR Überraschungshit. Und diesmal geht's ins Jahr 98 mit einem Fußball-WM-Hit. Und zwar von einem Mann mit einer äußerst lockeren Hüfte. Latin Pop zum Mitwackeln, gleich beim Radio PSR Überraschungshit. Kurz vor 17:00 und ab 17:30 geht's hier weiter mit den besten Hits von heute. Alex Warren gleich mit Fever Dream.
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1: Mit Hanna Messerschmidt. Die Staatsanwaltschaft hat Anklage gegen zwei mutmaßliche Fahrraddiebe erhoben. Die Männer sollen Läden in Dresden, Pirna, Freital und Borna geplündert haben. An die 60 Räder und E-Bikes wurden geklaut. Der Schaden liegt bei fast 200.000 Euro. Mitte Januar wurden die Angeklagten erwischt. Seitdem sitzen sie in U-Haft. Ob in Museen, Erinnerungsorten, Theatern oder Musikstätten, der Freistaat will in diesem Jahr wieder Ehrenamtliche würdigen, die sich besonders um die Kultur verdient gemacht haben. Mehr von Uwe Schimonek.
2: Bis Ende Juni können Menschen nominiert werden, die das kulturelle Leben in Sachsen ehrenamtlich bereichern. Das geht über das Online-Portal mitdenken.sachsen.de. Vorschläge dürfen etwa Kommunen und Unternehmen abgeben, aber auch Vereine, Freundeskreise und weitere Organisationen. Die Auszeichnung findet dann voraussichtlich im Herbst in Dresden statt. Bei der letzten Runde vor 2 Jahren wurden knapp 30 Urkunden vergeben.
1: Skurriler Vorfall auf der Zugfahrt von Dresden nach Zittau. Kurz vor Soland an der Spree ist ein Passagier aus der Bahn auf die Gleise gefallen. Der Zug hielt vergangene Nacht auf freier Strecke an. Der Mann dachte wohl, er wäre am Ziel und öffnete die Tür. Ein anderer Fahrgast half ihm und seinem Hund dann zurück in den Zug. 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Neue Nachrichten wieder in einer halben Stunde.
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3: Das ist richtig schön heute. Nur ein bisschen warm. Aber wir meckern nicht. Vor uns liegt ein herrliches Pfingstwochenende.

0: Westen Richtung Prag zwischen dem Rastplatz am Heidenholz und dem Grenzübergang Breitenau-Schönwald Gegenstände auf der Straße. Die B92 Schönberg-Plauen ist zwischen Plauen Süd und dem Abzweig nach Unterloser nach einem Unfall gesperrt, hier in beiden Richtungen. Und ein einsamer Blitzer steht in Hirschfeld, Lengenfelder Straße an der Abfahrt Lichtentanne Richtung Kirchberg. Das ist eine 50er-Zone. Solltet ihr noch was entdecken, irgendwo Stau oder Blitzer, ihr könnt das ganz bequem melden über unsere App.
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0: Halb fünf am Freitag. Mensch, der Feierabend ist hoffentlich so langsam in Sicht. Ich bin Claudia Spitala. Liebe Grüße wirklich in die letzten Stunden in der Schicht vom hoffentlich langen Pfingstwochenende. Aber auch ein dickes Danke an alle, die am Wochenende ranklotzen. Meine Mama ist auch Krankenschwester, muss am Wochenende auch arbeiten. Danke, dass ihr das Land am Laufen haltet. Das meine ich ganz ernst. Gleich ein kultsinnlos Telefon mit Opa Unger. Der ruft nämlich bei der Polizei an. Er hat bei einem illegalen Autorennen mitgemacht und gewonnen. Was die Polizei jetzt damit zu tun hat, was die machen sollen, wir hören es gleich im Sinnlos-Telefon hier in 10 Minuten. Vorher passend zum Sommer draußen absolute Happy-Mucke. Hier ist Somber mit Undressed.

0: Schönen Freitagnachmittag, hier ist die Feierabendshow bei Radio PSR mit der größten Abwechslung und den besten Hits von heute. Gleich geht's weiter mit Alex Warren und Fever Dream. Vorher ruft Opa Unger jetzt mal bei der Polizei an.
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2: Polizeiwache Ludwigsfelde.
3: Schönen guten Tag, mein Name ist Unger.
2: Ja, Herr Unger.
3: Können Sie ein kleines bisschen lauter sprechen? Ich bin 84.
2: Ja, was haben Sie denn für ein Problem, Herr Unger?
3: Ich wollte mich mal nach meinem Preis erkundigen. Was ist denn da nu?
2: Was für ein Preis, bitte?
3: Ich habe bei so einem Parkplatzrennen mitgemacht.
2: Ja.
3: Vor dem Donnerstag.
2: Wer war denn der Veranstalter?
3: Das waren ganz viele junge Leute.
2: Da waren ganz viele junge Leute. Was hat die Polizei jetzt damit zu tun?
3: Weil Sie müssen wissen, ich habe einen Porsche.
2: Ja.
3: Und da habe ich gewonnen.
2: Ja.
3: Ein so ein Schungermann sagt, auf einmal die Bullen kommen.
2: Ja.
3: Und da sind die alle weg.
2: Ja.
3: Dabei kamen dort gar keine Bullen. Da war nur die Polizei da.
2: Wir haben doch damit gar nichts zu tun, wissen Sie?
3: Na, wer ist denn dieser illegal?
2: Sie wollen den Preis fürs illegale Autorennen.
3: Na, weil ich habe einen Porsche.
2: Die Polizei hat kein Autorennen veranstaltet.
3: Das ist doch scheiße so. Was erst veranstalten sie illegale Autorennen und dann kriege ich keinen Preis.
2: Ja, ich kann es nicht ändern, Herr Unger.
3: Warum sind Sie denn dann dort mit hingekommen?
2: Herr Unger, wenn dieses Autorennen illegal ist, dann hat die Polizei die Pflicht, dieses Autorennen sofort abzubrechen und deshalb ist sicherlich auch die Polizei hingekommen.
3: Da hat wahrscheinlich die Polizei den Preis gekriegt. Die haben doch aber verloren. Als ich dann ausgerissen bin, da ist die Polizei nicht hinter mir hergekommen.
2: Nicht, nee. Sie kriegen mit Sicherheit keinen Preis von der Polizei oder sonst irgendjemanden.
3: Na, warum sind Sie denn da mitgefahren dort? Sie wollten doch bestimmt auch gewinnen.
2: Herr Unger, dieses Gespräch ist jetzt hier für mich an dieser Stelle beendet.
3: Ich bin mit der Polizei um die Wette gefahren und ich habe gewonnen.
2: Ich muss jetzt dieses Gespräch beenden, Herr Unger, ja?
3: 1950, da hat die Polizei noch gewusst, was ich gehört.
2: Ich sagte Ihnen schon, die Polizei hat die Pflicht, das Autorennen, wenn es illegal ist, abzubrechen.
3: Wenn die Polizei die Pflicht hat, mit uns um die Wette zu fahren, dann treffen wir uns nächsten Donnerstag und dann will ich die Stechen fahren mit Ihnen. Wenn der Bürger fertig ist, wird das Gespräch beendet.
2: Polizei Ludwigsfelde.
3: Ja, Frau Kirsch, ich bin's nochmal. Ja. Weil unsere Leitung war eben unterbrochen.
2: Ach so.
3: Ich wollte Ihnen doch noch ein Geheimnis verraten wegen den Autorennen.
2: Ja.
3: Hier ist Radio PSR, das sinnlose Telefon.
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1: Das sind Songs, die lange nicht im Radio liefen und der Überraschungshit läuft bei uns immer als kleines Highlight am Ende der Stunde. Jetzt nehme ich euch mit ins Jahr 1998, das Jahr der Fußball-WM in Frankreich. Frankreich hat auch damals im Finale gegen Brasilien gewonnen. Und das hier war der WM-Hit. Ricky Martin, The Cup of Life, das ist der Überraschungshit der Stunde.

0: kleinste Popo-Wackelmucke. Der Radio-PSR-Überraschungshit von Ricky Martin, The Cup of Life aus dem Jahr 98. Der nächste Überraschungshit läuft hier 10 vor 6 und jetzt ab 4:30 geht's weiter mit den besten Hits von heute. Da spiele ich euch in der nächsten halben Stunde David Guetta und Anne-Marie mit Baby Don't Hurt Me.
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1: Kurz vor 5. Ich bin Gisa Weber. Guten Tag. Die Görlitzer Polizei ermittelt nach dem Hauseinsturz in alle Richtungen. Zwei Frauen und ein Mann waren dabei ums Leben gekommen. Alle drei wurden inzwischen tot aus den Trümmern geborgen. Es wird vermutet, dass eine Gasexplosion zu dem Einsturz geführt hat. Wie es dazu gekommen war, ist aber noch offen. Leipzig ist an diesem Pfingstwochenende wieder Treffpunkt der schwarzen Szene. Beim 33. WEF-Gothik-Treffen sind rund 20.000 Besucher aus der ganzen Welt dabei. Mehr als 200 Bands und Künstler treten auf. Für den Mittelaltermarkt auf dem Dach der Moritzbastei oder das Heidensche Dorf am Torhaus Dölitz gibt es auch Tagestickets. WGT-Sprecher Cornelius Brach.
2: Im Heidenschen Dorf gibt es ja auch Bühnen, auf denen Konzerte stattfinden. Eine davon ist richtig groß, also da spielen auch bekanntere Bands, die man dort erleben kann. Da kann man auch gut mit den Kindern hingehen. Es gibt da einen speziellen Bereich für Kinder mit Märchenzelt und Kinderschminken und Armbrustschießen und so. Also da haben Kinder auch eine Menge Spaß.
1: Mehr Impfungen und bestimmte Medikamente soll es auch ohne Rezept geben. Der Bundestag hat die Apothekenreform beschlossen. Außerdem ging es im Parlament um das Kindergeld. Das sollen Eltern in Zukunft automatisch bekommen, ohne einen Antrag stellen zu müssen. Das Ziel: weniger Papierkram, mehr Zeit fürs Baby. Die Diskussion um eine Verlängerung des Tankrabatts geht weiter. Zuletzt gab es vor allem aus der Union Stimmen, die Steuersenkung auch nach dem 30. Juni weiter greifen zu lassen. SPD-Fraktionsvize Zorn spricht sich jetzt in der ARD dagegen aus und bringt stattdessen erneut einen Spritpreisdeckel ins Spiel. Radio PSR, neue Nachrichten, wieder in einer halben Stunde.
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3: Beste Aussichten fürs lange Pfingstwochenende. Bis zum Abend bleibt's trocken und auch meist freundlich bei 21 bis 25 Grad. Und so geht's dann auch morgen weiter. Morgen, der Samstag, wird sehr sonnig und heiß mit bis zu 30 Grad. Sonntag gibt's dann auch mal dichtere Wolken und einzelne Schauer. Das macht aber gar nichts, denn auch der Sonntag wird sommerlich mit bis zu 28 Grad. Ja, und Pfingstmontag ähnlich warm, aber dann wieder sonniger und auch wieder trocken.
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3: Das sieht richtig gut aus auf den Straßen. Nichts los, keine größeren Staus oder Behinderungen. Wir haben eine Meldung von der B92. Die B92 Schönberg-Plauen ist zwischen Plauen Süd und dem Abzweig nach Unterlosa nach einem Unfall nach wie vor in beiden Richtungen gesperrt. Aber sonst nichts los, keine Blitzer. Wenn ihr irgendwo was sehen solltet, klingelt gerne durch. Staus und Blitzer könnt ihr jederzeit kostenlos melden auf der 0800 023 und 4x4. Gute Fahrt.
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3: Hallöchen, Freitag um 5. Der Radio PSR Party-Marathon geht weiter. 42 Partys an nur einem Wochenende. Und ihr feiert mit Rocky und Mandy mit. Es geht um das Wochenende vom 5. bis 7. Juni. Und was bei Madeleine aus Doberschütz an diesem Wochenende gefeiert wird, das sagt sie uns in 10 Minuten. 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Hier ist Ray.

0: Ein Gong in den Freitagabend. Hier ist die Feierabendshow bei Radio PSR und das mag ich ja. Hier gibt es wirklich die größte Abwechslung. Von Alpha Will bis Kamrat ist alles dabei. Übrigens spiele ich euch gleich die neue Kamrat mit Hug Yourself. Aber vorher müssen wir Party machen.
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0: Das wird richtig gut. Rocky und Mandy feiern mit euch 42 Partys an nur einem Wochenende und ihr seid dabei. Es geht ums Wochenende vom 5. bis 7. Juni und da wollen wir eigentlich nur wissen, was ihr so feiert. Wo können Rocky und Mandy mitfeiern? Vielleicht bei einer Jugendweihe oder beim Kita-Fest oder vielleicht steht ein großes Vereinsfest an, weil ihr ein Jubiläum habt. Sagt einfach Bescheid auf radiopsr.de. Genau das hat auch Madeleine aus Doberschütz gemacht. Du hast dich gerade angemeldet, ne?
2: Ja, für unsere Kinderfeuerwehr.
0: Was ist denn da los bei euch? Was feiert ihr genau?
2: Also wir haben zum einen hat unsere Freiwillige Feuerwehr am 6.6. den Tag der offenen Tür. Und wir brauchen ja Nachwuchs. Und jedenfalls haben wir jetzt beschlossen, wir machen eine Kinderfeuerwehr. Und die wird an dem Tag dann auch mit gegründet und vorbestellt.
0: Dann sage ich Mandy und Rocky auf jeden Fall Bescheid. Müssen die dann auch was mit euch machen? Irgendwelche Übungen ausführen? Ich will sie nur vorbereiten.
2: Oh, das lässt sich einrichten. Also das kriegt man hin.
0: Ich drücke auf jeden Fall die Daumen. Ich gebe es an Rocky und Mandy weiter. Und ich weiß ja auch, das Gefühl bei der Feuerwehr ist immer ein ganz besonderes. Ihr könnt feiern, ihr seid kameradschaftlich, ihr seid füreinander da. Und es gibt auch ab und zu mal eine Bratwurst.
2: Dafür sorgt man. Also verhungern tun sie nicht bei uns. Und verdursten auch nicht.
0: Sehr schön.
2: Kriegt man hin.
0: Vielen Dank für deine Anmeldung, Madeleine. Ich drücke die Daumen und wir melden uns, wenn es passt, wa?
2: Supi, danke schön.
0: Dann schon mal schönes Pfingstwochenende.
2: Danke, wünsche ich euch auch.
0: Dankeschön. Was sind denn eure Vorschläge? Wo sollen Rocky und Mandy Party machen am Wochenende vom 5. bis 7. Juni? Sagt Bescheid auf radiopsr.de.
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0: Kurz vor 17:30, hier ist die Feierabendshow bei Radio PSR. Ich kann mir vorstellen, in der einen oder anderen Gartenlaube wird schon der Grill angeheizt. Für noch mehr Abwechslung gibt es bei uns immer am Ende der Stunde den Radio PSR Überraschungshit. Diesmal von zwei Powerfrauen. Die waren schon in den 80ern ganz oben in den Charts und auch dicke miteinander. Und dann haben sie 20 Jahre später nochmal losgelegt. Das Original war neben 99 Luftballons einer der erfolgreichsten Hits von Nena. Kurz vor 6 hören wir dann ein Cover davon. Mit Wumms. Der Ü-Hit läuft hier 17:50 in der Feierabendshow. Und ab 19:30 geht's weiter mit Marc Ember, Belong Together. Einem der besten Hits von heute.
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0: 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Dieser markante Fels befindet sich nahe dem Kurort Rathen, ganz in der Nähe der weltberühmten Bastheim. Eine kleine, feine Wanderung von etwa 3,5 Kilometern führt bis zur Spitze. Unterwegs geht es mal eine hölzerne Treppe nach oben, dann wieder an einer Felskante entlang und auch eine Felsspalte gilt es zu durchklettern. Oben lässt sich die gigantische Aussicht über das Elbtal in aller Ruhe genießen. Ein echter Geheimtipp neben der vielbesuchten Bastei.
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1: Mit Hanna Messerschmidt. Sächsische Ermittler sind einer Bande von Fahrraddieben auf der Spur. Gegen zwei Männer hat die Staatsanwaltschaft Dresden nun Anklage erhoben. Mehr von Benno Hille.
2: Die Bande soll im großen Stil Fahrräder und E-Bikes geklaut haben, insgesamt an die 60 Stück. Fahrradläden in Dresden, Pirna, Freital und Borna wurden Opfer der Raubzüge. Gesamtschaden über 200.000 Euro. Den 37- und 50-jährigen Angeklagten soll mindestens eine weitere Person geholfen haben. Mitte Januar wurden sie auf frischer Tat ertappt und sitzen seitdem in U-Haft. Die Männer sind vorbestraft, bislang schweigen sie zu den Vorwürfen.
1: Achtung an alle Autofahrer bei Zittau und Neugersdorf. Die Polizei hat die B178N und die S148 an der Grenze mit Schwellen ausgestattet. Grund ist, dass Autos immer wieder zu schnell durch die Kontrollstellen brettern. Die Schwellen sollen das Tempo drosseln und die Arbeit der Polizisten sicherer machen.

0: Schön heute, ha? Nur ein bisschen warm. Aber wir meckern nicht, vor uns liegt ein schönes Pfingstwochenende. Bis heute Abend bleibt's trocken bei viel Sonne und sonst nicht allzu viel. Also bestes Badewetter bei 21 bis 25 Grad. Morgen und Sonntag wird's noch wärmer. Morgen ist es den ganzen Tag sonnig bei bis zu 30 Grad in der Spitze. Sonntag gibt's einzelne Schauer, aber auch wieder bis 28 Grad.
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0: A72 Plauen Richtung Zwickau. Zwischen Zwickau West und Zwickau Ost steht ein kaputtes Auto im Baustellenbereich und da liegen auch Gegenstände auf der Fahrbahn. Die B92 Schönberg-Plauen ist zwischen Plauen Süd und dem Abzweig nach Unterlosa immer noch nach einem Unfall in beiden Richtungen gesperrt. Ansonsten kommt er gut durch. Keine weiteren Staus oder Blitzer. Solltet ihr irgendwo was entdecken, ihr könnt das jederzeit auch ganz bequem melden über unsere App.
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0: Hallöchen, ich bin's Claudia Svitala, schon 5:30 am Freitagabend. Ja, vor uns liegt ein langes Pfingstwochenende. Klar, dass wir mal gucken, was in Sachsen so los ist. Die Highlights kriegt er von mir in 10 Minuten und jetzt absolute Lieblingsmucke. Ich mag's. Geht schön nach vorne, hat ordentlich Wumms und hat die Beats eben aus den 90ern. Faceless und Bibi Rexha, New Religion.

Gleich 17:45. Schön, dass ihr eingeschaltet habt. Hier ist die Feierabendshow bei Radio PSR. Vor uns liegt ein schönes, langes Wochenende, zumindest für die meisten. Und am Abendbrotstisch geht es ja meistens schon ein bisschen um die Wochenendplanung. Und lasst uns doch mal gucken, was am Wochenende so los ist in Sachsen. Zum Beispiel im Grimma, der Pfingstjahrmarkt, geht bis einschließlich Montag. Und da ist für jeden was dabei. Für Adrenalin-Junkies, aber eben auch ein Kinderkarussell ist damit vor Ort. Ihr könnt Ball werfen oder Kugel stechen. Zu futtern gibt es auch jede Menge. Der Eintritt ist frei beim Pfingstjahrmarkt. Markt in Grimma oder es geht nach Altenberg, da ist auch Pfingstfest im Wildpark Osterzgebirge am Sonntag 11 bis 17 Uhr. Die haben sich auch schöne Sachen einfallen lassen, zum Beispiel Ponyreiten, Kinderschminken, ein Kinder-Pfingst-Quiz wird gemacht und vieles mehr. Der Eintritt ist für Erwachsene 7,50 Euro, ermäßigt 5 Euro beim Pfingstfest in Altenberg im Wildpark Osterzgebirge am Sonntag. Und in Leipzig wird es richtig voll, da ist jede Menge los in allen Ecken der Stadt. Vor allem ist es schwarz, weil es ist WGT, also Wave-Gotik-Treffen. Und woran erkennt man, dass die schwarze Szene unterwegs ist? Hört doch mal selber.

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1: Immer am Ende der Stunde spielen wir für euch einen besonderen Song, der lange nicht im Radio lief. Jetzt zwei Frauen, die schon in den 80ern die Charts mit aufgemischt haben. Sie sind wirklich Freundinnen und haben im Jahr 2003 dann dieses Cover rausgehauen. Und soweit ich weiß, ist Kim Wilde auch beim WGT in Leipzig mit dabei. Hier sind Nena und Kim Wilde mit Any Place, Anywhere, Anytime.

0: Ich sag doch, das macht Bock. Nena und Kim Wilde mit dem Überraschungshit der Stunde Anyplace, Anywhere, Anytime. Den nächsten Überraschungshit gibt's dann 6:50 und jetzt geht's erstmal weiter. Gleich ab 6 mit den besten Hits von heute. Taylor Swift und The Fate of Ophelia ist mit dabei.
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12: Kurz vor sechs. Ich bin Gisa Weber. Guten Abend. Nach Abschluss der Bergungsmaßnahmen in Görlitz läuft die Spurensuche auf Hochtouren. Zwei Frauen und ein Mann waren bei dem Absturz ums Leben gekommen. Die Toten werden jetzt näher untersucht. Es wird vermutet, dass eine Gasexplosion zu dem Einsturz geführt hat. Wie es dazu kam, ist aber noch unklar. Raik Schulze von der Görlitzer Kriminalpolizei sagt,
13: dass wir derzeit in alle Richtungen ermitteln. Wir schließen nichts aus. Das geht quasi vom Materialversagen über eine technische Ursache bis fahrlässige, vorsätzliche Begehungsweise. Aber da stehen wir noch am Anfang. Insbesondere von der Untersuchung des Ereignisortes versprechen wir uns wesentliche Erkenntnisse.
12: Leipzig ist an diesem Pfingstwochenende wieder Treffpunkt der schwarzen Szene. Beim 33. WEF-Gotik-Treffen sind rund 20.000 Besucher aus der ganzen Welt dabei. 4 Tage lang gibt es neben Konzerten auch Lesungen, Ausstellungen und Führungen. Mehr als 200 Bands und Künstler treten auf. Das Kindergeld soll in Zukunft automatisch ausgezahlt werden. Der Bundestag hat heute erstmals über einen entsprechenden Gesetzentwurf beraten. Außerdem hat das Parlament neue Regeln für Apotheken beschlossen. Die dürfen künftig mehr Impfungen anbieten und einige Medikamente auch ohne Rezept herausgeben. Die insolvente Textilfirma Damino in der Oberlausitz stellt Anfang Juni den Betrieb ein. Eine Gruppe aus Usbekistan hatte Damino übernehmen wollen, kann den Kaufbetrag aber nicht komplett überweisen. Grund ist das usbekische Banken- und Devisensystem, heißt es. Rund 80 Jobs stehen vor dem Aus. Radio PSR, neue Nachrichten, wieder in einer halben Stunde.
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14: In der Nacht kriegen wir kaum Wolken. Meist ist es sternenklar, es bleibt auch trocken bei Tiefstwerten zwischen 13 und 8 Grad. Und der Ausblick fürs lange Wochenende für eure Region. Morgen kriegen wir in und um Dresden bestes Hochsommerwetter. Die Sonne scheint morgen quasi durch, wenn dann gibt's im Tagesverlauf nur schön Wetter, Wolken und sonst nichts. Und es wird ordentlich warm. mit bis zu 27 Grad in Meißen und 26 Grad maximal in Niesky. Pfingstsonntag wird es auch noch mal sehr warm. Da gibt es auch mal dichtere Wolken im Tagesverlauf, wahrscheinlich auch einzelne Schauer. Macht aber nichts, denn es bleibt warm mit bis zu 28 Grad am Sonntag. Pfingstmontag wird schon wieder besser, wieder mit mehr Sonne. Der Montag bleibt auch trocken, wieder bei bis zu 29 Grad.
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14: A4 Chemnitz Richtung Dresden, in Höhe der Ausfahrt Dresden-Neustadt, Unfall. A72 Plauen Richtung Zwickau, zwischen Treuen und Reichenbach, Ölspur auf der Straße. Nochmal A72, Plauen Richtung Zwickau, zwischen Zwickau West und Zwickau Ost. Steht ein kaputtes Auto im Baustellenbereich, da liegen auch Gegenstände auf der Fahrbahn. Und die B92, Schönberg-Plauen, ist zwischen Plauen Süd und dem Abzweig nach Unterlosa in beiden Richtungen nach einem Unfall gesperrt. Solltet ihr irgendwo was noch entdecken, Stau oder Blitzer, irgendeine Behinderung, schnappt euch das Telefon, klingelt durch. Die Nummer ist natürlich kostenlos. 0800 023 und 4x4.
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14: Um 6 am Freitag, die Parks sind voll, in den Schrebergärten riecht's nach Bratwurst und vor uns liegt ein schönes langes Pfingstwochenende. Aber was feiern wir eigentlich an Pfingsten? Das wollten wir mal von euch wissen.
16: Ja, es ist Feiertag, ja, aber keine Ahnung.
17: Es ist irgendwas Christliches, ist, aber nichts Genaueres.
18: Frühlingsanfang hätte ich jetzt geschätzt.
19: Ist das nicht, wenn Jesus? Nee.
20: Das war eigentlich nicht in Ordnung, dass man es nicht weiß. Müssen wir mal drüber nachdenken.
14: Aber da geht es doch um Menschen wie in Leuten. Daniel Heinze aus der Radio PSR Kirchenredaktion bringt gleich mal Licht ins Dunkel und sagt uns, was wir eigentlich an Pfingsten feiern. Also bleibt dran. Wissen to go in der Feierabendshow hier in 10 Minuten.

0: Freitagabend, kurz nach um 6. Ihr hört die Feierabendshow bei Radio PSR. Ich bin's, Claudia Svitala. Und aus der Radio PSR Kirchenredaktion hilft uns jetzt mal Daniel Heinze. Daniel, was feiern wir denn nun an Pfingsten?
1: Na, wir kennen doch alle diese Redewendung für irgendwas Feuer und Flamme sein. Und diese Formulierung, die geht zurück aufs Pfingstfest tatsächlich. Mhm. Pfingsten ist im weitesten Sinne das Fest vom Heiligen Geist. Der Tag, an dem quasi der Heilige Geist von Gott nicht an ein paar Auserwählte gegangen ist, sondern an jede und jeden Einzelnen von uns. Und das ist das Pfingstfest. In der Bibel steht, an den Tagen nach dem Tod und der Auferstehung von Jesus haben die Jünger so ein bisschen überlegt, wie soll es denn jetzt weitergehen und wie gehen wir denn jetzt mit dieser Botschaft der Auferstehung um? Mhm. Und auf einmal soll es ein Brausen vom Himmel gegeben haben und ein gewaltiger Wind hat das Haus erfüllt. Und dann, ich zitiere mal, sie wurden alle erfüllt vom Heiligen Geist und fingen an zu predigen in anderen Sprachen. Also Menschen aus unterschiedlichsten Nationen haben die Jünger in ihrer Muttersprache reden gehört und haben sozusagen von Jesus gehört. Und das ist das Pfingstwunder. Und jetzt kommen wir zu Feuer und Flamme. Dann heißt es nämlich in der Bibel eben auch, Zitat, man sah etwas wie Feuer, das sich zerteilte und auf jeden von ihnen ließ sich eine Flammenzunge nieder. Die waren also für das, was sie so glauben, was sie denken, Feuer und Flamme und haben es weitergeben können in die Welt. Und deswegen wird Pfingsten auch oft als der Geburtstag der Kirche bezeichnet, weil von dann ging es quasi los. Mhm. Dann sind die in alle Welt gezogen, Menschen haben sich taufen lassen und die Kirche war so ein bisschen in der Welt.
0: Na, jetzt wissen wir endlich Bescheid. Danke, Daniel. 50 Tage nach Ostern feiern wir also den Geburtstag der Kirche und den Montag kriegen wir auch noch frei. Naja, und bis wir wirklich Wochenende haben, kriegen wir die Schicht jetzt auch noch rum. Mit Lieblingsmucke. Hier ist Leonie mit Don't Worry bei Radio PSR.

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0: Gleich 6:30, hier ist die Feierabendshow bei Radio PSR. Genießt den schönen lauen Sommerabend. Und für noch mehr Abwechslung gibt's bei uns am Ende der Stunde immer den Radio PSR Überraschungshit. Diesmal ein Song mit einem echten Gänsehaut-Intro. Das ist Filmmusik aus dem Jahr 94. Und zwar Filmmusik, die eine ganze Generation geprägt hat. Der Überraschungshit für alle Disney-Fans läuft hier bei Radio PSR 6:50. Und ab 6:30 geht's weiter mit Michael Schulte und Love Sick.
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12: Mit Hanna Messerschmidt. Die Staatsanwaltschaft hat Anklage gegen 2 mutmaßliche Fahrraddiebe erhoben. Die Männer sollen Läden in Dresden, Pirna, Freital und Borna geplündert haben. An die 60 Räder und E-Bikes wurden geklaut. Der Schaden liegt bei fast 200.000 Euro. Mitte Januar wurden die Angeklagten erwischt. Seitdem sitzen sie in U-Haft. Ob in Museen, Erinnerungsorten, Theatern oder Musikstätten, der Freistaat will in diesem Jahr wieder Ehrenamtliche würdigen, die sich besonders um die Kultur verdient gemacht haben. Mehr von Uwe Schimonek.
13: Bis Ende Juni können Menschen nominiert werden, die das kulturelle Leben in Sachsen ehrenamtlich bereichern. Das geht über das Online-Portal mitdenken.sachsen.de. Vorschläge dürfen etwa Kommunen und Unternehmen abgeben, aber auch Vereine, Freundeskreise und weitere Organisationen. Die Auszeichnung findet dann voraussichtlich im Herbst in Dresden statt. Bei der letzten Runde vor 2 Jahren wurden knapp 30 Urkunden vergeben.
12: Skurriler Vorfall auf der Zugfahrt von Dresden nach Zittau. Kurz vor Soland an der Spree ist ein Passagier aus der Bahn auf die Gleise gefallen. Der Zug hielt vergangene Nacht auf freier Strecke an. Der Mann dachte wohl, er wäre am Ziel und öffnete die Tür. Ein anderer Fahrgast half ihm und seinem Hund dann zurück in den Zug. Radio PSR. Neue Nachrichten wieder in einer halben Stunde.
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0: In der Nacht kriegen wir kaum Wolken. Meist ist es sternklar. Es bleibt auch trocken bei Tiefstwerten zwischen 13 und 8 Grad. Und der Ausblick fürs lange Wochenende für eure Region. Morgen kriegen wir in und um Dresden bestes Hochsommerwetter. Die Sonne scheint morgen quasi durch. Wenn, dann gibt's im Tagesverlauf nur schön Wetter, Wolken und sonst nichts. Und es wird ordentlich warm. Mit bis zu 27 Grad in Meißen und 26 Grad maximal in Niesky. Pfingstsonntag wird es auch noch mal sehr warm. Da gibt es auch mal dichtere Wolken im Tagesverlauf, wahrscheinlich auch einzelne Schauer. Macht aber nichts, denn es bleibt warm mit bis zu 28 Grad am Sonntag. Pfingstmontag wird schon wieder besser, wieder mit mehr Sonne. Der Montag bleibt auch trocken, wieder bei bis zu 29 Grad.
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0: A4 Chemnitz Richtung Dresden, in Höhe der Ausfahrt Dresden-Neustadt, Unfall. A72 Plauen Richtung Zwickau, zwischen Treuen und Reichenbach, Ölspur auf der Straße. Nochmal A72

Und ich, wir waren fleißig, wir haben abgeliefert. 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Da gibt es eine neue Folge, die heißt das Sinnlos-Universum. Und wir tauchen wirklich tief ein in die Welt von Sinnlos-Telefon, aber auch in die Sinnlos-Märchenwelt. Was euch da genau erwartet in der neuen Folge, wir gehen es gleich nochmal in Ruhe durch. In 10 Minuten, jetzt erstmal Lieblingsmucke von Miles Smith. Habt einen schönen Freitagabend.

Ja, das können wir auch. Elektronische Mucke für die Abwechslung. Und dann geht's gleich weiter mit fluffiger Mucke, neuer Mucke von Michael Schulte. Mit einem der besten Hits von heute gleich Love Sick. 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Und jetzt ein Song, der klingt wie das Wetter jetzt am Wochenende nach Sommer und nach Sonne. Hier ist Michael Schulte, neu mit Love Sick.

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1: Gibt's immer am Ende der Stunde. Das sind besondere Songs, die lange nicht im Radio liefen. Und jetzt ein Song zum Schmachten. Der katapultiert euch hundertprozentig in eure Kindheit oder ihr kennt's von euren Kindern. Es ist ein Song aus dem Disney-Film, den die ganze Welt kennt. Eine Geschichte über einen kleinen Löwen, der zum König der Tiere wurde. Aus dem Film Der König der Löwen. Jetzt Elton John mit dem Überraschungshit der Stunde, The Circle of Life.

0: Muss ich mir auch mal wieder angucken. The Circle of Life, Elton John, das war der Überraschungshit für diese Stunde. Den nächsten gibt's dann 7:50. Wir machen erstmal weiter mit den besten Hits von heute. In der nächsten halben Stunde läuft auf jeden Fall Holly Humberstone mit To Love Somebody.
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1: Kurz vor 7. Ich bin Nanju Kuhlmann. Guten Abend. In Görlitz laufen die Ermittlungen nach dem Hauseinsturz auf Hochtouren. Zwei Frauen und ein Mann waren dabei ums Leben gekommen. Die Toten werden jetzt näher untersucht, genauso wie die Hausruine. Es wird vermutet, dass eine Gasexplosion zu dem Einsturz geführt hat. Die Polizei ermittelt aber in alle Richtungen. Leipzig trägt wieder schwarz. Zehntausende kommen über Pfingsten zum WGT, dem größten Wave-Gotik-Festival der Welt. In der ganzen Stadt gibt es Konzerte, Ausstellungen, Lesungen und Führungen. Neben zahlreichen Szenebands und Künstlern ist zum Beispiel auch Kim Wilde dabei. Außerdem wird die Peterskirche heute Abend zum Techno-Tempel, so WGT-Sprecher Cornelius Brach.
2: Also wer schon immer mal in einer Kirche tanzen wollte, der kann in die Peterskirche gehen. Dort wird es eine Dark-Techno-Party geben, also richtig härtere elektronische Beats und eine elektronische Band. Und da kann man also den Abend über in der Kirche tanzen. Das Ganze begleitet von aufwendigen Projektionen und Beleuchtungen, die das Gewölbe schön in Szene setzen.
1: Mehr Impfungen und bestimmte Medikamente soll es auch ohne Rezept geben. Der Bundestag hat die Apothekenreform beschlossen. Außerdem ging es im Parlament um das Kindergeld. Das sollen Eltern in Zukunft automatisch bekommen, ohne einen Antrag stellen zu müssen. Das Ziel: weniger Papierkram, mehr Zeit fürs Baby. Auf dem Kospudener See gibt es gerade ein paar Einschränkungen für Bootsfahrer. Die Schleuse ist außer Betrieb. Dahinter steckt wohl ein technischer Defekt, teilte die Stadt Leipzig mit. Nach der genauen Ursache wird jetzt gesucht. Immerhin, kleine Boote wie Kajaks können einfach um die Schleuse herumgetragen werden. Radio PSR, neue Nachrichten wieder in einer halben Stunde.
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3: In der Nacht kriegen wir kaum Wolken. Meist ist es sternklar, es bleibt auch trocken bei Tiefstwerten zwischen 13 und 8 Grad. Und der Ausblick fürs lange Wochenende für eure Region. Morgen kriegen wir in und um Dresden bestes Hochsommerwetter. Die Sonne scheint morgen quasi durch, wenn dann gibt's im Tagesverlauf nur schön Wetter, Wolken und sonst nichts. Und es wird ordentlich warm. Mit bis zu 27 Grad in Meißen und 26 Grad maximal in Niesky. Pfingstsonntag wird es auch noch mal sehr warm. Da gibt es auch mal dichtere Wolken im Tagesverlauf, wahrscheinlich auch einzelne Schauer. Macht aber nichts, denn es bleibt warm mit bis zu 28 Grad am Sonntag. Pfingstmontag wird schon wieder besser, wieder mit mehr Sonne. Der Montag bleibt auch trocken, wieder bei bis zu 29 Grad.
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4: Auf der A72 Plauen Richtung Zwickau. Achtung, zwischen Treuen und Reichenbach befindet sich eine Ölspur auf der Straße. Im Kreis Bautzen kommt es auf der Straße zwischen dem Abzweig nach Kannewitz und Poschwitz bis Sonntagabend wegen des 30. internationalen VW-Treffens zu Staus und Behinderungen. Die B92 Schönberg-Plauen ist zwischen Plauen Süd und dem Abzweig nach Unterloser nach einem Unfall in beiden Richtungen gesperrt. Und in Leipzig kommt es wegen des Wave-Gotik-Treffens rund um die Innenstadt und an den Veranstaltungsorten noch bis Montagabend zu Behinderungen und Sperrungen. Staus oder Blitzer einfach melden unter 0800 023 und 4x die 4.
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3: Hallöchen um 7 am Freitagabend, wohl dem, der jetzt schon den Grill angeworfen hat, der diesen lauen Sommerabend genießt, vielleicht auch im Park auf der Decke sitzt und chillt. Ich grüße aber auch alle, die arbeiten müssen und die noch ein paar Stündchen Schicht vor sich haben. 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
1: Hallo, ich bin Daniel Heinze und das ist in dieser Woche wichtig in Sachsens Kirchen, Gemeinden und christlichen Verbänden. Jetzt zu Pfingsten feiern Sachsens Kirchgemeinden den Heiligen Geist und die Anfänge der Kirche. Mit Open-Air-Gottesdiensten, Musik und vielen besonderen Aktionen. Gottesdienste gibt es zum Beispiel in Parks, auf Schlossterrassen, auf Bergen oder mitten im Wald. In Dresden lädt das Kirchspiel Dresden-West am Pfingstsonntag zum Festgottesdienst im Penricher Park ein. Am Pfingstmontag starten Wandergottesdienste, Familienfeste und Open-Air-Andachten, etwa im Dresdner Beutlerpark oder an der Weinbergskirche in Trachau. Auch Leipzig, Chemnitz und das Erzgebirge feiern draußen und gemeinsam mit Berggottesdiensten, Lagerfeuerandachten, Bachkantaten und Bläsermusik. Dazu kommen vielerorts in Sachsen Taufen und Konfirmationen. Christine Jahn, die Generalsekretärin des Deutschen Evangelischen Kirchentags, soll neue zweite Pfarrerin an der Leipziger Thomaskirche werden. Das hat die Sächsische Landeskirche entschieden. Dieses Wochenende stellt sich die 49-Jährige der Gemeinde bei Veranstaltungen in der Thomaskirche vor. Eine Wahl gibt es in diesem Verfahren nicht. Der Kirchenvorstand kann nur mögliche Einwände gegen die Entsendung äußern. Zuvor hatte sich das Gremium im Bewerbungsverfahren auf keine Kandidatin und keinen Kandidaten einigen können. Die Thomaskirche in Leipzig ist eine der bekanntesten Kirchen des Landes, mit Thomanerchor und reicher Geschichte. Johann Sebastian Bach war hier fast 30 Jahre lang Kantor. Und kranke Menschen begleiten, zuhören und da sein. Dafür suchen die Evangelische Landeskirche und das Bistum Dresden-Meißen Ehrenamtliche für die Krankenhausseelsorge in Leipzig. Die Ausbildung dazu dauert 9 Monate. Vermittelt werden Gesprächsführung, seelsorgerliche Begleitung und Rituale am Krankenbett. Nach dem Abschluss mit Zertifikat ist ein ehrenamtlicher Einsatz im Krankenhaus möglich. Bewerbungsschluss ist der 1. Oktober.
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3: Mit Hanna Messerschmidt. Sächsische Ermittler sind einer Bande von Fahrraddieben auf der Spur. Gegen 2 Männer hat die Staatsanwaltschaft Dresden nun Anklage erhoben. Mehr von Benno Hille.
4: Die Bande soll im großen Stil Fahrräder und E-Bikes geklaut haben, insgesamt an die 60 Stück. Fahrradläden in Dresden, Pirna, Freital und Bonn wurden Opfer der Raubzüge. Gesamtschaden über 200.000 Euro. Den 37- und 50-jährigen Angeklagten soll mindestens eine weitere Person geholfen haben. Mitte Januar wurden sie auf frischer Tat ertappt und sitzen seitdem in U-Haft. Die Männer sind vorbestraft, bislang schweigen sie zu den Vorwürfen.
3: Achtung an alle Autofahrer bei Zittau und Neugersdorf. Die Polizei hat die B178N und die S148 an der Grenze mit Schwellen ausgestattet. Grund ist, dass Autos immer wieder zu schnell durch die Kontrollstellen brettern. Die Schwellen sollen das Tempo drosseln und die Arbeit der Polizisten sicherer machen. Anträge stellen, Termine buchen und Co. Dafür setzt das Dresdner Sozialamt an einigen Standorten auf digitale Servicepunkte. Die Terminals stehen jetzt auch im Sozialrathaus in Striesen und in der Wilsdrufer Vorstadt. Damit können Bürger auf Online-Dienste von Bund, Freistaat und der Stadt Dresden zugreifen. 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Neue Nachrichten wieder in einer halben Stunde.
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5: In der Nacht kriegen wir kaum Wolken. Meist ist es sternklar. Es bleibt auch trocken bei Tiefstwerten zwischen 13 und 8 Grad. Und der Ausblick fürs lange Wochenende für eure Region. Morgen kriegen wir in und um Dresden bestes Hochsommerwetter. Die Sonne scheint morgen quasi durch. Wenn, dann gibt's im Tagesverlauf nur schön Wetter, Wolken und sonst nichts. Und es wird ordentlich warm. Mit bis zu 27 Grad in Meißen und 26 Grad maximal in Niesky. Pfingstsonntag wird es auch noch mal sehr warm. Da gibt es auch mal dichtere Wolken im Tagesverlauf, wahrscheinlich auch einzelne Schauer. Macht aber nichts, denn es bleibt warm mit bis zu 28 Grad am Sonntag. Pfingstmontag wird schon wieder besser, wieder mit mehr Sonne. Der Montag bleibt auch trocken, wieder bei bis zu 29 Grad.
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6: Auf der B2 Leipzig Richtung Gera liegt zwischen Markkleeberg und der Einfahrt zum Kreuz Leipzig Süd ein totes Tier auf der Straße. Im Kreis Bautzen kommt es auf der Straße zwischen dem Abzweig nach Kannewitz und Poschwitz bis Sonntagabend wegen des 30. internationalen VW-Treffens zu Staus und Behinderungen. Die B92 Schönberg-Plauen ist zwischen Plauen Süd und dem Abzweig nach Unterloser nach einem Unfall in beiden Richtungen gesperrt. Und in Leipzig gibt es wegen des WEF-Gotik-Treffens rund um die Innenstadt und an den Veranstaltungsorten noch bis Montagabend Behinderungen und Sperrungen. Staus oder Blitzer einfach melden unter 0800 023 und 4x die 4.
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5: 19:30 am Freitag, Hallöchen. Ihr wisst, wir sind der Sender mit den Überraschungshits. Die laufen immer am Ende der Stunde. Das sind entweder romantische Hits, total ausgeflippte Hits, aber irgendwie immer so kleine Highlights. Gleich kommt ein Song von der britischen Boyband aus dem Jahr 95. Als die sich getrennt haben, brach für ganz, ganz viele Fans eine Welt zusammen. Glücklicherweise machen sie heute wieder Musik in schmalerer Besetzung. Aber der Hit war einer der bekanntesten von ihnen und auch einer der erfolgreichsten. Ich sag nur, im Video tanzen die Jungs im strömenden Regen auf einem Parkplatz. Der Überraschungshit läuft gleich 19:50. Vorher Loy mit Red Eyes.

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1: Das sind Songs, die lange nicht im Radio liefen. Bei uns immer ein kleines Highlight zum Ende der Stunde. Und jetzt geht's ins Jahr 1995 mit einer der erfolgreichsten und bekanntesten britischen Boybands. Übrigens das letzte Musikvideo zu dem Song, in dem auch Robbie Williams zu sehen war. Danach hat er die Band verlassen. Ihr wisst Bescheid. Hier sind Take That mit Back for Good.

0: 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Das war der Überraschungshit für diese Stunde. Take that back for good. Den nächsten gibt's dann morgen früh bei unserer Jenny in der Radio PSR Samstagsshow und zwar 10 vor 8. Hier geht's jetzt weiter mit den besten Hits von heute, gleich Somba Undressed. Und ich sag, schönes langes Pfingstwochenende, cremt euch gut ein, trinkt genug und wir hören uns dann am Dienstag wieder.
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2: Kurz vor 8. Ich bin Nanju Kuhlmann. Guten Abend. Die Görlitzer Polizei ermittelt nach einem Hauseinsturz in alle Richtungen. Zwei Frauen und ein Mann waren dabei ums Leben gekommen. Alle drei wurden inzwischen tot aus den Trümmern geborgen. Es wird vermutet, dass eine Gasexplosion zu dem Einsturz geführt hat. Unterdessen stellt sich die Frage, warum es so lange gedauert hat, das Gas abzustellen. Sacher Karon von den Görlitzer Stadtwerken erklärt.
3: Das Gasnetz ist sehr eng verzweigt. Es ist so wie ein Spinnennetz aufgebaut aufgrund der Versorgungssicherheit. Nur in so einem Fall bringt es Herausforderungen mit sich. Wir mussten tatsächlich an mehreren Punkten die Gasleitung vom restlichen Netz trennen und dementsprechend hat es Zeit in Anspruch genommen.
2: Leipzig ist an diesem Pfingstwochenende wieder Treffpunkt der schwarzen Szene. Beim 33. Wave-Gothic-Treffen sind rund 20.000 Besucher aus der ganzen Welt dabei. 4 Tage lang gibt es neben Konzerten auch Lesungen, Ausstellungen und Führungen. Mehr als 200 Bands und Künstler treten auf. Poldi macht Schluss. Lukas Podolski beendet seine Karriere als aktiver Spieler. Das hat er heute mitgeteilt. Unter anderem holte er mit der deutschen Nationalmannschaft 2014 den Weltmeistertitel. Zuletzt spielte Podolski bei Górnik Zabrze in Polen und hat den Club gestern gekauft. Die deutsche Eishockey-Nationalmannschaft hat bei der WM den ersten Sieg eingefahren. Gegen Ungarn gab es ein deutliches 6:2. Damit bewahrt sich das deutsche Team weiter die Chance auf die Playoffs. Morgen Abend geht es direkt weiter gegen Österreich. Radio PSR, neue Nachrichten wieder in einer halben Stunde.
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0: In der Nacht kriegen wir kaum Wolken. Meist ist es sternklar, es bleibt auch trocken bei Tiefstwerten zwischen 13 und 8 Grad. Und der Ausblick fürs lange Wochenende für eure Region. Morgen kriegen wir in und um Dresden bestes Hochsommerwetter. Die Sonne scheint morgen quasi durch, wenn dann gibt's im Tagesverlauf nur schön Wetter, Wolken und sonst nichts. Und es wird ordentlich warm. Mit bis zu 27 Grad in Meißen und 26 Grad maximal in Niesky. Pfingstsonntag wird es auch noch mal sehr warm. Da gibt es auch mal dichtere Wolken im Tagesverlauf, wahrscheinlich auch einzelne Schauer. Macht aber nichts, denn es bleibt warm mit bis zu 28 Grad am Sonntag. Pfingstmontag wird schon wieder besser, wieder mit mehr Sonne. Der Montag bleibt auch trocken, wieder bei bis zu 29 Grad.
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5: Auf der A72 Hof Richtung Plauen. Achtung, in der Ausfahrt Plauen Süd liegen Metallteile auf der Straße. Auf der B2 Leipzig Richtung Gera liegt zwischen Markleberg und der Einfahrt zum Kreuz Leipzig Süd ein totes Tier auf der Straße. Im Kreis Bautzen kommt es auf der Straße zwischen dem Abzweig nach Kannewitz und Poschwitz bis Sonntagabend wegen des 30. internationalen VW-Treffens zu Staus und Behinderungen. Und in Leipzig gibt es wegen des WEF-Gotik-Treffens rund um die Innenstadt und an den Veranstaltungsorten noch bis Montagabend Behinderungen und Sperrungen. Staus oder Blitzer einfach melden unter 0800 023 und 4x die 4.

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3: Mit Hanna Messerschmidt. Die Staatsanwaltschaft hat Anklage gegen zwei mutmaßliche Fahrraddiebe erhoben. Die Männer sollen Läden in Dresden, Pirna, Freital und Borna geplündert haben. An die 60 Räder und E-Bikes wurden geklaut. Der Schaden liegt bei fast 200.000 Euro. Mitte Januar wurden die Angeklagten erwischt. Seitdem sitzen sie in U-Haft. Ob in Museen, Erinnerungsorten, Theatern oder Musikstätten, der Freistaat will in diesem Jahr wieder Ehrenamtliche würdigen, die sich besonders um die Kultur verdient gemacht haben. Mehr von Uwe Schimonek.
4: Bis Ende Juni können Menschen nominiert werden, die das kulturelle Leben in Sachsen ehrenamtlich bereichern. Das geht über das Online-Portal mitdenken.sachsen.de. Vorschläge dürfen etwa Kommunen und Unternehmen abgeben, aber auch Vereine, Freundeskreise und weitere Organisationen. Die Auszeichnung findet dann voraussichtlich im Herbst in Dresden statt. Bei der letzten Runde vor 2 Jahren wurden knapp 30 Urkunden vergeben.
3: Skurriler Vorfall auf der Zugfahrt von Dresden nach Zittau. Kurz vor Soland an der Spree ist ein Passagier aus der Bahn auf die Gleise gefallen. Der Zug hielt vergangene Nacht auf freier Strecke an. Der Mann dachte wohl, er wäre am Ziel und öffnete die Tür. Ein anderer Fahrgast half ihm und seinem Hund dann zurück in den Zug. Radio PSR. Neue Nachrichten wieder in einer halben Stunde.
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5: In der Nacht kriegen wir kaum Wolken. Meist ist es sternklar, es bleibt auch trocken bei Tiefstwerten zwischen 13 und 8 Grad. Und der Ausblick fürs lange Wochenende für eure Region. Morgen kriegen wir in und um Dresden bestes Hochsommerwetter. Die Sonne scheint morgen quasi durch, wenn dann gibt's im Tagesverlauf nur schön Wetter, Wolken und sonst nichts. Und es wird ordentlich warm. Mit bis zu 27 Grad in Meißen und 26 Grad maximal in Niesky. Pfingstsonntag wird es auch noch mal sehr warm. Da gibt es auch mal dichtere Wolken im Tagesverlauf, wahrscheinlich auch einzelne Schauer. Macht aber nichts, denn es bleibt warm mit bis zu 28 Grad am Sonntag. Pfingstmontag wird schon wieder besser, wieder mit mehr Sonne. Der Montag bleibt auch trocken, wieder bei bis zu 29 Grad.
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6: Auf der A9.

Leipzig gibt es wegen des WEF-Gotik-Treffens rund um die Innenstadt und an den Veranstaltungsorten noch bis Montagabend Behinderungen und Sperrungen. Staus oder Blitzer einfach melden unter 0800 023 und 4x die 4.

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6: Kurz vor 9. Ich bin Nanju Kuhlmann. Guten Abend. In Görlitz laufen die Ermittlungen nach dem Hauseinsturz auf Hochtouren. Zwei Frauen und ein Mann waren dabei ums Leben gekommen. Die Toten werden jetzt näher untersucht, genauso wie die Hausruine. Es wird vermutet, dass eine Gasexplosion zu dem Einsturz geführt hat. Die Polizei ermittelt aber in alle Richtungen. Leipzig ist an diesem Pfingstwochenende wieder Treffpunkt der schwarzen Szene. Beim 33. Wave-Gothic-Treffen sind rund 20.000 Besucher aus der ganzen Welt dabei. 4 Tage lang gibt es neben Konzerten auch Lesungen, Ausstellungen und Führungen. Mehr als 200 Bands und Künstler treten auf. Mehr Impfungen und bestimmte Medikamente soll es auch ohne Rezept geben. Der Bundestag hat die Apothekenreform beschlossen. Außerdem ging es im Parlament um das Kindergeld. Das sollen Eltern in Zukunft automatisch bekommen, ohne einen Antrag stellen zu müssen. Das Ziel: weniger Papierkram, mehr Zeit fürs Baby. Derbyzeit in Zwickau. Der FSV trifft morgen im Sachsen-Pokalfinale auf Erzgebirge Aue. Der Sieger bekommt einen Startplatz für die nächste DFB-Pokalsaison. Aber auch darüber hinaus hat das traditionsreiche Duell natürlich eine gewisse Brisanz. Die Polizei stuft die Partie als Risikospiel ein, sagte uns Sprecherin Caroline Hemp.
7: Das liegt natürlich auf einer der Fan-Rivalität, die historisch begründet ist. Und auch darauf beruht, dass beide Vereine natürlich nicht weit voneinander entfernt liegen. Und ja, dass natürlich auch eine hohe Besucheranzahl erwartet wird. Aus diesem Grund haben wir uns polizeilich besonders darauf vorbereitet.
6: Radio PSR, neue Nachrichten wieder in einer halben Stunde.
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8: In der Nacht kriegen wir kaum Wolken. Meist ist es sternklar. Es bleibt auch trocken bei Tiefstwerten zwischen 13 und 8 Grad. Und der Ausblick fürs lange Wochenende für eure Region. Morgen kriegen wir in und um Dresden bestes Hochsommerwetter. Die Sonne scheint morgen quasi durch. Wenn, dann gibt's im Tagesverlauf nur schön Wetter, Wolken und sonst nichts. Und es wird ordentlich warm. Mit bis zu 27 Grad in Meißen und 26 Grad maximal in Niesky. Pfingstsonntag wird es auch noch mal sehr warm. Da gibt es auch mal dichtere Wolken im Tagesverlauf, wahrscheinlich auch einzelne Schauer. Macht aber nichts, denn es bleibt warm mit bis zu 28 Grad am Sonntag. Pfingstmontag wird schon wieder besser, wieder mit mehr Sonne. Der Montag bleibt auch trocken, wieder bei bis zu 29 Grad.
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9: Auf der A9 Halle Leipzig Richtung Nürnberg. Achtung, in Höhe von Leipzig-Westmerseburg steht ein defekter PKW und es befinden sich Fahrzeugteile auf der Autobahn. Im Kreis Bautzen kommt es auf der Straße zwischen dem Abzweig nach Kannewitz und Porschwitz bis Sonntagabend wegen des 30. internationalen VW-Treffens zu Staus und Behinderungen. Und in Leipzig gibt es wegen des WEF-Gotik-Treffens rund um die Innenstadt und an den Veranstaltungsorten noch bis Montagabend Behinderungen und Sperrungen. Staus oder Blitzer einfach melden unter 0800 023 und 4x die 4.
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1: Mit Hanna Messerschmidt. Sächsische Ermittler sind einer Bande von Fahrraddieben auf der Spur. Gegen zwei Männer hat die Staatsanwaltschaft Dresden nun Anklage erhoben. Mehr von Benno Hille.
2: Die Bande soll im großen Stil Fahrräder und E-Bikes geklaut haben, insgesamt an die 60 Stück. Fahrradläden in Dresden, Pirna, Freital und Borna wurden Opfer der Raubzüge. Gesamtschaden über 200.000 Euro. Den 37- und 50-jährigen Angeklagten soll mindestens eine weitere Person geholfen haben. Mitte Januar wurden sie auf frischer Tat ertappt und sitzen seitdem in U-Haft. Die Männer sind vorbestraft, bislang schweigen sie zu den Vorwürfen.
1: Achtung an alle Autofahrer bei Zittau und Neugersdorf. Die Polizei hat die B178N und die S148 an der Grenze mit Schwellen ausgestattet. Grund ist, dass Autos immer wieder zu schnell durch die Kontrollstellen brettern. Die Schwellen sollen das Tempo drosseln und die Arbeit der Polizisten sicherer machen. Anträge stellen, Termine buchen und Co. Dafür setzt das Dresdner Sozialamt an einigen Standorten auf digitale Servicepunkte. Die Terminals stehen jetzt auch im Sozialrathaus in Striesen und in der Wilsdrufer Vorstadt. Damit können Bürger auf Online-Dienste von Bund, Freistaat und der Stadt Dresden zugreifen. 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
3: In der Nacht kriegen wir kaum Wolken. Meist ist es sternenklar. Es bleibt auch trocken bei Tiefstwerten zwischen 13 und 8 Grad. Und der Ausblick fürs lange Wochenende für eure Region. Morgen kriegen wir in und um Dresden bestes Hochsommerwetter. Die Sonne scheint morgen quasi durch. Wenn, dann gibt's im Tagesverlauf nur schön Wetter, Wolken und sonst nichts. Und es wird ordentlich warm. Mit bis zu 27 Grad in Meißen und 26 Grad maximal in Niesky. Pfingstsonntag wird's auch nochmal sehr warm. Da gibt's auch mal dichtere Wolken im Tagesverlauf, wahrscheinlich auch einzelne Schauer. Macht aber nichts, denn es bleibt warm mit bis zu 28 Grad am Sonntag. Pfingstmontag wird schon wieder besser. Wieder mit mehr Sonne. Der Montag bleibt auch trocken. Wieder bei bis zu 29 Grad.
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4: Im Kreis Bautzen kommt es auf der Straße zwischen dem Abzweig nach Kannewitz und Poschwitz bis Sonntagabend wegen des 30. internationalen VW-Treffens zu Staus und Behinderungen. In Leipzig gibt es wegen des WEF-Gotik-Treffens rund um die Innenstadt und an den Veranstaltungsorten noch bis Montagabend Behinderungen und Sperrungen. Staus oder Blitzer einfach melden unter 0800 023 und 4x4.

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1: Kurz vor 10. Ich bin Fabian Hoffmann. Guten Abend. Wichtige Themen im Bundestag. Da ging es zum einen um die Reform der Apotheken. Die hat das Parlament beschlossen. Silas Quering, worum geht's da?
2: Ja, die Apotheken sollen in Zukunft die Möglichkeit bekommen, mehr Impfungen selbst anzubieten und einige verschreibungspflichtige Medikamente in bestimmten Fällen auch ohne Rezept herauszugeben. Scharfe Kritik an einigen Punkten der Reform kommt von den Krankenkassen. Sie warnen vor hohen Kosten für die Versicherten. Zuvor hatte das Parlament auch über das Kindergeld beraten. Das soll künftig automatisch an Eltern ausgezahlt werden. Das Ziel: weniger Zettelwirtschaft, mehr Zeit fürs Baby.
1: Wer in den Sommerferien wegfliegen will, muss sich trotz Kerosinmangels keine Sorgen machen. Das hat die Flugbranche bei einem Treffen mit der Bundestagstaskforce zu den Auswirkungen des Iran-Kriegs versprochen. Wer schon gebucht hat, werde ohne Extrakosten in den Urlaub fliegen können. Nach dem Hauseinsturz in Görlitz ermittelt die Polizei in alle Richtungen. Zwei Frauen und ein Mann waren bei dem Einsturz ums Leben gekommen. Alle drei wurden inzwischen tot aus den Trümmern geborgen. Ihre Leichen werden jetzt untersucht. In dem Haus hatte es vermutlich eine Gasexplosion gegeben. Oberbürgermeister Octavian Ursu sagt:
3: Wenn am Ende so eine Gasexplosion tatsächlich stattgefunden hat, von dem wir momentan ausgehen, wissen nicht, in welchem Raum sich dieser Gas angesammelt hat. Deswegen ist nicht so wahrscheinlich, dass man im ganzen Haus gleich gemerkt hat. Wenn das der Fall gewesen wäre, wären die wahrscheinlich alle schon lange rausgerannt. Hat sich irgendwo wahrscheinlich angesammelt und kam zur Explosion, vermutlich.
1: Poldi macht Schluss. Lukas Podolski beendet seine Karriere als aktiver Fußballer. Das hat der 40-Jährige jetzt mitgeteilt. Unter anderem holte er mit der deutschen Nationalmannschaft 2014 den Weltmeistertitel. Zuletzt spielte Podolski bei Górnik Zabrze in Polen und hat den Club gerade erst gekauft. Die deutsche Eishockey-Nationalmannschaft hat bei der WM den ersten Sieg eingefahren. Gegen Ungarn gab es ein deutliches 6:2. Damit bewahrt sich das deutsche Team weiter die Chance auf die K.O.-Runde. Nächster Vorrundengegner ist Österreich. 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
4: In der Nacht kriegen wir kaum Wolken. Meist ist es sternklar, es bleibt auch trocken bei Tiefstwerten zwischen 13 und 8 Grad. Und der Ausblick fürs lange Wochenende für eure Region. Morgen kriegen wir in und um Dresden bestes Hochsommerwetter. Die Sonne scheint morgen quasi durch. Wenn, dann gibt's im Tagesverlauf nur schön Wetter, Wolken und sonst nichts. Und es wird ordentlich warm. Mit bis zu 27 Grad in Meißen und 26 Grad maximal in Niesky. Pfingstsonntag wird es auch noch mal sehr warm. Da gibt es auch mal dichtere Wolken im Tagesverlauf, wahrscheinlich auch einzelne Schauer. Macht aber nichts, denn es bleibt warm mit bis zu 28 Grad am Sonntag. Pfingstmontag wird schon wieder besser, wieder mit mehr Sonne. Der Montag bleibt auch trocken, wieder bei bis zu 29 Grad.
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5: Im Kreis Bautzen gibt es auf der Straße zwischen dem Abzweig nach Kannewitz und Poschwitz bis Sonntagabend Staus und Behinderungen wegen des 30. internationalen VW-Treffens. Und in Leipzig kommt es wegen des WEF-Gotik-Treffens rund um die Innenstadt und an den Veranstaltungsorten noch bis Montagabend zu Behinderungen und Sperrungen. Staus oder Blitzer einfach melden unter 0800 023 und 4x die 4.

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1: Kurz vor 10:30. Ich bin Fabian Hoffmann. Guten Abend. Mehr Impfungen und bestimmte Medikamente soll es auch ohne Rezept geben. Der Bundestag hat die Apothekenreform beschlossen. Außerdem ging es im Parlament um das Kindergeld. Das sollen Eltern in Zukunft automatisch bekommen, ohne einen Antrag stellen zu müssen. Das Ziel: weniger Papierkram, mehr Zeit fürs Baby. Wer in den Sommerferien wegfliegen will, muss sich trotz Kerosinmangels keine Sorgen machen. Das hat die Flugbranche bei einem Treffen mit der Bundestagstaskforce zu den Auswirkungen des Iran-Kriegs versprochen. Wer schon gebucht hat, werde ohne Extrakosten in den Urlaub fliegen können. Der Bauturbo zündet nicht. Im vergangenen Jahr sind in Deutschland nur gut 200.000 neue Wohnungen gebaut worden. Das sind so wenige wie seit über 10 Jahren nicht, so das Statistische Bundesamt. Gründe gibt's einige. Bauen wird immer teurer und Genehmigungen dauern länger. Die Görlitzer Polizei ermittelt nach dem Hauseinsturz in alle Richtungen. 2 Frauen und ein Mann waren dabei ums Leben gekommen. Alle 3 wurden inzwischen tot aus den Trümmern geborgen. Es wird vermutet, dass eine Gasexplosion zu dem Einsturz geführt hat. Wie es dazu gekommen ist, ist noch offen. Die deutsche Eishockey-Nationalmannschaft hat bei der WM den ersten Sieg eingefahren. Gegen Ungarn gab es ein deutliches 6:2. Damit bewahrt sich das deutsche Team weiter die Chance auf die K.O.-Runde. Nächster Vorrundengegner ist Österreich. 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
2: In der Nacht kriegen wir kaum Wolken. Meist ist es sternklar. Es bleibt auch trocken bei Tiefstwerten zwischen 13 und 8 Grad. Und der Ausblick fürs lange Wochenende für eure Region. Morgen kriegen wir in und um Dresden bestes Hochsommerwetter. Die Sonne scheint morgen quasi durch. Wenn, dann gibt's im Tagesverlauf nur schön Wetter, Wolken und sonst nichts. Und es wird ordentlich warm. Mit bis zu 27 Grad in Meißen und 26 Grad maximal in Niesky. Pfingstsonntag wird es auch noch mal sehr warm. Da gibt es auch mal dichtere Wolken im Tagesverlauf, wahrscheinlich auch einzelne Schauer. Macht aber nichts, denn es bleibt warm mit bis zu 28 Grad am Sonntag. Pfingstmontag wird schon wieder besser, wieder mit mehr Sonne. Der Montag bleibt auch trocken, wieder bei bis zu 29 Grad.
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3: Auf der A14 Leipzig Richtung Halle. Achtung, zwischen Leipzig Nordost und Leipzig Messegelände steht ein unbeleuchtetes Fahrzeug auf dem Standstreifen. Im Kreis Bautzen kommt es auf der Straße zwischen dem Abzweig nach Kannewitz und Porschwitz bis Sonntagabend wegen des 30. internationalen VW-Treffens zu Staus und Behinderungen. Und in Leipzig gibt es wegen des WEF-Gotik-Treffens rund um die Innenstadt und an den Veranstaltungsorten noch bis Montagabend Behinderungen und Sperrungen. Staus oder Blitzer einfach melden unter 0800 023 und 4 mal die 4.

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4: Kurz vor 11. Ich bin Fabian Hoffmann. Guten Abend. Das Kindergeld soll in Zukunft automatisch ausgezahlt werden, ohne dass ein Antrag gestellt werden muss. Der Bundestag hat erstmals über einen entsprechenden Gesetzentwurf beraten. Schon ab dem kommenden Jahr soll das Ganze greifen. Erstmal für Eltern, die schon ein Kind haben. Finanzminister Lars Klingbeil.
5: Wir lösen auch ein Versprechen ein für die Familien in unserem Land. Ihr werdet künftig mehr Zeit für das Baby haben und euch weniger mit der Bürokratie auseinandersetzen müssen.
4: Der Bundestag hat außerdem neue Regeln für Apotheken beschlossen. Die dürfen künftig mehr Impfungen anbieten und einige verschreibungspflichtige Medikamente auch ohne Rezept herausgeben. Die Diskussion um eine Verlängerung des Tankrabatts geht weiter. Zuletzt gab es vor allem aus der Union Stimmen, die Steuersenkung auch nach dem 30. Juni weiterzuführen. In der SPD ist man da zurückhaltender. Fraktionsvize Armand Zorn hat sich jetzt in der ARD gegen eine Verlängerung des Tankrabatts ausgesprochen. Er bringt stattdessen erneut einen Spritpreisdeckel ins Spiel. Den lehnt die Union bisher ab. Dazu sagt Zorn.
6: Naja, soweit ich weiß, sind wir eine Koalition und das ist eine Koalition aus CDU, CSU und SPD. Und deswegen bin ich da guter Dinge, dass wir mit dem Koalitionspartner genau darum ringen werden, um den richtigen Weg. Und deswegen dieser Vorschlag liegt nach wie vor auf dem Tisch.
4: Bei der Zwickauer Polizei laufen die Vorbereitungen auf einen Großeinsatz rund ums Sachsen-Pokalfinale. Morgen trifft der FSV Zwickau auf Erzgebirge Aue, ein traditionsreiches Derby. Damit alles sicher abläuft, wird die Polizei auch mit einer Reiterstaffel, Hubschraubern und Drohnen vor Ort sein. Den Fans sagt Sprecherin Caroline Hemp.
7: Wir sind uns natürlich der Brisanz des Spiels und der Rivalität der beiden Fanlager durchaus bewusst. Aber um einen reibungslosen und friedlichen Ablauf zu gewährleisten, bitten wir natürlich ausdrücklich darum, den Anweisungen der Einsatzkräfte vor Ort Folge zu leisten. Und ja, wir wünschen auf und neben dem Spielfeld allen Beteiligten ein faires und ein unterhaltsames Spiel.
4: Nach 10 Jahren ist die Ära Pep Guardiola bei Manchester City zu Ende. Der Katalane hat seinen Rücktritt als Trainer erklärt. Darüber war zuletzt auch immer wieder spekuliert worden. Unter Guardiola hatte City zahlreiche Titel gewonnen, darunter die Champions League und englische Meisterschaften. 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
2: In der Nacht kriegen wir kaum Wolken. Meist ist es sternklar, es bleibt auch trocken bei Tiefstwerten zwischen 13 und 8 Grad. Und der Ausblick fürs lange Wochenende für eure Region. Morgen kriegen wir in und um Dresden bestes Hochsommerwetter. Die Sonne scheint morgen quasi durch, wenn dann gibt's im Tagesverlauf nur schön Wetter, Wolken und sonst nichts. Und es wird ordentlich warm. Mit bis zu 27 Grad in Meißen und 26 Grad maximal in Niesky. Pfingstsonntag wird es auch noch mal sehr warm. Da gibt es auch mal dichtere Wolken im Tagesverlauf, wahrscheinlich auch einzelne Schauer. Macht aber nichts, denn es bleibt warm mit bis zu 28 Grad am Sonntag. Pfingstmontag wird schon wieder besser, wieder mit mehr Sonne. Der Montag bleibt auch trocken, wieder bei bis zu 29 Grad.
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8: Auf der A14 Leipzig Richtung Halle. Achtung, zwischen Leipzig Nordost und Leipzig Messegelände steht ein unbeleuchtetes Fahrzeug auf dem Standstreifen. Im Kreis Bautzen kommt es auf der Straße zwischen dem Abzweig nach Kannewitz und Porschwitz bis Sonntagabend wegen des 30. internationalen VW-Treffens zu Staus und Behinderungen. Und in Leipzig gibt es wegen des WEF-Gotik-Treffens rund um die Innenstadt und an den Veranstaltungsorten noch bis Montagabend Behinderungen und Sperrungen. Staus oder Blitzer einfach melden unter 0800 023 und 4x die 4.

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2: Kurz vor 11:30. Ich bin Fabian Hoffmann. Guten Abend. Das Kindergeld soll in Zukunft automatisch ausgezahlt werden. Der Bundestag hat jetzt erstmals über einen entsprechenden Gesetzentwurf beraten. Außerdem hat das Parlament neue Regeln für Apotheken beschlossen. Die dürfen künftig mehr Impfungen anbieten und einige Medikamente auch ohne Rezept herausgeben. Die Diskussion um eine Verlängerung des Tankrabatts geht weiter. Zuletzt gab es vor allem aus der Union Stimmen, die Steuersenkung auch nach dem 30. Juni weiterzuführen. SPD-Fraktionsvize Zorn spricht sich jetzt in der ARD dagegen aus und bringt stattdessen erneut einen Spritpreisdeckel ins Spiel. Die Deutsche Bahn bekommt weiter Konkurrenz. Flixtrain will sein Angebot in den nächsten 2 Jahren verdoppeln. Das hat Unternehmenschef Schwemmlein im Spiegel angekündigt. In 2 Jahren will außerdem noch der italienische Anbieter Italo auf den deutschen Gleisen mitmischen. Leipzig ist an diesem Pfingstwochenende wieder Treffpunkt der schwarzen Szene. Beim 33. Wave-Gothic-Treffen sind rund 20.000 Besucher aus der ganzen Welt dabei. 4 Tage lang gibt's neben Konzerten auch Lesungen, Ausstellungen und Führungen. Mehr als 200 Bands und Künstler treten auf. Nach 10 Jahren ist die Ära Pep Guardiola bei Manchester City zu Ende. Der Katalane hat seinen Rücktritt als Trainer erklärt. Darüber war zuletzt auch immer wieder spekuliert worden. Unter Guardiola hatte City zahlreiche Titel gewonnen, darunter die Champions League und englische Meisterschaften. 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
3: In der Nacht kriegen wir kaum Wolken. Meist ist es sternklar, es bleibt auch trocken bei Tiefstwerten zwischen 13 und 8 Grad. Und der Ausblick fürs lange Wochenende für eure Region. Morgen kriegen wir in und um Dresden bestes Hochsommerwetter. Die Sonne scheint morgen quasi durch, wenn dann gibt's im Tagesverlauf nur schön Wetter, Wolken und sonst nichts. Und es wird ordentlich warm. Mit bis zu 27 Grad in Meißen und 26 Grad maximal in Niesky. Pfingstsonntag wird's auch noch mal sehr warm. Da gibt's auch mal dichtere Wolken im Tagesverlauf, wahrscheinlich auch einzelne Schauer. Macht aber nichts, denn es bleibt warm mit bis zu 28 Grad am Sonntag. Pfingstmontag wird schon wieder besser, wieder mit mehr Sonne. Der Montag bleibt auch trocken, wieder bei bis zu 29 Grad.
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4: Auf der A38 Leipzig-Halle. Achtung, zwischen Leipzig-Südost und Leipzig-Süd laufen Wildschweine auf der Fahrbahn. Im Kreis Bautzen kommt es auf der Straße zwischen dem Abzweig nach Kannewitz und Porschwitz bis Sonntagabend wegen des 30. internationalen VW-Treffens zu Staus und Behinderungen. Und in Leipzig gibt es wegen des WEF-Gotik-Treffens rund um die Innenstadt und an den Veranstaltungsorten noch bis Montagabend Behinderungen und Sperrungen. Staus oder Blitzer einfach melden unter 0800 023 und 4x4.

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1: Kurz vor 12. Ich bin Fabian Hoffmann. Guten Abend. Wichtige Themen im Bundestag. Da ging es zum einen um die Reform der Apotheken. Die hat das Parlament beschlossen. Silas Quering, worum geht's da?
2: Ja, die Apotheken sollen in Zukunft die Möglichkeit bekommen, mehr Impfungen selbst anzubieten und einige verschreibungspflichtige Medikamente in bestimmten Fällen auch ohne Rezept herauszugeben. Scharfe Kritik an einigen Punkten der Reform kommt von den Krankenkassen. Sie warnen vor hohen Kosten für die Versicherten. Zuvor hatte das Parlament auch über das Kindergeld beraten. Das soll künftig automatisch an Eltern ausgezahlt werden. Das Ziel: weniger Zettelwirtschaft, mehr Zeit fürs Baby.
1: Wer in den Sommerferien wegfliegen will, muss sich trotz Kerosinmangels keine Sorgen machen. Das hat die Flugbranche bei einem Treffen mit der Bundestagstaskforce zu den Auswirkungen des Iran-Kriegs versprochen. Wer schon gebucht hat, werde ohne Extrakosten in den Urlaub fliegen können. In Leipzig läuft das Wave-Gothic-Treffen. Etwa 20.000 Besucher werden wieder erwartet, zum größten Treffen der schwarzen Szene weltweit. 4 Tage lang gibt's neben Konzerten auch Lesungen, Ausstellungen und Führungen. Das Festival ist am Nachmittag mit dem viktorianischen Picknick im Clara-Zetkin-Park gestartet. Dort kann jeder mitmachen, sagte uns WGT-Sprecher Cornelius Brach.
3: Aber das Picknick leidet unter unbeteiligten Zaungästen, die also nur mal gucken gehen, Fotos machen wollen und so weiter. Das ist alles verständlich, weil da gibt's natürlich viele spektakulär gestylte Menschen zu sehen. Wir möchten eben doch appellieren, Teil des Ganzen zu werden, idealerweise eben in passender Kleidung und mit Picknickzubehör.
1: Poldi macht Schluss. Lukas Podolski beendet seine Karriere als aktiver Fußballer. Das hat der 40-Jährige jetzt mitgeteilt. Unter anderem holte er mit der deutschen Nationalmannschaft 2014 den Weltmeistertitel. Zuletzt spielte Podolski bei Górnik Zabrze in Polen und hat den Club gerade erst gekauft. Die deutsche Eishockey-Nationalmannschaft hat bei der WM den ersten Sieg eingefahren. Gegen Ungarn gab es ein deutliches 6:2. Damit bewahrt sich das deutsche Team weiter die Chance auf die K.O.-Runde. Nächster Vorrundengegner ist Österreich. 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
4: Meist ist der Himmel klar, höchstens ziehen ein paar Wolken durch und es bleibt trocken. Die Temperaturen gehen in der Nacht runter auf 13 bis 8 Grad. Morgen wird's wieder richtig freundlich mit viel Sonnenschein und nur wenig Wolken. Zum Abend schiebt sich dann mehr Bewölkung rein bei bis zu 29 Grad. Am Sonntag erst mehr Wolken und vereinzelt etwas Regen, später lockert's wieder auf.
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4: Auf der A4 Chemnitz Richtung Görlitz. Achtung, zwischen Dresden-Hellerau und Dresden-Flughafen steht ein defekter PKW auf der rechten Spur und dem Standstreifen. Auf der A38 Leipzig-Halle laufen zwischen Leipzig-Südost und Leipzig-Süd Wildschweine auf der Fahrbahn. Im Kreis Bautzen kommt es auf der Straße zwischen dem Abzweig nach Kannewitz und Purschwitz bis Sonntagabend wegen des 30. internationalen VW-Treffens zu Staus und Behinderungen. Und in Leipzig gibt es wegen des WEF-Gotik-Treffens rund um die Innenstadt und an den Veranstaltungsorten noch bis Montagabend Behinderungen und Sperrungen. Staus oder Blitzer einfach melden unter 0800 023 und 4x die 4.
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4: Kurz vor 12:30. Ich bin Fabian Hoffmann. Mehr Impfungen und bestimmte Medikamente soll es auch ohne Rezept geben. Der Bundestag hat die Apothekenreform beschlossen. Außerdem ging es im Parlament um das Kindergeld. Das sollen Eltern in Zukunft automatisch bekommen, ohne einen Antrag stellen zu müssen. Das Ziel? Weniger Papierkram, mehr Zeit fürs Baby. Wer in den Sommerferien wegfliegen will, muss sich trotz Kerosinmangels keine Sorgen machen. Das hat die Flugbranche bei einem Treffen mit der Bundestagstaskforce zu den Auswirkungen des Iran-Kriegs versprochen. Wer schon gebucht hat, werde ohne Extrakosten in den Urlaub fliegen können. Der Bauturbo zündet nicht. Im vergangenen Jahr sind in Deutschland nur gut 200.000 neue Wohnungen gebaut worden. Das sind so wenige wie seit über 10 Jahren nicht, so das Statistische Bundesamt. Gründe gibt's einige. Bauen wird immer teurer und Genehmigungen dauern länger. Die Görlitzer Polizei ermittelt nach dem Hauseinsturz in alle Richtungen. 2 Frauen und ein Mann waren dabei ums Leben gekommen. Alle 3 wurden inzwischen tot aus den Trümmern geborgen. Es wird vermutet, dass eine Gasexplosion zu dem Einsturz geführt hat. Wie es dazu gekommen ist, ist noch offen. Die deutsche Eishockey-Nationalmannschaft hat bei der WM den ersten Sieg eingefahren. Gegen Ungarn gab es ein deutliches 6:2. Damit bewahrt sich das deutsche Team weiter die Chance auf die K.O.-Runde. Nächster Vorrundengegner ist Österreich. 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
5: Klarer Himmel oder nur ein paar Wolken sind gerade unterwegs und es bleibt trocken. Die Temperaturen liegen aktuell zwischen 13 und 8 Grad. Heute geht's dann freundlich weiter mit viel Sonne und nur ein paar Wolken, die zum Abend hin eher weniger werden. Dazu werden es tagsüber maximal 23 bis 25 Grad.
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5: Auf der A38 Leipzig-Halle. Achtung, zwischen Leipzig-Südost und Leipzig-Süd laufen Wildschweine auf der Straße. Im Kreis Bautzen gibt es auf der Straße zwischen dem Abzweig nach Kannewitz und Porschwitz bis Sonntagabend wegen des 30. internationalen VW-Treffensstaus und Behinderungen. Und in Leipzig kommt es wegen des WEF-Gotik-Treffens rund um die Innenstadt und an den Veranstaltungsorten noch bis Montagabend zu Behinderungen und Sperrungen. Staus oder Blitzer einfach melden unter 0800 023 und 4 mal die 4.

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3: Kurz vor eins. Ich bin Fabian Hoffmann. Das Kindergeld soll in Zukunft automatisch ausgezahlt werden, ohne dass ein Antrag gestellt werden muss. Der Bundestag hat erstmals über einen entsprechenden Gesetzentwurf beraten. Schon ab dem kommenden Jahr soll das Ganze greifen. Erstmal für Eltern, die schon ein Kind haben. Finanzminister Lars Klingbeil.
4: Wir lösen auch ein Versprechen ein für die Familien in unserem Land. Ihr werdet künftig mehr Zeit für das Baby haben und euch weniger mit der Bürokratie auseinandersetzen müssen.
3: Der Bundestag hat außerdem neue Regeln für Apotheken beschlossen. Die dürfen künftig mehr Impfungen anbieten und einige verschreibungspflichtige Medikamente auch ohne Rezept herausgeben. Die Diskussion um eine Verlängerung des Tankrabatts geht weiter. Zuletzt gab es vor allem aus der Union Stimmen, die Steuersenkung auch nach dem 30. Juni weiterzuführen. SPD-Fraktionsvize Zorn spricht sich jetzt in der ARD dagegen aus und bringt stattdessen erneut einen Spritpreisdeckel ins Spiel. Nach dem Hauseinsturz in Görlitz ermittelt die Polizei in alle Richtungen. Zwei Frauen und ein Mann waren bei dem Einsturz ums Leben gekommen. Alle drei wurden inzwischen tot aus den Trümmern geborgen. Ihre Leichen werden jetzt untersucht. In dem Haus hatte es vermutlich eine Gasexplosion gegeben. Oberbürgermeister Octavian Ursu sagt:
5: Wenn am Ende so eine Gasexplosion tatsächlich stattgefunden hat, von dem wir momentan ausgehen, wissen nicht, in welchem Raum sich diese Gas angesammelt hat. Deswegen ist nicht so wahrscheinlich, dass man im ganzen Haus gleich gemerkt hat. Wenn das der Fall gewesen wäre, wären die wahrscheinlich alle schon lange rausgerannt. Hat sich irgendwo wahrscheinlich angesammelt und kam zur Explosion, vermutlich.
3: Die Deutsche Bahn bekommt weiter Konkurrenz. Flixtrain will sein Angebot in den nächsten 2 Jahren verdoppeln. Das hat Unternehmenschef Schwemmlein im Spiegel angekündigt. In 2 Jahren will außerdem noch der italienische Anbieter Italo auf den deutschen Gleisen mitmischen. Nach 10 Jahren ist die Ära Pep Guardiola bei Manchester City zu Ende. Der Katalaner hat seinen Rücktritt als Trainer erklärt. Darüber war zuletzt auch immer wieder spekuliert worden. Unter Guardiola hatte City zahlreiche Titel gewonnen, darunter die Champions League und englische Meisterschaften. 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
6: Klarer Himmel oder nur ein paar Wolken sind gerade unterwegs und es bleibt trocken. Die Temperaturen liegen aktuell zwischen 13 und 8 Grad. Heute geht's dann freundlich weiter mit viel Sonne und nur ein paar Wolken, die zum Abend hin eher weniger werden. Dazu werden es tagsüber maximal 23 bis 25 Grad.
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6: Auf der A9 Halle-Leipzig Richtung Nürnberg. Achtung, in der Abfahrt Leipzig-West liegt ein toter Fuchs auf der Straße. Im Kreis Bautzen kommt es auf der Straße zwischen dem Abzweig nach Kannewitz und Poschwitz bis Sonntagabend wegen des 30. internationalen VW-Treffens zu Staus und Behinderungen. Und in Leipzig gibt es wegen des WEF-Gotik-Treffens rund um die Innenstadt und an den Veranstaltungsorten noch bis Montagabend Behinderungen und Sperrungen. Staus oder Blitzer einfach melden unter 0800 023 und 4x4.

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1: Achtung, auf der A4 Dresden Richtung Chemnitz. Zwischen Frankenberg und Chemnitz Ost sind nach einem Unfall Personen auf der Straße. Bitte besonders vorsichtig fahren.
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1: Kurz vor 13:30, ich bin Fabian Hoffmann. Das Kindergeld soll in Zukunft automatisch ausgezahlt werden. Der Bundestag hat jetzt erstmals über einen entsprechenden Gesetzentwurf beraten. Außerdem hat das Parlament neue Regeln für Apotheken beschlossen. Die dürfen künftig mehr Impfungen anbieten und einige Medikamente auch ohne Rezept herausgeben. Die Diskussion um eine Verlängerung des Tankrabatts geht weiter. Zuletzt gab es vor allem aus der Union Stimmen, die Steuersenkung auch nach dem 30. Juni weiterzuführen. SPD-Fraktionsvize Zorn spricht sich jetzt in der ARD dagegen aus und bringt stattdessen erneut einen Spritpreisdeckel ins Spiel. Die Deutsche Bahn bekommt weiter Konkurrenz. Flixtrain will sein Angebot in den nächsten 2 Jahren verdoppeln. Das hat Unternehmenschef Schwemmlein im Spiegel angekündigt. In 2 Jahren will außerdem noch der italienische Anbieter Italo auf den deutschen Gleisen mitmischen. Leipzig ist an diesem Pfingstwochenende wieder Treffpunkt der schwarzen Szene. Beim 33. Wave-Gothic-Treffen sind rund 20.000 Besucher aus der ganzen Welt dabei. 4 Tage lang gibt's neben Konzerten auch Lesungen, Ausstellungen und Führungen. Mehr als 200 Bands und Künstler treten auf. 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Neue Nachrichten wieder in einer halben Stunde.
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2: Klarer Himmel oder nur ein paar Wolken sind gerade unterwegs und es bleibt trocken. Die Temperaturen liegen aktuell zwischen 13 und 8 Grad. Heute geht's dann freundlich weiter mit viel Sonne und nur ein paar Wolken, die zum Abend hin eher weniger werden. Dazu werden es tagsüber maximal 23 bis 25 Grad.
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2: Auf der A9 Halle-Leipzig Richtung Nürnberg. Achtung, in der Abfahrt Leipzig-West liegt ein toter Fuchs auf der Straße. Auf der A4 Dresden Richtung Chemnitz sind zwischen Frankenberg und Chemnitz-Ost nach einem Unfall Personen auf der Straße. Im Kreis Bautzen kommt es auf der Straße zwischen dem Abzweig nach Kannewitz und Poschwitz bis Sonntagabend wegen des 30. internationalen VW-Treffens zu Staus und Behinderungen. Und in Leipzig gibt es wegen des WEF-Gotik-Treffens rund um die Innenstadt und an den Veranstaltungsorten noch bis Montagabend Behinderungen und Sperrungen. Staus oder Blitzer einfach melden unter 0800 023 und 4x die 4.

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0: verlieren, Teil des Ganzen zu werden, idealerweise eben in passender Kleidung und mit Picknickzubehör.
1: Mit Blick auf die NATO ruft Bundesaußenminister Wadefuhl zur Gelassenheit auf. Trotz einiger widersprüchlicher Aussagen aus den USA, etwa zur Stationierung von Soldaten, sagt Wadefuhl in der ARD, dass das Bündnis größer und stärker ist als je zuvor. Die Ankündigung aus Washington, 5000 Soldaten nach Polen zu verlegen, begrüßt er. Die EU und Mexiko rücken wirtschaftlich enger zusammen. Beide Seiten haben jetzt ein Handelsabkommen unterschrieben. Sie reagieren mit dem Deal auch auf US-Präsident Trumps aggressive und unberechenbare Zollpolitik. Viele Zölle fallen mit dem Handelsabkommen weg. Profitieren sollen vor allem die Landwirtschaft, der Maschinenbau und die Pharmabranche. Die deutsche Wirtschaft hofft auf ein Exportplus. Der Außenhandelsverband BGA lobte die Vorteile für mittelständische Firmen. Die deutsche Eishockey-Nationalmannschaft hat bei der WM den ersten Sieg eingefahren. Gegen Ungarn gab es ein deutliches 6:2. Damit bewahrt sich das deutsche Team weiter die Chance auf die K.O.-Runde. Nächster Vorrundengegner ist Österreich. 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Neue Nachrichten wieder in einer halben Stunde.
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3: Klarer Himmel oder nur ein paar Wolken sind gerade unterwegs und es bleibt trocken. Die Temperaturen liegen aktuell zwischen 13 und 8 Grad. Heute geht's dann freundlich weiter mit viel Sonne und nur ein paar Wolken, die zum Abend hin eher weniger werden. Dazu werden es tagsüber maximal 23 bis 25 Grad.
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3: Auf der A72 Plauen Richtung Hof. Achtung, zwischen Plauen Ost und der Raststätte Vogtland Nord gab es einen Wildunfall. Die A4 Dresden Richtung Chemnitz ist zwischen Frankenberg und Chemnitz Ost nach einem Unfall gesperrt. Im Kreis Bautzen kommt es auf der Straße zwischen dem Abzweig nach Kannewitz und Poschwitz bis Sonntagabend wegen des 30. internationalen VW-Treffens zu Staus und Behinderungen. Und in Leipzig gibt es wegen des WEF-Gotik-Treffens rund um die Innenstadt und an den Veranstaltungsorten noch bis Montagabend Behinderungen und Sperrungen. Staus oder Blitzer einfach melden unter 0800 023 und 4x die 4.